0: Bauern, örtlich auch Gewitter, an den Alpen später trocken und aufgelockert. Überall sonst meist klar bei minimal 6 Grad, morgen in der Nordhälfte wechselnd bewölkt, im Süden sonnig, maximal 26 Grad. 2:03 Uhr.
1: Hey, die junge Nacht hier. Es ist kurz nach 2, es gibt keine Meldungen. Hey!
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1: Nicht mal eine Sperrung irgendwo. Was ist denn da los? Hier, Cotta hier. Und so kann eine Woche doch schon mal beginnen. Finde ich schon mal schön. Ja, gute Zeit hat auch Kevin, hat geschrieben an WhatsApp 0221 56789 111. Er hat jetzt endlich so eine Klimaanlage für zu Hause. So eine geile halt. Glückwunsch, Kevin. Die nächste Hitzewelle kommt. Hey!

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Es ist unmöglich. Nein, nix ist unmöglich. Ultra Night Hay ist wieder zurück. Aha. Also wenn ihr irgendwas mit Hausmusik anfangen könnt, dann könnt ihr den hier kennen. 90er Classic. An diesem wird sich hier gerade sehr, sehr fleißig mit. Aber Ugel hat Ultranate einfach mal ins Studio geholt, um einen neuen Song einzusingen, was eine nette Angelegenheit ist, so eine Hauslegende auch mit am Start zu haben als aktueller Haus-Superstar. Move into the Sun heißt das Ding. Und ihr kriegt das um 12 Uhr, um Gottes Willen, um 2.21 Uhr. Ich kann nicht mehr Zeiten lesen, was ist denn da los? Es muss die Uhrzeit sein. Die 2-Uhr-Stunde ist eine verhexte Zeit. 2.12 Uhr ist es, liebe Freunde. Hier ist Junge nach der ARD, der Moderator dieser Sendung, richtet sich gerade nochmal den Schädel und spielt euch das Lied. 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

0: Also wenn ihr Daft Punk mögt, also so dieses Funkige, dann kann ich euch Almost Monday auf jeden Fall an der Pumpe legen.
1: Das heißt Herz.
0: No More Regrets heißt das Teil. Super schön funky. So geschmeidige Mucke, geschmeidig trifft's am nächsten. 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

0: Du bist mein Sonnenblume oder so ähnlich. Die junge Nacht hier, es ist 2:30. Es gibt keine Meldungen von den Straßen. Gute Fahrt.
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0: In dieser halben Stunde mit Calvin Harris und Jazzy mit dem vielleicht sommerlichsten Song ever, den sie aber im Winter geschrieben haben. Weil man muss als Popsau voraussehen. Man kann nicht so sagen, oh ja, nächste Woche mache ich dieses Lied doch draußen. Nee, das geht manchmal nicht. Aber ich bringe euch rein. Bis um 5. Kotaro Dürr hier. Hallo.

Die erste Woche. Nach 1,5 Monaten. Ohne diese Fußball-WM. Für manche eine existenzielle Krise, für andere endlich Ruhe vor dem Quatsch. Wo, zu welchem Lager auch immer ihr gehört. Ich wünsche euch eine fantastische neue Woche. Macht euch bitte was Schönes draus. Mit der neu gewonnenen Zeit. Vielleicht finden auch manche Menschen wieder zueinander, nachdem sie wochenlang keinen Kontakt zueinander haben konnten, weil die eine Person hasst Fußball und die andere ist so, oh sorry, ich muss ein bisschen wach bleiben. Um 3 Uhr kommt noch irgendwie Schweiz gegen Trinidad und Tobago oder so. Gut, Trinidad und Tobago war jetzt nicht dabei, aber das ist nicht der Punkt. Um 2.37 Uhr hier in der jungen Nacht. Man muss auch ein bisschen vorausplanen können. Kevin Harris und Jazzy auch gemacht, als sie im Winter Satisfy geschrieben haben. Ein richtiger Sommersong, den sie zu Weihnachten komponiert haben. Weißt du, so weit vordenken musst du halt können.

0: Hallo, junge Nacht hier. Manchmal kann man schon was missverstehen, aber es ist auch wirklich einfach gewesen. In der WDR-Service-Sendung ausgerechnet zum Beispiel, da ging es eigentlich um Bier. Und dann haben wir eben Folgendes zu hören bekommen und die Bilder im Kopf waren halt definitiv andere.
1: Hi, Daniel, tja. Komm ich zur richtigen Zeit hier? War kann direkt mit anpacken. Was machst du gerade?
2: Ich bin gerade am Schroten.
1: Ja.
2: Kannst du mal reingreifen?
1: Mhm. Ah ja, oh doch, das ist deutlich. Ja.
2: Dann hast du so ein bisschen mehr so eine leichte Süße und wenn du hier mal am Sack riechst, dann ist das ganz intensiv.
1: Oh ja.
3: Ja.
2: So richtig die Zart-Bitter-Schokolade.
1: Aber das ist deutlich intensiver.
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1: Um 3 Uhr mit Klaus Regineck. Spanien ist zum zweiten Mal Fußball-Weltmeister. Die Iberer haben sich im WM-Finale in East Rutherford mit 1:0 nach Verlängerung gegen Titelverteidiger Argentinien durchgesetzt. Aus dem ARD-WM-Team Hendrik Lückhoff.
2: Es war ein einseitiges Finale. Spanien dominierte von Beginn an, vergab aber gerade in der zweiten Hälfte beste Chancen. So ging es in die Verlängerung. Für Argentinien aber nur noch zu 10. Enzo Fernandes sah gelb-rot. In der 106. Minute erlöste dann Ferran Torres die Spanier mit dem 1:0-Siegtreffer. So jubelt Spanien über den hochverdienten zweiten WM-Titel. US-Präsident Donald Trump überreichte den goldenen Pokal. Für die Argentinier um Lionel Messi, der nach dem Finale weinte, ist der Traum von der Titelverteidigung ausgeträumt. In der Halbzeitshow traten unter anderem Shakira, Madonna, Justin Bieber und Coldplay auf.
1: Spanien hatte seinen ersten WM-Titel 2010 geholt. Außerdem sind die Spanier aktuell Europameister und auch die spanischen Frauen sind aktuell Fußball-Weltmeister. In der Seestraße von Hormuz steht nahe der Küste des Oman ein Schiff in Brand. Das meldet die britische Seehandelsaufsicht. Der Grund des Feuers sei noch unklar. Zuvor hatte das US-Militär Schiffe dazu aufgerufen, auf einer Route nahe der omanischen Küste durch die Straße von Hormuz zu fahren. Der Iran reagierte darauf mit Angriffen auf diese Schiffe. Das Land beansprucht die Kontrolle über die strategisch wichtige Meerenge. Großbritannien bekommt heute den 7. Premierminister innerhalb von 10 Jahren. Am Freitag hatte die Labour-Partei den früheren Bürgermeister von Greater Manchester, Burnham, zum Nachfolger von Parteichef Starmer gewählt. Traditionell ist der Vorsitzende der Regierungspartei auch Premierminister. Aus der Nachrichtenredaktion dazu Heike Lüttich.
3: Zunächst wird der bisherige Premier Starmer offiziell seinen Rücktritt erklären. Den hatte er schon im Juni angekündigt. Dann ernennt König Charles dessen Nachfolger Burnham und beauftragt ihn damit, eine neue Regierung zu bilden. Anschließend wird der neue Premier zu seinem Amtssitz in der Downing Street No. 10 fahren und eine Rede halten. Im schon bekannt gewordenen Manuskript heißt es, er wolle dem Land mehr Luft zum Atmen bei finanziellen Entscheidungen verschaffen. Schon in seiner Antrittsrede als Parteichef hatte Burnham Reformen versprochen.
1: Das Wetter in Deutschland. Nachts im Norden und im Osten Wolken mit Schauern. Örtlich gibt es auch Gewitter. An den Alpen später trocken und aufgelockert. Überall sonst ist es meist klar, bei minimal 6 Grad. Am Tag in der Nordhälfte Deutschlands wechselnd bewölkt, gelegentlich mit Schauern und Gewittern. In der Südhälfte freundlich, manchmal kommt auch die Sonne raus, maximal 26 Grad. Die Zeit 3:03 Uhr.
4: Hey, hey, die junge Nacht hier am frühen Montag, kurz nach 3, keine Meldungen, gute Fahrt.
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4: Seit letzter Woche ist die Odyssee draußen. Ein neuer Blockbuster. Ja, ja. Ein riesengroßer neuer Nolan-Film, wo gefühlt ganz Hollywood mit dabei ist. Wir gucken gleich nochmal ganz genau, wer da alles mitspielt, was da alles geht. Der Kotter, ich bin da nicht mit dabei.

0: Fantastisches Teil. Von Olivia Rodrigo, der Stupid Song. Hier in der jungen Nacht am frühen Montag, 3.13 Uhr. Christopher Nolan, der Regisseur, hat gekocht und es gibt lecker Star-Auflauf. Ja, ja. Mit die Odyssee, ganz Hollywood ist gefühlt mit dabei. Nicht nur gefühlt. Matt Damon, Anne Hathaway, Zendaya, Tom Holland, Lupita Nyong'o. Es hört einfach nicht auf, ne? Die junge Nacht, Kinomann Marcel Emme. Wie kann das sein, dass die da alle zugesagt haben?
1: Es gibt halt tatsächlich einfach zwei Faktoren, die hier wichtig sind. Die epochale Story plus Christopher Nolan hinter der Kamera. Aha. Für Tom Holland war es eine Riesenehre, gefragt worden zu sein.
2: No, I said yes on the spot. I was just honored that he gave me the opportunity.
1: Er hat sofort ja gesagt und es wurde extra Spider-Man verschoben, weil eigentlich Odyssee und Spider-Man am gleichen Tag starten sollten.
0: Spider-Man muss Odyssee weichen? Das ist eine Schlagzeile.
1: Ja, aber zum Beispiel, wenn du dir auch anguckst, Matt Damon, der hat ja wirklich schon viel gemacht. Der hat einen Oscar gewonnen, der hat viele Filme gemacht und der sagt halt einfach,
3: it was by far the biggest thing I'd ever been a part of.
1: Mit

0: großem Abstand sein größtes Filmprojekt ever.
1: Ist bei Chris Nolan nicht auch so, dass der versucht, so viel wie möglich ohne Computertricks zu machen? Also wenn was explodiert, explodiert es wirklich bei ihm? Ist es nicht so?
0: Genau, das ist er. Und das sieht er halt auch einfach bei Die Odyssee durch. Tom Holland muss den Schwertkampf lernen. Anne Hathaway kann jetzt weben. Es wurden da auf echten Schiffen echt gerudert. Der Zyklop ist so eine echte 6x6 Meter große Marionette. Ein unfassbarer Aufwand. Und Matt Damon meinte auch, wenn da im Drehbuch steht, 1000 Leute kämpfen in Troja, dann kämpfen da 1000 Leute am Set.
2: When it says 1000 people are, you know, battling in the streets of Troy, there are 1000 people.
0: Und es ist halt somit einfach die Champions League im Filme drehen. Alles für den Perfektionisten Sir Christopher Nolan.
1: Ich hätte ja auch gern mitgemacht, aber mich hat für den Zyklopen leider niemand gefragt. Verpasste Chance auf deren Seite.
0: Ich hätte sowieso keine Zeit gehabt.
1: 3:14 Uhr, die junge Nacht hier.

0: Die junge Nacht hier, es ist gleich 3.20 Uhr auf dem TikTok-Kanal von Sonja Sofianidou. Da haben wir was gefunden, das hat uns ein bisschen hellhörig gemacht. Und zwar war da eine Frau, die hat was gesagt. Und wieso? Wir haben lange darüber nachgedacht, über ihre Worte. Wir können jetzt eigentlich nur schließen, Vertrauen ist gut, Misstrauen ist besser.
1: Ich glaube, Männer können nicht treu sein. Egal wie hässlich du bist, egal wie schön du bist auf der Welt, um dich fortzupflanzen. Es ist einfach so. Du kannst nicht treu sein als Mann, es geht nicht. Das liegt in deinem Instinkt, das liegt in deiner Natur.
2: Hast du schon schlechte Erfahrungen gemacht?
1: Nee, Gott sei Dank nicht, tatsächlich nicht, nee.
2: Warum denkst du dann so? Weil es so ist.
1: Bist du Single? Ich bin glücklich verheiratet.
2: Vertraust du deinem Mann?
1: Ja, 100%, aber ich würde niemals, egal für welchen Mann, meine Hand ins Feuer legen.
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0: Gute Nacht. Checkt vorm Schlafen gehen, ob die Ballcap immer noch auf dem Kopf ist. Oder ob ihr euch den Schnippi vielleicht doch wieder abschminken solltet. Jeder Tag an der Oberfläche ist ein guter Tag. Ihr müsst nur an Pitbull glauben. Hier ist die junge Nacht. Es ist 3.30 Uhr und es gibt keine Meldungen. Hey.
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0: Jetzt mal ganz ehrlich und total subjektiv, seid ihr nicht auch froh, dass Argentinien die WM nicht gewonnen hat? Ich weiß, alle Messi-Fans so, hä, was? Naja, wir schauen uns nochmal an, wie dieses Spiel vorhin lief. Und ich sag mal so, der Kotter, ja,

0: Die junge Nacht hier.
1: Oh yeah.
0: 3.35 Uhr, DJ Goja jetzt hier aus Brasilien mit Mi Checo. Ich wollte was herausfinden über die Sängerin. DJ Goja. Diverse Quellen haben dann gesagt, das singt DJ Goja. DJ Goja ist ein Typ und das ist eine Frau. Ist ein Mysterium, das sich so nicht auflösen lässt.

habe den gleichen Fehler gemacht wie schon vor 4 Jahren. Ich habe das Spiel bei der WM um Platz 3 nicht geschaut, aber dafür habe ich das Finale geschaut und deswegen habe ich das bessere der beiden Spiele verpasst. Die junge Nacht hier, 3.45 Uhr. Ich musste das kurz mit euch besprechen. Weil, ne, Frankreich-England, Spiel um Platz 3. 4:6 am Ende. 10 Tore. 2 Teams, die sich den Frust von der Seele ballern, keinen Stress haben und die Defensive einfach komplett ignorieren. Und bis um 0 Uhr war dann das Finale, Argentinien gegen Spanien. Und sag mal so, nette Menschen sagen, das war ein defensiv-taktischer Leckerbissen. Heißt, es war ein kotzlangweiliges Spiel zum Zugucken. Weil die beiden Teams haben sich einfach eliminiert. Die haben nichts zugelassen, deswegen war es langweilig. Aber es war nicht mal langweilig, es war stressig. Weil die einen haben 80% der Zeit den Ball kontrolliert, also die Spanier. Und die Argentinier haben dann wiederum den Schiedsrichter kontrolliert, zumindest seine Aufmerksamkeit. Den Rest der ganzen Gerüchte um die Spiele, das lasse ich bei euch. Na Mann, der Schiedsrichter war auch das Spannendste, ganz ehrlich. Dem ist einmal übrigens das Freistoßspray im Gürtel losgegangen. Und der hat dann damit so 3 Spanier vollgesprüht, aus Versehen, kurz vorm Freistoß. Das war so ein Heated Rivalry-Moment, der hatte seine ganz eigene Würze in dem Moment. Ja, und das war's dann an Spannung, wirklich. Am Ende fiel dann das 1:0 für die Spanier und alle so, oh Gott sei Dank, wenigstens kein Elfmeterschießen. Niemand, der dieses Spiel gesehen hat, mit dem ich geredet habe, war so, oh, das Spiel war so cool. Es war ein WM-Finale mit dem Charme einer sommerlichen Partie Hertha gegen Wolfsburg an einem Freitagabend. Das Team mit der besseren Taktik hat gewonnen. Das Team mit mehr Rotz, den unverschämteren und insgesamt rassistischeren Fans, hat verloren. Und ganz ehrlich, es war die beste Werbung dafür, in Zukunft doch lieber Platz 3 zu gucken, als das Finale. Problem ist, die nächste WM ist in 4 Jahren. Und da werde ich es schon wieder vergessen haben, dass das so der Fall ist. Naja, Glückwunsch Spanien, ne? Bilder oben rein.

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1: Um 4 Uhr mit Klaus Regineck. Grünen-Chefin Brandner sieht im Rücktritt von Unionsfraktionschef Spahn eine Chance für Bundeskanzler Merz. Im ARD-Sommerinterview sagte sie, Merz könne sich jetzt von allen Kabinettsmitgliedern trennen, die handwerkliche Schwächen hätten. Aus Berlin dazu Lissi Kaufmann.
2: Für Grünen-Chefin Franziska Brandner steht fest, Jens Spahn war überfällig. Der Ex-Fraktionschef der Union habe bereits vor Bekanntwerden der Leihmutterschaft in den vergangenen Jahren an Glaubwürdigkeit verloren, so Brandner im ARD-Sommerinterview. Einen Umbau des Kabinetts will Kanzler Merz nicht ausschließen. Im ZDF-Sommerinterview spricht er davon, dass Spahns Rücktritt eine Gelegenheit sein könnte, noch einmal über die Aufstellung der Bundesregierung nachzudenken.
1: Die Fehltage im Job sind in Deutschland im ersten Halbjahr dieses Jahres leicht zurückgegangen. Das zeigt eine Auswertung der Krankenkasse DAK Gesundheit. Im Schnitt waren Erwerbstätige 9,6 Tage arbeitsunfähig. Im ersten Halbjahr 2025 waren es 9,9 Tage. Kassenchef Andreas Storm sagte dazu, Handlungsbedarf sehe er vor allem bei der großen Zahl von Langzeiterkrankungen. Die iranischen Revolutionsgarden haben nach eigenen Angaben zwei Öltanker in der Straße von Hormus angegriffen. Teheran verwies darauf, dass das US-Militär vorher die Schiffe aufgefordert habe, eine andere Passage durch die Meerenge zu nehmen. Solange die US-Aggression in der Region andauere, bleibe die Meerenge aber unsicher, so die Revolutionsgarden. Die spanische Mannschaft ist nach Ansicht von Fußballexperten verdient neuer Weltmeister geworden. Das Team hatte im Endspiel die Mannschaft aus Argentinien in der Verlängerung mit 1:0 geschlagen. Der ehemalige Fußballnationalspieler und Weltmeister Christoph Kramer bedauerte im ZDF danach die unnötige Härte des argentinischen Spiels.
3: Bitte an Argentinien kein Vorbild nehmen. Ich mag Härte, ich mag Schärfe, ich mag Gruppendynamik und ich mag, wenn sich so eine Gruppe auch so ein bisschen mit vielleicht sogar unfairen Mitteln wehrt. Aber Argentinien über diese Weltmeisterschaft, das war ein bisschen drüber. Das muss man ganz klar sagen und deswegen freue ich mich sehr, dass Spanien dann auch heute sehr verdient gewonnen hat.
1: Auch nach Ansicht des langjährigen Bundesliga-Trainers Christian Streich ist die spanische Mannschaft zu Recht neuer Weltmeister.
4: Spanien war besser als Argentinien. Argentinien hat sich die Zähne ausgebissen am Gegenpressing von den Spaniern. Sie waren die beste Mannschaft bei dieser Weltmeisterschaft. Aber das sieht man halt, wie wichtig Ausbildung ist. Und die Spanier sind die Besten in der Ausbildung. Sie haben die besten Trainer in der Ausbildung und das kommt dann raus.
1: Das Wetter in Deutschland. Nachts im Norden und im Osten Wolken mit Schauern, örtlich auch Gewitter, an den Alpen später trocken und aufgelockert. Minimal 6 Grad. Am Tag in der Nordhälfte wechselnd bewölkt, gelegentlich mit Schauern und Gewittern, in der Südhälfte oft sonnig. Es wird maximal 26 Grad warm. 4:03 Uhr.
5: Hey, die junge Nacht hier mit einer Meldung von der A4 Erfurt Richtung Chemnitz zwischen Weimar und Magdala ist die gesperrt wegen eines brennenden Pkw.
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5: Und es war ein LKW. Kotaro Dö hier, nicht mehr in der Lage zu lesen, aber ich kann euch auf jeden Fall freudig verkünden, dass am 8. August Weltkatzentag ist. Und die Katze ist das beste Tier der Welt, deswegen solltet ihr das wissen. Außerdem hat so eine Zeitung jetzt auch die schönste Katze gesucht. Sie hat einen Aufruf gestartet, dass man sich bewerben kann mit einem Foto. Und das bewirbt jetzt euch in NRW. Denn nur die schönste Katze innerhalb von NRW wird gesucht. Finde ich ein bisschen traurig für uns hier in der jungen Nacht, weil wir sind in ganz Deutschland erscheint. Ey, vielleicht ist die schönste Katze Deutschlands ja auch in Bremen oder in Tauberbischofsheim. Wer weiß das denn schon? Aber ihr hättet alle sowieso keine Chance gegen meine Katze. Nämlich gegen Janice. Kleine süße Maus.
6: Charakter zählt. Nur der Charakter zählt. Ja. Nicht das Äußere.
7: Ja, leider.
5: Meine Katze ist trotzdem die schönste. Ich wollte nur, dass ihr Bescheid wisst. 8. August. Schönen Montag und eine schöne neue Woche.

0: Leute, das war's. Um 4.12 Uhr an einem Montagmorgen muss ich euch leider mitteilen, dass die Serie Heartstopper vorbei ist. Es gab sie seit 4 Jahren, sehr erfolgreich. Es geht um queere Teenager, die in der Highschool die Liebe und sich selbst finden wollen. Das Ding ist jetzt abgeschlossen. Nicht als Serienfinale, nein, als ganzer Film. Ja? Könnt ihr seit dieser Woche auf Netflix gucken, Junge nach Serienfrau Brinja. Du durftest vorab reingucken.
1: Ne? Ja, Heartstopper Forever heißt der Film nämlich. Oder Aha. Wie die Schauspieler selbst sagen.
2: Forever and ever and ever and ever and ever and ever.
3: That's not it, it's just forever. Heartstopper Forever.
1: Ja, ich glaube, die Fans und der Cast, die wollen, dass es forever, forever für immer weitergeht. Aber jetzt ist leider Schluss.
0: Wie ist denn das jetzt mit dem Film? Geht es dann quasi direkt von der Serie in den Film über? Serienfinale nur halt 2 Stunden lang?
1: Ja, das zweite.
0: Okay.
1: Es geht immer noch um Nick und Charlie. Nick bereitet sich auf die Uni vor und Charlie bleibt alleine an der Schule zurück. Und darum stehen die beiden kurz vor einer Fernbeziehung. Das sorgt natürlich für viele Probleme.
4: Ich will, dass du glücklich bist.
5: Ich bin nur glücklich, wenn ich bei dir bin. Ich glaube nicht, dass das Liebe ist.
1: Ja, vor allem Nick hat krasse Zukunftsängste.
6: Bin ich denn dann, wenn du mich nicht mehr länger brauchst?
0: Ich glaube, so redet in der Realität niemand. Ist ja aber auch nicht wichtig. Ist das nicht alles voll traurig dann?
1: Ja,
0: so?
1: Es ist wirklich sehr emotional. Aber irgendwie auch schön emotional. Doch, es ist wholesome. Also nicht traurig, sondern halt ist wholesome. Und die erinnern sich im Film auch ganz viel an Momente aus der Serie. Es gibt ganz viele Easter Eggs und Callbacks. Kit Connor, der den Nick spielt, sagt auch selbst, der Film ist schön.
7: It's nice. It's sad, but it's nice.
1: Aber auch traurig. Also ich glaube, die Fans der Serie, die werden damit sehr happy sein.
0: Ja. Das große Finale von Heartstopper. Heartstopper Forever in Filmlänge. Könnt ihr jetzt bei Netflix euch reinziehen. 4.15 Uhr.

Als hätte er es gewusst, hat Somber ein neues Lied gemacht, welches perfekt auf einen Montagmorgen um 4.20 Uhr passt. Und ihr werdet ihn hier hören in der jungen Nacht. Denn genau so klingt man, wenn man sehr, sehr früh aufgestanden ist, um die neue Woche zu beginnen. Und der ganze Körper sagt einem... Genau. Und der Songtitel lautet My Body Isn't Ready. Meiner ist es auch nicht. Das ist die neue von Somber hier in der jungen Nacht.

0: Die junge Nacht hier, es ist 16:30 am frühen Montag. Zwei Meldungen, A3O Köln Richtung Oberhausen ist zwischen Kreuzhilden und Mettmann nach einem Unfall gesperrt. A4 Erfurt Richtung Chemnitz ist zwischen Weimar und Magdala wegen eines brennenden LKW zu.
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0: Ich bin wirklich froh und glücklich, sagen zu können, ihr habt meinen Rücken. Kotaro Dö, mein Name. Hallo an diesem frühen Montagmorgen. Vorhin war ich so ein bisschen verzweifelt, muss ich sagen. Weil, ne, gestern großes WM-Finale. 1,5 Monate hat es fast jeden Tag irgendein Fußballspiel gegeben. Jeden Tag. Jede Nacht eher bei uns, sagen wir mal so. Das hat einem Struktur und Halt gegeben in diesen harten Zeiten. Und jetzt muss man so lange warten, bis irgendwie wieder was ist. Adrian hat eine WhatsApp geschrieben und meint so, Diggi, keine Sorge, bald startet Fußball-Session und dann Champions Language. Wolltest du Champions League schreiben? Ey, Champions Language, das mag ich auch sehr. Vielen Dank, dass ihr mir so den Rücken habt. Ich sag's, wie es ist. Ich habe in dieser halben Stunde noch schöne Mucke für euch. Von Bund, von Joel Corey und auch von Summer Jam. Kilimanjaro. Schönen Montag.

Ich mag diese komplette Selbstsicherheit, die Sabrina Carpenter da bringt. Für so Songs wie Manchild. Ich komm, bleib immer wieder an so Typen hängen, die eigentlich nie als aus ihrem Kindesalter raus sind. Ich mag die Message. Ihr seid einfach wie Kinder, euch muss man alles hinterhertragen. Ihr habt die emotionale Reife eines Fünfjährigen. Und dann kommt so ein Song von Bund und Mapei, deutsch-schwedische Kollaboration, nämlich Trippin. Und da wird es gar nicht mehr so selbstsicher. Da geht es um Zweifel, um Verletzlichkeit. Und der Song klingt auch genau so. Geht trotzdem ziemlich nach vorne. Ich meine, wenn man sich jetzt nicht auf den Text konzentriert, ist das einfach nur ein schönes, pumpendes, aber nicht zu doll pumpendes Teil, weil es ist ja noch nicht mal 4.40 Uhr. Wollte ich nur mal gesagt haben. Um 4.39 Uhr. Hier ist die junge Nacht.

Er ist der große Star der letzten Tage in diesem Internet. Sein Name ist Jimothy und er ist ein Waschbär, der stark deformiert ist wegen eines Geburtsfehlers. Deswegen sieht er aus wie ein kleiner Comic-Dachs, also der so ein bisschen gestaucht wurde. Und ist ultra süß dabei. Was ihr vielleicht nicht wusstet, jeder der 5 fantastischen High-Performance-Sender, die gleich ab 5 Uhr, manche erst ab 6 Uhr für euch hier übernehmen, haben ihren eigenen kleinen Jimothy bei sich. Und die Moderatoren lassen sich jeden Morgen vor ihrer Sendung noch kurz um das Haus jagen. Denn auch das wusstet ihr nicht. Sowohl als 1 Live als auch das Ding, Fritz, MDR Sputnik und Enjoy werden aus einem kleinen Hexenhaus außerhalb der Stadtgrenzen gesendet. In der freien Natur. Ich wünsche euch viel Bewegung und einen klaren Kopf in dieser Woche. Habt einen gechillten Montag, der Kotter hier. Bis bald.

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1: Um 5 Uhr mit Ronald Lessig. Spanien hat die Fußball-Weltmeisterschaft gewonnen. Die Spanier setzten sich im Finale mit 1:0 nach Verlängerung gegen Argentinien durch. Aus dem ARD-WM-Team Hendrik Lückhoff.
2: Es war ein einseitiges Finale. Spanien dominierte von Beginn an, vergab aber gerade in der zweiten Hälfte beste Chancen. So ging es in die Verlängerung, für Argentinien aber nur noch zu zehnt. Enzo Fernandes sah gelb-rot. In der 106. Minute erlöste dann Ferran Torres die Spanier mit dem 1:0-Siegtreffer. So jubelt Spanien über den hochverdienten zweiten WM-Titel. US-Präsident Donald Trump überreichte den goldenen Pokal. Für die Argentinier um Lionel Messi, der nach dem Finale weinte, ist der Traum von der Titelverteidigung ausgeträumt. In der Halbzeitshow traten unter anderem Shakira, Madonna, Justin Bieber und Coldplay auf.
1: In der Union soll jetzt zügig geklärt werden, wer auf den zurückgetretenen Fraktionschef Spahn folgt. Über das weitere Vorgehen beraten heute sowohl das CDU-Präsidium als auch der Vorstand der Bundestagsfraktion. Bundeskanzler und CDU-Chef Merz hatte angekündigt, sich mit CSU-Chef Söder zu besprechen und bald einen Vorschlag für die Nachfolge zu machen. Im ZDF-Interview kritisierte Merz Spahn für dessen Informationspolitik. Er habe die Partei und die Fraktion erst sehr spät über die Leihmutterschaft in Kenntnis gesetzt. In der Golfregion ist kein Ende der Angriffe in Sicht. Das US-Militär hat nach eigenen Angaben neue Attacken auf den Iran geflogen. Und auch die iranischen Revolutionsgarden nahmen wieder Ziele in mehreren Staaten ins Visier. Aus der Nachrichtenredaktion Laura Jahnke.
3: Aus dem Iran wurden Explosionen in mehreren Gebieten gemeldet. US-Präsident Trump nannte die Attacken eine Reaktion auf die vor kurzem getöteten US-Soldaten. Mehrere Golfstaaten meldeten in der Nacht wiederum Beschuss aus dem Iran. In Bahrain heulten Sirenen, Kuwaits Armee wehrte nach eigenen Angaben Drohnen ab. Vor der Küste des Oman in der Straße von Hormuz brannte es auf einem Schiff. Das teilte die britische Behörde für maritime Sicherheit mit, ohne etwas zur Ursache zu sagen.
1: In einigen Regionen in Südwesteuropa kämpfen die Feuerwehren gegen Waldbrände. Im Süden Frankreichs sind im Departement Var den Behörden zufolge 600 Feuerwehrleute im Einsatz. Dort mussten 150 Menschen in Sicherheit gebracht werden. Mehrere Häuser wurden zerstört. Auch zwei Brände im Norden der Insel Korsika sind nicht unter Kontrolle. In Spanien kämpft die Feuerwehr gegen einen Waldbrand nordöstlich von Madrid. Das waren die Nachrichten. Das Wetter in Deutschland. Am Tage im Norden etwas Regen oder Gewitter, im Süden viel Sonne bei 18 Grad in der Uckermark und bis 26 Grad im Markgräfler Land. Am Dienstag oft heiter, im Süden Niedersachsens Schauer bis 27 Grad und am Mittwoch örtlich Regen bis 28 Grad. 5.03 Uhr.
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1: Und darum ging's letztes Mal bei Martina und Greg.
2: Guten Morgen.
3: Atlantis, die versunkene Stadt, davon haben wir alle schon mal gehört. Enjoy-Serienexpertin Jule. In der ARD-Mediathek gibt's was sehr Ähnliches. Da geht's um ein versunkenes Dorf, ne?
4: Genau, das Dorf von Lons-le-Bas liegt am Grund von einem Stausee in der französischen Provinz. Seit Jahren ist es da jetzt schon sehr ruhig, bis auf einmal ein Fass aus dem Dorf an die Oberfläche gespült wird, mit einem wirklich schlimmen Inhalt.
5: Der Größe des Schädels nach zu urteilen, war das ein Kind. Die Zähne haben sich gelöst. Der Körper lag wahrscheinlich schon lange im Wasser.
6: Ist das eins von den Kindern?
7: Welche Kinder?
6: Vor über 20 Jahren sind 3 Kinder verschwunden. Der Fall wurde nie aufgeklärt.
4: Die Polizistin Noémie ist neu im Dorf und hat direkt diesen riesigen Fall aufzuklären. Das sorgt für ziemlich viel Unruhe unter den ehemaligen Dorfbewohnern, die jetzt mittlerweile alle um den Stausee herum umgesiedelt wurden.
2: Es ging nach einem heftigen Fall. Das ist aber keine True-Crime-Serie, oder?
4: Nein, das basiert aber auf einem Buch. Ich fand, die Serie ist ein bisschen wie der Tatort, nur intensiver. Im Dorf entwickeln sich dann so Dynamiken, die sich eben nur entwickeln können, wenn man schon Jahrzehnte Tür an Tür wohnt. Ich fand's richtig spannend und mochte auch, dass sich hier richtig Zeit für die Tätersuche genommen wird, weil ich habe dadurch richtig lange mitgerätselt. Vielleicht ist es etwas düster jetzt so im Sommer bei der vielen Sonne, aber es ist wirklich sehenswert.
2: Boah, das klingt schon gut, ne?
4: Ja,
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2: 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Ums Küssen. Wie küsst man eigentlich am besten? Und ich sag mal so, die hier kennen sich aus.
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7: Er hat einfach so das Gefühl in mir geweckt. 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
3: Ich vermisse das echt. 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
7: Ja, oh, da bin ich im siebten Himmel gewesen. 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
3: Muss ein guter Kuss für dich Bedeutung haben?
5: Nicht unbedingt.
3: Das heißt, auch ein flüchtiger Kuss mit einer unbekannten Person könnte spannend sein?
5: Ein fischiger?
3: Nee, flüchtig, nicht fischig.
5: Ja, könnte was auslösen.
3: Oder?
5: Habe ich lange nicht mehr erlebt. Oh, weia.
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2: Es sind Sommerferien, Urlaubszeit und deswegen ein wichtiges Thema. Wie schaffen wir es, dass unsere Zimmerpflanzen noch leben, wenn wir aus dem Urlaub nach Hause zurückkommen? Und die Antwort, Gott sei Dank, gibt's jetzt.
3: Oh, endlich.
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3: Hier gibt's jeden Tag so ein bisschen Wissen to go. Johnny aus der Enjoy Botanik Redaktion. Guten Morgen erstmal, der Herr.
4: Ja, ein grünes Guten Morgen wünsche ich euch. Ja,
3: wie können wir unsere Pflanzen denn besser auf den Urlaub vorbereiten?
4: Ja, indem wir auch vor dem Urlaub regelmäßig gießen. Einmal kräftig kurz vor dem Urlaub. Das führt eher zur Staunässe, Wurzelfäule. Mhm. Und wenn unsere Pflanzen schnell austrocknen, dann ist auch Umtopfen vor mal eine Maßnahme. Und auch der Standort unserer Pflanzen ist sehr, sehr wichtig, sagt Landschaftsgärtnerin Antonia.
5: Pflanzen nicht direkt ans Fenster stellen, gerne auch zusammen. Weil wenn man Pflanzen zusammenstellt, dann entsteht eben Mikroklima, die Luftfeuchtigkeit wird ein bisschen erhöht und viel Luftfeuchtigkeit führt natürlich auch dazu, dass viel weniger Wasser verdampft.
3: Sind ja auch Herdentiere, ne?
2: Habe ich jetzt verstanden? Ich versuche für euch immer ernst zu bleiben, für euch da draußen. So, jetzt verhindert das ja trotzdem nicht, dass unsere Pflanzen ab und zu mal Wasser brauchen, wenn wir nicht da sind. Hast du da noch einen Tipp, falls der Nachbar sagt, nee, sorry, keine Zeit?
4: Ja, da funktionieren am besten so Selbstbewässerungstöpfe, da kriegst du einfach im Gartencenter. Das sind so Übertöpfe, die ein extra großes Wasserreservoir haben.
3: Oh, geil.
4: Und dabei kann sich die Pflanze einfach das Wasser holen, was sie braucht. Und je nach Pflanzenart und Länge des Urlaubs kommst trotzdem leider nicht drum herum, dass du jemand mal fragen musst, ob er mal vorbeikommen kann.
3: Alles klar, besten Dank, Johnny, wissen wir Bescheid.
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0: Thank God it's Monday!
1: Was geht an in dieser Woche? Was erlebt ihr? Was wollt ihr erleben? Worauf freut ihr euch?
2: Also zwei Sachen, auf die sich, glaube ich, auch viele von euch freuen. Diese Woche, ich glaube, am Donnerstag geht's weiter mit der neuen Staffel von Kaulitz.
1: Ah, okay.
2: Also Kaulitz-Hilz heißt das, ne, glaube ich. Doch, nee, Kaulitz-Hilz. Kaulitz-Hilz ist der Podcast? Hm? Ist ja egal. Auf jeden Fall, Bill und Tom haben eine neue Staffel bei Netflix. Darauf freue ich mich sehr. Und ab heute gibt es seit Jahrhunderten wieder Diddle-Sachen zu kaufen.
1: Wie, jetzt im Online-Fachhandel?
2: Im richtigen Fachhandel auch. Du kannst kannst richtig nach Postleitzahl suchen, wo im Norden Diddle wieder verkauft wird, bei uns in so einem Supermarkt um die Ecke.
1: Mega geil.
2: Da fahre ich heute nach der Arbeit hin und gucke ich mir
1: ich hole mir
2: noch ein Kuscheltier oder irgendwie so die Blöcke von früher. Habe ich Bock drauf.
1: Ja, Leute, bei mir ist nicht so viel los. Ich freue mich, dass ich keinen Zahnarzttermin habe.
2: Das ist auch schön.
1: Nee, versteht mich nicht falsch. Der ist nächste Woche. Ah. Ich mag das eigentlich, aber ich habe diese Woche schon genug Termine und da habe ich gesehen, nächste Woche super. Nee, Bombe.
2: Ja, so schön.
1: Nee, geil. Was ist bei euch so los? Wir würden uns freuen, wenn ihr ein bisschen mit uns schnackt. Sagt einfach Bescheid über Messenger der kostenlosen Enjoy. Ihr wisst doch, wie es geht.
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5: 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Jetzt haben wir es 6 Uhr. Guten Morgen.
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6: So klang das gegen Mitternacht bei uns im Fernsehen.
7: Spanien ist Weltmeister. Sowas von verdient.
6: Spanien hat Argentinien besiegt mit 1:0. Nils Hansen aus den Enjoy-Infos. War das denn ein würdiges Fußball-WM-Finale?
8: Naja, es war dann doch recht zäh. Das sagte schon der Endstand. 1:0. Spanien und Argentinien haben beide stark verteidigt. Deshalb kam der lang ersehnte Siegtreffer für das spanische Team auch erst in der 106. Minute, also in der Verlängerung. Enjoy-Reporter Michael Augustin hat das Spiel im Stadion in New Jersey gesehen und fasst es uns nochmal zusammen.
9: 20:2 Torschüsse sind der Beweis dafür, wie verdient Spanien dieses WM-Finale gewonnen hat. Und trotzdem musste der Europameister vor mehr als 80.000 Zuschauern gegen klar unterlegene Argentinier in die Verlängerung. Dort traf Ferran Torres zum Sieg. Genau wie Torvorbereiter Nico Williams war er vorher eingewechselt worden. Argentinien musste nach einem Platzverweis Ende der regulären Spielzeit in der Verlängerung zu 10 spielen. Lionel Messi konnte anders als in den Partien davor das Finale nicht mehr umbiegen. Zu schwach war er, zu überlegen waren die Spanier. Der Europameister ist nun auch Weltmeister.
8: Die CDU-CSU braucht einen neuen Fraktionschef, also den Vorsitzenden der Bundestagsabgeordneten der Parteien. Der ehemalige Fraktionschef Jens Spahn ist ja zurückgetreten, nachdem bekannt wurde, dass er mit Hilfe einer Leihmutter Vater geworden ist. Dabei haben sich Spahn und seine Partei vorher immer wieder gegen Leihmutterschaften ausgesprochen. Viele werfen ihm Doppelmoral vor. Noch heute will sich die Chefetage von CDU und CSU treffen, um über eine Nachfolge von Jens Spahn zu beraten. Eine Entscheidung soll es sehr bald geben, heißt es. Der US-britische Influencer und bekennende Frauenfeind Andrew Tate und sein Bruder Tristan sind in den USA festgenommen worden. Das haben die US-Behörden jetzt bekannt gegeben. Und auch die britische Strafverfolgungsbehörde hat die Festnahme bestätigt. Sie will die Auslieferung der Brüder beantragen. Es geht um die Vorwürfe der Vergewaltigung. Andrew Tate war unter anderem mit frauenfeindlichen Sprüchen und Ansichten in Online-Netzwerken bekannt geworden.
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5: Ja, heute einige Wolken dabei, dazu hin und wieder Regen, teilweise gibt es sogar Gewitter. Aber im Laufe des Tages wird es aus Richtung Norden so ein bisschen schöner. Da bekommen wir auch rund um die Nordsee ein bisschen mehr Sonne. Richtig cool. 18 bis 22 Grad maximal, aber nur.
6: Gleich 3:56. Auf den Straßen ist noch nichts los. Wir wünschen euch eine entspannte Fahrt.
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5: Ja, seit original 4 Jahren arbeite ich jetzt hier bei Enjoy und Nils Hansen aus den Infos. Dich habe ich ja noch nie ohne Brille gesehen. Was ist da denn passiert
8: wirklich,
5: eigentlich?
8: Wirklich, ne? Ja, ich kann sehen, ich bin geheilt. Nein, das sind Kontaktlinsen.
5: Ach so, echt? Ja. Ich hatte ja gelasert oder so.
8: Nee. Ich entscheide mich morgens immer, will ich heute noch eine Sonnenbrille tragen? Wenn ja, dann kommen Kontaktlinsen rein.
5: Ah, krass, also einen bewölkten Tag. Krass.
8: Ja, also ich wette jetzt einfach mal auf Sonne heute.
5: Ja. Wilder Kerl.
6: Ist ein Verrückter.
5: Gefällt mir. Ach, schön.
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0: Das haben wir im Enjoy hier. 6:08. Es ist doch nur geil.
1: Oh, was ich hab schon zu schnell gedrückt. Komm, die Zeit gönnen wir uns jetzt nochmal.
0: Ja, okay.
1: So, bitte.
0: Also die Woche ist auf jeden Fall geil und die wird pickepacke voll, ey.
1: Jetzt kommt das. Enjoy. Thank God it's Monday. Ja, wir polieren das Image vom doofen Montag auf und freuen uns jetzt schon auf die Highlights der Woche mit euch. In Schillig-Wangerland in Niedersachsen wird heute zum Beispiel fleißig gebrutzelt. Lecker, lecker. Beim jährlichen Schollenbraten im Watt. Da können wir uns herrliche Schollenfilets mit Kartoffelsalat direkt an der Nordsee einverleiben. Das klingt doch großartig.
0: Wow, und es bleibt kulinarisch. Ab Mittwoch geht's direkt weiter mit gutem Essen beim Maschseefest in Hannover.
1: Mhm.
0: Und dann startet Freitag ja auch noch der Sommerdom in Hamburg.
2: Okay, eine Runde machen wir noch, eine Runde machen.
0: Wow.
1: Da auch nochmal Fressbuden auf die 12, ne?
0: Ja.
1: Schön Mais, schön Champignonpfanne. Aber natürlich auch jede Menge Fahrgeschäfte, da freuen wir uns drauf. Was habt ihr denn so Schönes diese Woche geplant? Gibt es da schon irgendwelche Highlights?
0: Ja,
1: sagt gern Bescheid. Schickt mal eine Sprachnachricht, wenn ihr schon wach dafür seid, über die Enjoy-App.

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0: Grüße an alle, die auch schon Kids zu Hause haben. 6.16 Uhr, hier ist eure Enjoy Morning Show oder vielleicht Tante oder Onkel sind. Feiern als Eltern ist ja anders wild, habe ich kennengelernt. Jetzt am Wochenende, da habe ich meinen Geburtstag nachgefeiert. Ich sag mal so, die Leute hatten wieder Sitzfleisch, wie man so schön sagt.
1: Oh, das liebe ich ja nur.
0: Bis 2:30 ging es wohl.
1: Stark.
0: Aber ich habe ja eine fast einjährige Tochter und die hat wohl 7 beschlossen aufzustehen. Das heißt, ich hatte so 4 Stunden ungefähr mit ins Bett gehen auf dem Tacho.
1: Oh, das war ein guter Sonntag. Schwierig,
0: und
1: ne?
0: Und dann musst du ja auch noch aufräumen.
1: Stimmt, wie hast du das geschafft, Martina?
0: Gar nicht, deswegen freue ich auf die Sendung heute.
1: Ist das geil. Ach ja, so ist das immer. Leute, wir kommen mal zum Wetter.
0: Ja,
1: das
0: bitte.
1: Ist ein bisschen durchwachsen heute, ist auch ein bisschen abgekühlt. Nur noch bis zu 22 Grad, aber wir machen uns warme Gedanken mit tollen Songs. 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

0: erstmal Ed Sheeran auf Montag. Wie geil ist das denn? Gleich 6.22 Uhr. Enjoy hier, guten Morgen.
1: Ja, und nichts ist doch geiler, als Songs auswendig im Auto mitsingen zu können. Dann fühlt man sich mal wie so ein Filmstar.
0: Ja, als wär's dein Videoclip.
1: Genau.
0: Ey.
1: Deswegen gibt's jetzt ein bisschen Nachhilfe. Die erste Zeile von Dominic Fikes Song White Keys. Von ihm persönlich jetzt so mitsprechen.
0: Okay, seid ihr ready?
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0: Das ist schon
1: ach,
0: gar kein Problem
1: er.
0: Eigentlich, oder?
1: Das ist doch gut, oder?
0: Wenn das jetzt ein bisschen zu schnell ging, vielleicht dann nochmal nachgoogeln. Oder jetzt einfach mitsingen.
1: Mitlesen.
0: Und die Worte, die man kann, einfach ganz laut, dann fällt es nicht auf. Und los geht's, ey.

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3: Guten Morgen, 6:30.
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4: Es gibt einen neuen Fußball-Weltmeister. Spanien hat das geschafft und Argentinien jetzt in der Nacht mit 1:0 besiegt. So klang das im spanischen Fernsehen.
5: Nico, der Cabeza, ahí está.
4: Wir tanzen aus den Enjoy-Infos. Ist die Freude denn berechtigt?
6: Ja, also Spanien ist zwar neuer Weltmeister. Das spannendste Spiel der WM war das Finale, aber es hilft nicht. Beide Mannschaften haben stark verteidigt. Der Siegtreffer von Torres fiel auch erst in der 106. Minute, also in der Verlängerung. Aber wenn man sich alleine mal die Torschüsse anguckt, 20:2 fürs spanische Team, dann ist der Sieg doch recht verdient gewesen. Argentinien musste in der Verlängerung auch mit 10 Mann spielen. Da konnte Superstar Messi dann auch nichts mehr für die Argentinier reißen. Aber es ging beim WM-Finale in New Jersey nicht nur um Fußball. Was neben dem Sport und einer großen Halbzeitshow noch so los war, fasst Enjoy-Reporterin Anne Schneider zusammen.
7: Die FIFA hat aus dem WM-Finale ein bisschen Fußball und sehr viel Unterhaltung gemacht. Schon lange vor dem Anpfiff stand auf dem Rasen plötzlich eine New Yorker Skyline, dazu Trommler, Tänzer, Akrobaten. Dann kam iShows Beat, einer der größten Internetstars der Welt, gefolgt von Post Malone. Und jeder Menge Feuerwerk. Später hat Jennifer Hudson die US-Nationalhymne gesungen, was ja bei einer WM auch ungewöhnlich ist. Normalerweise werden ja nur die Hymnen der beteiligten Mannschaften gespielt. Tom Cruise durfte den Pokal präsentieren und man muss nicht alles mögen, aber langweilig war es keine Sekunde.
6: Nicht nur bei uns, in vielen Teilen Europas war es zuletzt sehr sonnig und länger trocken, deshalb wüten einige Waldbrände. Im Süden Frankreichs, bei Saint-Tropez, sind gerade 600 Feuerwehrleute im Einsatz. Auch 2 Brände im Norden der Insel Korsika sind nicht unter Kontrolle. Und weil es da so heiß und trocken ist, haben die Feuerwehrleute große Probleme, die Feuer zu löschen. Und in Spanien kämpft die Feuerwehr weiter gegen einen Waldbrand nordöstlich von Madrid. Da ist mittlerweile eine Fläche verbrannt, so groß wie die Stadt Schwerin. In Mailand musste am Wochenende ein Open-Air-Konzert des Musikers Bad Bunny wegen eines Unwetters abgebrochen werden. Mehrere Menschen wurden von größeren Hagelkörnern getroffen und verletzt. Auf Social-Media-Videos ist zu sehen, wie ein Chaos ausgebrochen ist. Etwa 80.000 Menschen waren bei dem Konzert.
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4: Kommen wir zum Wetter. Also heute einige Wolken dabei, dazu hin und wieder Regen, teilweise gibt es sogar Gewitter. Aber im Laufe des Tages wird es aus Richtung Norden ein wenig schöner. Da bekommen wir rund um die Nordsee auch ein bisschen mehr Sonne. Richtig geil, aber es ist abgekühlt. Nur 18 bis 22 Grad maximal heute.
3: 6.33 Uhr. Eine Meldung jetzt von den Straßen. Die A21 Kiel Richtung Bagdaheide ist zwischen Lezen und Bad Oldesloe Nord gesperrt. Da steht ein kaputtes Auto im Baustellenbereich. Fahrt schön vorsichtig.
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4: Woohoo, na moin.
3: Oh, Achtung, da kommt wieder eine. Wir sind mittendrin in der Mückensaison.
4: Nervig, ey. Sag mal. Leider nicht erwischt, aber. Aber warum werden manche Menschen eigentlich mehr von Mücken gestochen als andere? Klammern 6 Minuten bei Nice to Know.
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0: Ach, ihr seid mir ja welche, ey. 6:39 Uhr, Enjoy, guten Morgen.
1: Das wissen wir alle, Sommer heißt ja auch leider Mücken. Aber warum sind manche Menschen eigentlich komplette Mückenmagneten und andere werden komplett in Ruhe gelassen? Das klären wir jetzt mal.
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0: Ja, hier gibt es jeden Morgen so ein bisschen Wissen to go. Moritz aus dem Enjoy-Team. Warum werden manche Menschen mehr von Mücken gestochen als andere? Liegt das wirklich am süßen Blut, wie man so gern sagt?
3: Ja, nee, das ist mit dem süßen Blut ist tatsächlich ein Mythos. Ah. Woran das wirklich liegt, ist die Menge an CO2, die wir ausatmen. Also je mehr CO2, desto geiler finden uns die Mücken im Grunde. Aha. Schwangere Frauen und Menschen mit hohem Körpergewicht, die stoßen grundsätzlich erstmal mehr CO2 aus. Deshalb ziehen die dann auch tatsächlich mehr Mücken an.
0: Ach, shit, ey.
3: Außerdem spielt unser Körpergeruch eine wichtige Rolle. Der ist ja bei jedem von uns anders und wird so von Bakterien auf unserer Haut geprägt. Da die genetisch bedingt ist, können wir da relativ wenig dran ändern, außer eben regelmäßig zu duschen.
0: Na klar.
1: Ist notiert noch was?
3: Ja. Es gibt auch Hinweise, dass Menschen mit der Blutgruppe 0 besonders spannend für Mücken sind. Bisher gibt es da aber noch keine richtige Begründung zu.
0: Okay, cool.
1: Hab ich nicht, Gott sei Dank. Also ich fasse mal zusammen. Viel CO2, starker Körpergeruch und Blutgruppe 0. Dann bist du für Mücken quasi der Jackpot. So. Dankeschön, Moritz.
0: Sehr gerne.
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1: Ich bin Kerstin aus Bad Bodenteich und an einem richtig geilen Sommertag bin ich total gerne mit meiner besten Freundin Janina in Bad Bodenteich im Seepark und esse dort gemütlich ein Eis und fahre gemütlich mit dem Tretboot über den Seepark.
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0: Achtung, wichtige Info für die Straßen. Falschfahrer auf der B4 Gifhorn Richtung Lüneburg zwischen Bad Bodenteich und Uelzen. Kommt euch ein Falschfahrer entgegen. Falschfahrer auf der B4 Gifhorn gegen Richtung Lüneburg zwischen Bad Bodenteich und Uelzen. Kommt euch ein Falschfahrer entgegen. Fahrt da bitte vorsichtig.
1: Ja, ansonsten heute, es ist schon abgekühlt. Diese ganze Woche wird relativ frisch, nur noch bis zu 22 Grad. Auch eher durchwachsen, mehr Wolken, wenig Sonne. Sollen wir machen.
0: Grüße gehen raus an alle Diddle-Fans oder wie manche früher gesagt haben, Diddle.
1: Ja, so aber das heißt so.
0: Das waren noch keine richtigen Fans. Ab heute gibt es wieder Stifte, Blöcke, Tassen und Kuscheltiere von der Maus zu kaufen. 2014 wurde die Produktion eingestellt. Seitdem gab es die ganzen Plüschmäuse und Co. nicht mehr zu kaufen, nur noch von privat. Und die Nachfrage nach diesen Produkten ist immer noch so groß, weil einfach Nostalgie, einfach Throwback, die Leute lieben es, dass sie jetzt halt wieder die Dinger verkaufen. Ich habe gerade mal geguckt, ne, bei Kleinanzeigen wollen manche für so einen kleinen DIN A6 Block, das ist ja wirklich der ganz kleine, wo so noch so 20 Zettel drauf sind, 40 Euro.
1: Boah, das ist ein stolzer Preis. Aber du bist doch auch Fan, oder nicht?
0: Ich bin auch
1: Was
0: Fan.
1: Was macht das mit dir?
0: Ich gehe heute direkt nach der Sendung tatsächlich los. Man kann auf der Diddle-Seite gucken, seine Postleitzahl eingeben, welche Geschäfte das ab heute wieder verkaufen. Und ich bin sowas von unterwegs. Ich glaube, ich hole mir tatsächlich nachher so eine Plüschmaus.
1: Aber setz dir ein Limit, ne? Was das Finanzielle angeht.
0: Ja, Mama.
1: Was setz dir ein
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1: Voll schön, dass ihr mit dabei seid. Enjoy ist hier, 6.54 Uhr.
2: Ihr habt ihn supportet bei seiner Angst vor Ratten. Nur mit euch zusammen hat er das geschafft. Dann habt ihr zusammen zur WM ein Sticker-Album mit Selfies von Menschen aus 48 Nationen gefüllt. Und jetzt wartet die nächste Aufgabe auf euch und Lars.
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1: Tja, gemeinsam mit unserem Kollegen Lars stellt ihr euch den unterschiedlichsten Challenges, die er nur gemeinsam mit eurer Hilfe schaffen kann. Deswegen die Frage, bist du ready für die nächste, Lars?
4: Ich bin heiß.
2: Okay, also geil. Leute, es wird sportlich. Mission Norddeutschland numero 3 lautet, rutsche an einer Feuerwehrstange 1 Kilometer.
1: Yes!
2: Also wie lang ist so eine Feuerwehrstange? 4 bis 5 Meter? Runterrutschen, hochlaufen, wieder runterrutschen und das Ganze dann, ich würde sagen, so Pi mal Daumen 2 bis 250 Mal.
1: Oh.
4: Das ist wie ein Marathon, oder?
2: Ja, voll. Also, oh Mann. Auch die ganzen Treppenstufen, die du da laufen musst, ist ja jetzt auch nicht, ne?
5: Du wirst so kaputt sein.
4: Burj Khalifa hoch und zurück.
6: jetzt andere Frage, wo und wann geht's los?
1: Wann können wir dir sagen? 6. August, morgens hier in der Enjoy Morning Show. Mhm. Wo allerdings noch nicht, denn du musst dich selbst um eine Feuerwehrstange kümmern. Wir hatten leider keine Zeit. Aber die Enjoy Community ist
2: ja klar. Und das Datum haben wir ja selber schon gemacht.
1: Das ist ja schon die Hälfte.
6: Danke euch. Ja. Also, wenn irgendjemand von euch eine Feuerwehrstange zu Hause hat.
2: Ja, sicher. Zu Hause, ey.
1: Das nennt man anders.
6: Oder irgendjemand eine Feuerwehr kennt, die eine Feuerwehrstange hat, dann meldet euch gerne, weil das brauche ich erstmal und den Rest sehen wir dann. Also einmal melden über die Enjoy-App.
2: Ja, ruft einfach bei der 112 an.
1: Na, hallo.
2: Ich brauche eine Stange.

0: Es ist 7 Uhr, dann heute Morgen.
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2: Wie sage ich immer gerne, na gut, Kick. Spanien ist neuer Fußball-Weltmeister. So klang das bei uns im Fernsehen.
3: Spanien ist Weltmeister! Sowas von verdient!
2: Ja, und mit so viel Fuego haben die Menschen in Spanien ihren WM-Sieg gesehen.
4: Rico, der Cabeza!
2: So klang der spanische Kommentator Nils Hansen aus den Enjoy-Infos. Wie war denn das Spiel?
5: Naja, es war sehr lang. Es ging in die Verlängerung. Das entscheidende Tor fiel auch erst in der 106. Minute. Insgesamt war das spanische Team dann aber doch klar stärker als die Argentinier rund um Superstar Messi. Der spanische Trainer Luis de la Fuente war nach dem WM-Sieg überwältigt, aber ja, doch ziemlich ruhig.
6: Vor allem bin ich stolz, sehr stolz, auf diese Generation von Fußballern, die mit dieser Idee zu spielen aufgewachsen ist und ihr treu geblieben ist. Die Gruppe ist ein Vorbild, als Mannschaft, als Familie und als großartige Fußballer. Und besonders stolz bin ich, weil es für mich wirklich eine Ehre ist, diese Jungs auf dieser ganzen Reise begleitet zu haben.
5: Ja, und Torschütze Ferran Torres war dann doch deutlich fassungsloser.
7: Honestly, I can't believe it. I just try to enjoy, but I don't know what's happening.
5: Ja, er kann es nicht glauben, sagt er. Er versucht es zu genießen, aber er weiß nicht, was da gerade abgeht. Somit ist Spanien nicht mehr nur Europa, sondern seit der Nacht eben auch neuer Fußballweltmeister. Das, was in Deutschland der Bundeskanzler ist, ist in Großbritannien der Premierminister. Und seitdem Großbritannien aus der EU ausgetreten ist, hält kein Regierungschef wirklich lange durch. Heute wird in London nämlich der mittlerweile 8. Premierminister innerhalb von 10 Jahren ernannt. Neuer britischer Regierungschef, nachher wird der neue Chef der britischen Labour-Partei, Andy Burnham. Er verspricht spürbare Verbesserungen im Alltag der Menschen im Vereinigten Königreich, sagt er. Seit Tagen schon berichten wir über den großen Waldbrand im Müritz-Nationalpark in Mecklenburg-Vorpommern. Es brennt da seit einer Woche. Gestern waren noch über 300 Einsatzkräfte im Einsatz. Ans Feuer rankommen ist schwierig für sie, weil im Boden noch Munition liegt. Mittlerweile hat sich die Lage aber etwas entspannt, heißt es. 22 Einsatzkräfte konnten jetzt schon mal abrücken.
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0: 16 Grad auf Baltrum am Fährhafen in Niedersachsen momentan. In Malente am Holzbergturm in Schleswig-Holstein sind es 14. Heute einige Wolken dabei, hin und wieder auch Regen. Teilweise gibt es sogar Gewitter, aber im Laufe des Tages wird es auch aus Richtung Norden so ein bisschen schöner. Da kommt auch mal die Sonne durch, aber 18 bis 22 Grad maximal nur.
2: Gleich 3 nach 7. Wir schauen mal auf die Straßenentwarnung. Erstmal auf der B4, gefahren Richtung Lüneburg. Kein Falschfahrer mehr zwischen Bad Bodenteich und Uelzen unterwegs. Dann die A1 Osnabrück Richtung Bremen. Zwischen Dreieckstur und Bremen-Asten 4 Kilometer Stau. Und A24 Berlin Richtung Hamburg. Zwischen Schwarzenbeek-Rande und Witzhafe 3 Kilometer. Gute Fahrt!
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0: Ja. Eure Meinung zum Sushi? Also ich find's richtig gut.
2: Ja, ich auch.
0: Schon geil, ne? Sieht aber nicht jeder so.
8: Das Glibberige, so schlabberig. Nee.
0: Schade.
2: Nee. Was unsere Generation 80 plus insgesamt so von Sushi hält, das hören wir uns an in 5 Minuten in der neuen Folge Grau und Schlau.
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0: Hallo, Enjoys hier. 7:09 haben wir es gleich.
1: Und Sushi ist ja so eine Sache. Die einen sind Fan, so wie wir zwei. Mhm. Und die anderen sagen, ey, hör mir auf mit dem rohen Fisch, ey. Ist nicht geil. Aber wie sehen die das eigentlich?
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0: Ja, jeden Tag Quatschkollege Martin mit der Generation 80 plus aus der Grau und Schlau WG holt sich da so ein paar Lebensweisheiten ab oder plaudert einfach ein bisschen. Diesmal geht's ums Essen, beziehungsweise die Frage, hast du schon mal Sushi gegessen?
3: Ja, gerne.
4: Kannst auch mit Stäbchen essen?
3: Nee.
4: Und wie isst du dann dein Sushi?
3: Ja, mit der Gabel, ne?
4: Du isst Sushi mit der Gabel?
3: Ja, so kann man doch aufspielen.
4: Aber das darf in Japan aber keiner sehen, Klaus. Karin, hast du schon mal Sushi gegessen?
5: Oh, nee, mach ich nicht.
4: Was magst du daran nicht?
5: Das Glibberige. So schlabberig. Nee.
4: Margarete, hast du schon mal Sushi gegessen?
6: Na klar.
4: Hast du Lieblings-Sushi?
6: Ist eine Garnele, Avocado und dann wird das so ganz krosch gebraten.
5: Ja.
6: Lecker.
4: Margarete, hast du schon mal Sushi gegessen?
7: Nein, möchte ich auch nicht essen.
4: Wieso nicht?
7: Nee, also das ist mir suspekt.
4: Auch nicht mal probieren?
7: Nein, man muss nicht alles, was modern ist, mitmachen.
4: Warum verschließt du dich denn da so, Brigitte?
7: Nein, ist nicht meins.
4: Ich habe doch früher immer von meiner Oma gelernt, man muss zuerst probieren und dann darf man meckern.
7: Der Gedanke an diesen rohen Fisch, da kann ich nicht gegen an.
4: Ja. Gibt's ja auch zum Beispiel gebratenen Fisch in Sushi.
7: Das wusste ich jetzt gerade nicht. Okay. Vielleicht muss man das mal probieren. Ich kann es nicht sagen.
4: Wenn ich nächstes Mal komme, Brigitte, dann hast du es probiert, ja?
7: Okay.
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0: Was haben wir hier? 17 Minuten nach 7. Enjoy hier. Guten Morgen. Und ja, gerade fühlt es sich wirklich nicht nach Sommer an, oder?
1: Nee, nicht so wirklich.
0: Könnte geiler sein. Also es ist ziemlich bewölkt heute. Es kann immer wieder regnen, auch gewittern. Die Sonne kommt später so ein bisschen raus. Aber wenn, dann nur maximal 22 Grad auf dem Tacho. Aber andere Frage, was geht eigentlich diese Woche?
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1: Sebastian hat uns schon geschrieben über die Enjoy-App. Wir sind auf dem Weg in den Urlaub. Für uns heißt es diese Woche eine Woche lang Meer und entspannen. Wir fahren schön an die Ostsee nach Kühlungsborn. Bist sehr neidisch, das wird, glaube ich, sehr geil.
0: Auf jeden.
1: Was ist es bei euch? Was steht die Woche an? Worauf freut ihr euch? Schickt mal gerne eine Sprachnachricht rüber, kostenlos über den Messenger in der Enjoy-App. Und jetzt ein bisschen Sommerfeeling.
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0: Hallöchen. Enjoy ist hier.
1: 7.23 Uhr.
2: Das war ja wohl ein richtiges Materia-Familientreffen am Wochenende.
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2: Wie süß ist das, bitteschön? Beim Deichbrand-Festival in Cuxhaven hat Materia zwei Songs gemeinsam mit seinem Sohn Louis performt.
0: Und Mutti war auch einfach da. Die hat Materia am Ende auf die Bühne geholt.
2: Geil.
0: Und die zwei sind dann ganz entspannt zusammen in den Moshpit gegangen. Also die Leute haben die auch noch auf Händen getragen. Mhm. Das war einfach nur geil.
4: Deswegen ist Deichbrand Familie. Da unten klettert gerade mein Sohn über den Zaun. Und ich war gerade mit meiner Mama im Moshpit. Lebenstraum erfüllt.
0: So, man muss sagen, Mama Materia ist auch Ü70, ne? Also das ist schon eine Ansage.
2: Oh Mann, das war bestimmt der beste Tag ihres Lebens,
0: ja,
2: oder?
0: Das ist süß.
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0: Halb acht. Guten Morgen.
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2: Es gibt einen neuen Fußball-Weltmeister. Spanien hat es geschafft und Argentinien jetzt in der Nacht mit 1:0 besiegt. So klang das im spanischen TV.
3: Nico, der Cabeza, ahí está.
2: Ich glaube, die sind wohl glücklich. Nils Hansen aus Ninja Infos. Ist die Freude denn berechtigt?
4: Naja, also Spanien ist zwar neuer Weltmeister. Das spannendste Spiel der WM war das Finale, aber ja, safe nicht. Beide Mannschaften haben stark verteidigt. Der Siegtreffer von Torres fiel auch erst in der 106. Minute, also in der Verlängerung. Aber wenn man sich alleine mal die Torschüsse anguckt, 20-2 für spanische Team, dann ist der Sieg doch recht verdient gewesen. Argentinien musste in der Verlängerung aber auch mit 10 Mann spielen. Da konnte Superstar Messi dann auch nichts mehr für die Argentinier reißen. Aber es ging beim WM-Finale in New Jersey nicht nur um Fußball. Was neben dem Sport und einer großen Halbzeitshow noch so los war, fasst Angel-Reporterin Anne Schneider zusammen.
5: Die FIFA hat aus dem WM-Finale ein bisschen Fußball und sehr viel Unterhaltung gemacht. Schon lange vor dem Anpfiff stand auf dem Rasen plötzlich eine New Yorker Skyline. Dazu Trommler, Tänzer, Akrobaten. Dann kam iShows Beat, einer der größten Internetstars der Welt, gefolgt von Post Malone und jeder Menge Feuerwerk. Später hat Jennifer Hudson die US-Nationalhymne gesungen, was ja bei einer WM auch ungewöhnlich ist. Normalerweise werden ja nur die Hymnen der beteiligten Mannschaften gespielt. Tom Cruise durfte den Pokal präsentieren und man muss nicht alles mögen, aber langweilig war es keine Sekunde.
4: Und wie die erste Halbzeitshow in einem Fußball-WM-Spiel so gewesen ist, hört ihr hier in ungefähr 20 Minuten. Während das spanische Team feiert, läuft bei der Nationalmannschaft in Deutschland der eher nicht so gut. Ein neuer Bundestrainer soll's richten. Und jetzt ist klar, Jürgen Klopp kann neuer Bundestrainer werden. Er kann zum DFB wechseln, das sagte Klopp gestern Abend bei Magenta TV. Dafür hat er eine Einigung mit seinem aktuellen Arbeitgeber Red Bull gefunden. Das heißt, nun können die abschließenden Gespräche mit dem DFB losgehen. Medienberichten zufolge könnte Klopp dann schon Freitag offiziell als neuer Trainer der Nationalmannschaft vorgestellt werden. Die CDU-CSU braucht einen neuen Fraktionschef, also den Vorsitzenden der Bundestagsabgeordneten der Parteien. Der ehemalige Fraktionschef Jens Spahn ist ja zurückgetreten, nachdem bekannt wurde, dass er mit Hilfe einer Leihmutter Vater geworden ist. Dabei haben sich Spahn und seine Partei vorher immer wieder gegen Leihmutterschaften ausgesprochen. Viele werfen ihm Doppelmoral vor. Noch heute will sich die Chefetage von CDU und CSU treffen, um über eine Nachfolge von Jens Spahn zu beraten. Eine Entscheidung soll es sehr bald geben, heißt es.
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2: Und haben wir uns den 20. Juli so vorgestellt?
0: Nicht wirklich.
2: Ja, geht so, ne? Also viele Wolken, ein bisschen Regen, ein bisschen Gewitter. Auch dabei im Laufe des Tages bekommen wir aus Richtung Norden so ein bisschen Sonne. Aber es ist nicht heiß. Also 18 bis 22 Grad maximal nur.
0: 7.34 Uhr. Wir schauen mal auf die Straßen. A1 Osnabrück Richtung Bremen steht hier zwischen Dreieckstur und Bremen-Asten 4 Kilometer. Die A7 Kassel Richtung Hannover ist in Höhe der Raststätte Harz-Ost wegen eines Polizeieinsatzes in beiden Richtungen gesperrt. Dadurch in Richtung Hannover 3 Kilometer Stau vor der Anschlussstelle Seesen. A24 Berlin Richtung Hamburg zwischen Schwarzenbeek-Rande und Witzhafer haben wir 3 Kilometer. Gute Fahrt!
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0: In unserem Wissen-Quiz Gefragt-Gejagt spielen wir diese Woche um Konzerttickets für Materia. Und heute am Start Daniel aus Vogtweg aus dem Kreis Rendsburg-Eckernförde in Schleswig-Holstein.
6: Hi, grüßt euch.
2: Na, ist gut bei dir? Was läuft so?
6: Urlaub los, ne?
0: Oh,
2: aber zu Hause oder fest noch weg?
6: Zu Hause, aber mehrere Ausflüge mit der Tochter geplant.
0: Oh, das hört sich gut an.
2: Stark, genau. Sehr, sehr geil. Und eventuell hast du auch bald vielleicht einen anderen Ausflug, den du noch planen kannst. Und zwar mit Materia.
0: Wir zocken gleich in 6 Minuten, okay?
6: Machen wir so.
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quasi einmal dazwischen. Achtung, Falschfahrer auf der A7 Hamburg Richtung Flensburg. Zwischen Flensburg und Raststätte Ellund kommt euch ein Falschfahrer entgegen. Falschfahrer auf der A7 Hamburg Richtung Flensburg. Zwischen Flensburg und Raststätte Ellund kommt euch ein Falschfahrer entgegen.

0: So, erstmal ganz lieb Grüße an der Stelle. 20 vor 8. Enjoy hier. Guten Morgen.
1: So, neue Woche heißt ein neues Ticket.
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1: Jeden Morgen tritt jemand von euch in unserer Schnellraterunde an, um so viele Fragen wie möglich zu beantworten. Und wer die meisten richtigen Antworten gibt, wird Freitag Wochensieger oder Wochensiegerin und gewinnt 2 Tickets diese Woche für Materia.
0: Und Leute, ihr könnt euch aussuchen, ob ihr zum Konzert in Rostock, Hannover, Hamburg oder auf Rügen wollt. Er will heute viele Punkte machen. Daniel aus Fockbek aus dem Kreis Rendsburg, Eckernförde in Schleswig-Holstein. Na moini!
3: Guten Morgen!
0: So, Daniel, Materia, ne? Was spielt denn der für eine Rolle für dich im Leben?
3: Also er schwimmt immer so ein bisschen mit, gefühlt. Ich war 2012 zum Beispiel, zu der Zeit war ich sehr großer Casper-Fan und war auf vielen Konzerten von Casper und unter anderem wurde in Hamburg damals die DVD aufgezeichnet für ihn. Und da ploppte aus dem Nichts auf einmal Materia mit auf der Bühne auf. Das war großartig.
0: Also
3: das,
0: lieber auf den ersten Blick, sagst du?
3: Ja, ich kannte ihn schon, aber da war ich dann nochmal.
0: Wir machen hier Impro, geflasht. Du musst einfach immer Ja sagen. Bei Impro immer
3: einfach
0: Ja
3: immer
0: sagen.
3: Ja. Einfach
1: lass immer den Ja. Jungen okay. Leben, ey.
0: Wir wollen jetzt mal gucken, wie viele Fragen du richtig beantworten kannst, okay? Bist du bereit?
3: Ich bin bereit.
1: Die Zeit startet jetzt. Auf welchem Kontinent gibt es die meisten freilebenden Löwen?
3: Afrika.
1: Wird das Wort Bio-Eier mit mehr Vokalen oder Konsonanten geschrieben?
3: Vokale.
1: Der Rhein bildet auf über 180 Kilometern die Grenze zwischen Deutschland und?
3: Weiter.
1: Frankreich. Das WM-Finale wurde gestern im ZDF übertragen. Wofür steht diese Abkürzung?
3: Zweites deutsches Fernsehen.
1: Welche europäische Stadt wurde in der Römerzeit Londinium genannt?
3: London.
1: Welches Wort bezeichnet sowohl ein Möbelstück als auch ein Geldinstitut?
3: Bank.
1: Welche Muttersprache haben hispanophone Menschen?
3: Spanisch.
1: Welche Nina spielte als Kind in der TV-Serie Die Pfefferkörner?
3: Nina Schuber.
0: Nina Schuber war leider nicht mehr drin. Aber 6 richtige Antworten, das ist ja wohl phänomenal, mein Bester.
3: Ja, ich freue mich. Ich bin gespannt.
0: Ja.
1: Als Erster, sag ich mal, ist schon eine Ansage. Du führst ja eh automatisch, egal wie viel du jetzt hast, aber 6 ist auf jeden Fall eine Bank.
0: Ja, mit 1 hättest du auch geführt.
3: Also heute kann ich mich erstmal ausruhen.
1: Ja, genau.
0: Das ist gut. Leute, traut euch das zu. 6 richtige Antworten oder vielleicht sogar 7? Und dann Materia-Tickets gewinnen? 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

0: sorry, Papi, um 7:49 und auch sorry, Mami, ey. Also ich habe irgendwie das Gefühl, ich muss mich für dieses Wetter gerade entschuldigen.
1: Zu Recht, aber nein.
0: Nein, so schlimm ist es auch nicht. Eine kleine Abkühlung gefällig, ein paar Wölkchen, ein bisschen Regen, ein bisschen Gewitter. Hinten raus gibt es aber auch ein bisschen Sonne. Ist okay, bis 22 Grad.
1: So, das ist was für die Promi-Mäuse unter euch im Norden, die wie ich gerne mal ein bisschen Gossip lesen.
0: Ja, hau mal raus.
1: Ariana Grande soll wieder mit ihrem Ex- und Background-Tänzer Ricky zusammen sein. Das berichten jetzt mehrere Medien. Die wurden wohl zusammen gesehen. Sagen Insider, liebe ich ja immer, wenn Leute dann so heimlich Fotos machen. Ist sie das nicht? Ist sie das?
0: Das wird sie wohl sein.
1: Und bei dem Konzert haben manche Fans auch interpretiert, na, den einen Song, den hat sie so ein bisschen umgeändert. Das klang wieder mehr nach Love und da ist irgendwie was aufgefrischt worden.
0: Ja, also mit dem Ex wieder zusammenkommen. Also meine Mutter sagt immer, wenn so ein Gummiband reißt, ne, dann kannst du es schon wieder zusammenflicken, aber der Knoten bleibt.
1: Oh, das ist gut. Oh, das ist gut, richtig deep.
0: Ja.
1: Vielen Dank dafür.
0: Kein Problem.
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1: Hi, ich bin Olli und an einem richtig geilen Sommertag nehme ich gerne meine Frau mit ins Auto, fahren ins Eiscafé, ab zur Ostsee, wir wohnen in Mecklenburg und genießen einfach das geile Wetter und den Strand, unser Leben.
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0: Buongiorno, 3 vor 8, ihr seid bei Enjoy, guten Morgen.
1: Spanien ist Weltmeister, die haben gestern 1-0 gegen Argentinien gewonnen und da war ja auch noch diese krasse Halftime-Show. Unser Kollege Moritz hat die sich für uns alle mal angeschaut, ne?
2: Ja. Und da waren wirklich sowas von viele Weltstars dabei, die könnt ihr euch nicht vorstellen. Ging los mit Madonna zum Beispiel. Die ist ja erstmal mit so einem Strandbuggy zusammen mit Fußball-Superstar Ronaldinho reingekommen. Danach einfach BTS auf dem Spielfeld.
0: Oh, live.
1: Sehr live.
0: Geil.
1: Na.
2: Und auch der ganze Mittelkreis voll mit Tänzerinnen und Tänzern. Weiter ging das übrigens mit dem Kollegen hier.
1: Oh, geil, nur mit Gitarre. Boah, ich schamme jetzt. Justin, heirat mich.
2: Das ist übelst geil gewesen. Justin Bieber, du hast es gesagt, gerade mit Akustikgitarre auch so. Übrigens, den Abschluss, den hat nachher Shakira mit Burna Boy gemacht, mit der WM-Hymne Die Die.
0: Aber das Ganze wurde auch von vielen kritisiert, ne?
2: Sieht so aus, genau, komplett. Denn schon vorm Spiel gab es Riesendiskussionen, Halftime-Show, das gehört überhaupt nicht zum Fußball, waren die Meinungen über Ex. Hat ein User zum Beispiel geschrieben, die Halbzeitshow ist wie ein Fiebertraum. Oder auch ein anderer meinte, Halbzeitshow beim Fußball, Müll, kann weg.
0: Gut, es polarisiert auf jeden Fall, ja, aber wir voll. Halten fest, Spanien ist Weltmeister und 2030 gibt es dann die nächste WM. Können wir uns schon mal drauf freuen. Vielen Dank, super. Moritz.
1: Sehr gerne.

0: kurz nach 8. Guten Morgen, Leute.
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2: So, Fußball-WM ist durch. In der Nacht ist Spanien Weltmeister geworden mit 1:0. Nils Hansen aus den Enjoy-Infos. Wer hat denn den Siegtreffer gemacht?
3: Ja, Torschütze war Ferran Torres. Er hat das 1:0 in der Verlängerung gemacht, also erst in der 106. Minute. Das hier hat Torres nach dem Spiel dazu gesagt.
4: Honestly, I can't believe it. I just try to enjoy, but I don't know what's happening.
3: Ja, er kann es nicht glauben, sagt er. Er versucht es zu genießen, aber er weiß nicht, was da gerade abgeht. Für die FIFA war es übrigens eine richtig gute Weltmeisterschaft. Das Turnier ist nämlich mit einem Rekordgewinn zu Ende gegangen. Bis zu 15 Milliarden Euro soll der Fußballweltverband durch Werbung eingenommen haben. Und was das jetzt bedeutet, sagt uns Enjoy-Reporter Thomas Kuhlmann.
5: Damit hat Infantino seine Wiederwahl als FIFA-Chef wohl abgesichert. Denn das Geld kann er jetzt auf Kontinente und Verbände verteilen. Bei den Fans bleiben er und US-Präsident Trump aber Reizfiguren. Erst Buhrufe, als ihre Loge kurz eingeblendet wurde, dann ein lautes Pfeifkonzert, als die beiden vor der Siegerehrung auf den Rasen kamen. Und dann hat sich Trump noch mit aufs Siegerfoto gestellt, bis Infantino ihn von der Bühne führte. Für Trump war es der erste Stadionbesuch, aber nicht der erste Fehltritt. Die zurückgenommene rote Karte von US-Stürmer Balogun nach einem Trump-Anruf bei der FIFA hat Millionen Fans wütend gemacht.
3: Nicht nur hier bei uns, in vielen Teilen Europas war es zuletzt sehr sonnig und länger trocken, deshalb wüten einige Waldbrände. Im Süden Frankreichs, bei Saint-Tropez, sind gerade 600 Feuerwehrleute im Einsatz. Auch zwei Brände im Norden der Insel Korsika sind nicht unter Kontrolle. Und weil es da so heiß und trocken ist, haben die Feuerwehrleute große Probleme, die Feuer zu löschen. Und in Spanien kämpft die Feuerwehr weiter gegen einen Waldbrand nordöstlich von Madrid. Da ist mittlerweile eine Fläche verbrannt, so groß wie die Stadt Schwerin. Der hohe Preis war für viele sicherlich immer ein Grund gegen ein Elektroauto. Da hat sich aber mittlerweile viel getan. Das Fraunhofer-Institut hat die Verkaufspreise von E-Autos verglichen und sagt jetzt, dass sie in den letzten 5 Jahren deutlich günstiger geworden sind. Demnach soll der Preis um 18% gesunken sein im Durchschnitt. Gleichzeitig gibt es immer mehr Elektromodelle zu kaufen.
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0: Hey Leute, ich habe hier gerade meine Kaffeetasse geholt, die ist ganz schön mit so Herzen drauf, dem Eiffelturm und da steht so Je t'aime drauf.
2: Mm.
0: Was heißt denn das?
2: Ich hatte Französisch in der Schule, also ich glaube, das heißt, ich liebe dich.
0: Oh, stark. Danke.
2: Als ob du das nicht wusstest.
0: Ich würde einfach nur die Worte mal aus deinem Mund einfach hören. Ja, ich liebe dich, sagen wir heute auch zum Wetter. Wenn wir so ein bisschen Wolken lieben, wenn wir so ein bisschen Gewitter lieben und auch ein bisschen Regen lieben, 22 Grad maximal, ist halt etwas abgekühlt.
2: 4:08, wir gucken mal auf die Straßen. A1 Osnabrück Richtung Bremen. Zwischen Dreieckstuhl und Bremen-Asten 4 Kilometer Stau, dauert 20 Minuten länger. Die A7 Hannover Richtung Kassel ist zwischen Rüden und Seesen wegen eines Polizeieinsatzes in beiden Richtungen gesperrt. Aktuell 3 Kilometer Stau. A25 Geesthacht Richtung Hamburg zwischen Nettelnburg und Allermöhe 3 Kilometer nach einem Unfall. Und noch die A30 Rheine Richtung Osnabrück zwischen Ibbenbüren und Lotte 4 Kilometer Stau. Das wegen eines kaputten LKW nur eine Spur frei. Gute Fahrt!
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0: Yo! Und jetzt mal ganz viele Grüße an alle Freunde vom Tippspiel. Also WM ist durch, Spanien holt sich das Ding. Und jetzt die Frage, habt ihr bei euch in der Firma das Tippspiel gewonnen?
2: Oh, es war so knapp bei mir. So
0: echt?
2: Knapp. Also ich bin auf dem vorletzten. Nils, wo bist du? Bei Nils war es, glaube ich, wirklich knapp, das ist das Problem.
3: Ich bin auf Platz 4.
2: Und die ersten drei kriegen was, ne?
3: Ja, die kriegen was, genau.
0: Ah, du bist auf 4, Nils.
3: Auf der 4.
2: Ach Mann, woran hattet ihr Legen?
0: Ja, kann man sich immer, ne?
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0: ja schon wieder. 8.10 Uhr, hier ist eure Enjoy Morning Show. Hallöchen.
1: Hat hier irgendwer eine Feuerwehrstange? Weil unser Kollege Lars könnte nämlich eine gebrauchen.
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0: Nice. Ja, ihr stellt euch gemeinsam mit unserem Kollegen Lars den unterschiedlichsten Challenges. Seit heute Morgen steht die neue Mission für euch und Lars fest. Rutsche an einer Feuerwehrstange einen Kilometer. Das heißt also runterrutschen, hochlaufen. Runterrutschen, hochlaufen. So lange, bis er insgesamt einen Kilometer an dieser Feuerwehrstange gerutscht ist.
1: Ja, rutscht dir richtig in Wolf, ey. Aber bevor du rutschen kannst, Lars, brauchst du erstmal eine Feuerwehrstange. Mhm. Schon eine gefunden?
3: Nee, ich habe auch gerade gemerkt, es hat auch nicht jede Feuerwehrstation so eine Feuerwehrstange.
1: Ach so.
3: Aber immerhin, ich habe mit André von der Freiwilligen Feuerwehr in Itzehoe in Schleswig-Holstein gesprochen. Und der hat so seinen ersten Guess abgegeben, wie lang ich wohl für diesen Kilometer brauchen könnte.
4: Ich sag mal so, runterrutschen ist innerhalb von... Da bist du 0, nichts besser unten.
3: Aber dann wieder hoch?
4: Hoch, ich sag mal so, bist du innerhalb von 130 Sekunden. Ja gut, ich weiß ja nicht,

0: Da kommt ihr als Enjoy-Community jetzt ins Spiel. Lars sucht für den 6. August eine Feuerwehrstange, um die insgesamt 1 Kilometer zu rutschen. Habt ihr eine, dann meldet euch über die kostenlose Enjoy-App. Da würden wir uns wohl sehr freuen.
1: Ey, was eine Mission. Ich lieb's ja nur.
2: Das ist ja großartig. Dankeschön.

0: Boah, geil, schön Posaune hinten raus. Richtig gut. 17 Minuten nach 8. Enjoy, guten Morgen. Und jetzt kommt gerade so ein bisschen die Sonne raus. Ja. Passend zu den grauen Wolken am Himmel. Und so kann man sich den Tag vorstellen. Also es gibt immer wieder Wolken, dann auch ein bisschen eine kleine Husche. Aber auch die Sonne bei 22 Grad maximal. Okay.
1: Was ist denn jetzt mit unserem neuen Bundestrainer? Jürgen Klopp ist ja offenbar kurz davor. Henrik Lückhoff aus dem ARD-WM-Team weiß da mehr, ne?
2: Also es fehlt wohl wirklich nicht mehr viel. Jürgen Klopp hat bei Magenta TV gesagt, er habe eine Einigung mit seinem aktuellen Arbeitgeber Red Bull gefunden. Cool. Gleichzeitig betonte Klopp, dass eben noch nichts final sei, aber es gehe alles in die richtige Richtung. Also um es mal zusammenzufassen, es ist noch nichts endgültig entschieden, aber Klopp will, der DFB will und auch mit Red Bull hat man sich offenbar schnell geeinigt. Es wird deswegen erwartet, dass irgendwann in den nächsten Tagen Vollzug gemeldet werden kann.
0: Ja, voll geil. Wir halten euch auf jeden Fall auf dem Laufenden. Wisst ihr, was ich geil fände?
1: Na?
0: Wenn die Kaulitz-Brüder Trainer wären. Überlegt ihr das mal. Oder? Du bist doch Fan.
1: Schlimmer als jetzt kann es eh nicht mehr werden.
0: Perfekt.

0: Guten Morgen, Enjoy ist hier, gleich 8.24 Uhr.
1: Oh, nochmal ganz kurz muss ich was loswerden. Und zwar, ich bin immer noch ganz beseelt von Martinas Geburtstag am Wochenende. Du hast ja groß gefeiert bei dir in Elmshorn. Alle waren eingeladen und ich durfte auch dabei sein.
0: Na klar.
1: Nur schön, hey, danke.
0: Und man muss mal sagen, apropos beeindruckend und so, was ich glaube ich alle meine Gäste, Freunde, Family nicht vergessen werden nach diesem Wochenende und hinter die Ohren schreiben, wie krass du dir Namen merken kannst. Also ich weiß nicht, ob ihr solche Leute auch im Freundeskreis oder im Kollegenkreis habt. Die sagen einmal ihren Namen und dann ist es abgespeichert. Und ich meine, wir waren irgendwie so 40 Leute, waren irgendwie noch so 10, 12 Kinder da und Greg konnte wirklich schon nach 10 Minuten, ach Mensch, Daniel, soll ich dir noch ein Getränk trinken?
1: Der war völlig perplex.
0: Genau, der war völlig perplex. Er hat gedacht, wieso weißt du denn meinen Namen? Aber du kannst das einfach so krass und da gibt es auch keinen Trick, das ist einfach dein Hirn, das speichert das ab.
1: Ja, so ein paar Sachen werden bei mir einfach abgespeichert, ein paar wichtige dann nicht. Aber so ist es wenigstens zwischenmenschlich eine tolle Sache hinten raus und ich hatte auf jeden Fall sehr, sehr großen Spaß und ganz liebe Grüße an der Stelle. Und bis nächstes Jahr.
0: Ja, unbedingt. Und dann auch alle wieder Namen aufzählen, dann freuen sich.
1: Ja, dann kenne ich ja die alle schon.
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0: Guten Morgen, 8:30.
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2: Und so klang das gegen Mitternacht bei uns im Fernsehen.
3: Spanien ist Weltmeister! Sowas von verdient!
2: Spanien hat Argentinien besiegt mit 1:0. Nils Hansen aus den Enjoy-Infos, war das denn ein würdiges Fußball-WM-Finale?
4: Naja, es war dann doch recht zäh, das sagt ja schon der Endstand. 1:0, Spanien und Argentinien haben beide stark verteidigt. Deshalb kam der lang ersehnte Siegtreffer für das spanische Team auch erst in der 106. Minute, also in der Verlängerung. Enjoy-Reporter Michael Augustin hat das Spiel im Stadion in New Jersey gesehen und fasst es nochmal für uns zusammen.
5: 20:2 Torschüsse sind der Beweis dafür, wie verdient Spanien dieses WM-Finale gewonnen hat. Und trotzdem musste der Europameister vor mehr als 80.000 Zuschauern gegen klar unterlegene Argentinier in die Verlängerung. Dort traf Ferran Torres zum Sieg. Genau wie Torvorbereiter Nico Williams war er vorher eingewechselt worden. Argentinien musste nach einem Platzverweis Ende der regulären Spielzeit in der Verlängerung zu 10 spielen. Lionel Messi konnte anders als in den Partien davor das Finale nicht mehr umbiegen. Zu schwach war er, zu überlegen waren die Spanier. Der Europameister ist nun auch Weltmeister.
4: Immer noch verdienen Frauen weniger Geld als Männer. Im letzten Jahr ist diese Lücke aber kleiner geworden. Im Durchschnitt haben Frauen 309 Euro im Monat weniger verdient als Männer. Im Jahr davor lag der Unterschied noch bei 346 Euro. Das hat die Bundesagentur für Arbeit heute mitgeteilt. Seit Tagen schon berichten wir über den großen Waldbrand im Müritz-Nationalpark in Mecklenburg-Vorpommern. Es brennt da seit einer Woche. Gestern waren noch über 300 Einsatzkräfte im Einsatz. Ans Feuer rankommen ist schwierig für sie, weil im Boden noch Munition liegt. Mittlerweile hat sich die Lage aber etwas entspannt, heißt es, weil es geregnet hat. Rund 20 Einsatzkräfte konnten jetzt schon mal abrücken. Und der Landkreis Mecklenburgische Seenplatte hat jetzt zumindest die Gewässer rund um den Nationalpark wieder freigegeben. Das heißt, da kann man wieder ins Wasser gehen. Die Seen und Flüsse wurden geräumt, weil Hubschrauber da Wasser zum Löschen rausgeholt hatten. Die Hubschrauber werden jetzt aber wohl erstmal nicht mehr benötigt.
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2: Jetzt gucken wir mal aufs Wetter. Heute einige Wolken dabei, dazu hin und wieder Regen. Teilweise gibt es auch Gewitter, aber im Laufe des Tages bekommen wir aus Richtung Norden so ein bisschen Sonne. Relativ nice, schön, aber nur 22 Grad maximal.
6: 8:32 Uhr. Wir schauen mal auf die Straßen. Vorsichtig bitte in beiden Richtungen. Auf der A20 Rostock Richtung Lübeck zwischen Bad Doberan und Neukloster gefährdet Aquaplaning die Fahrt. Dann haben wir A1 Osnabrück Richtung Bremen. Stau zwischen Dreieckstur und Bremen-Asten. 4 Kilometer, dauert 20 Minuten länger. Die A7 Hannover Richtung Kassel ist zwischen Rüden und Seesen wegen eines Polizeieinsatzes in beiden Richtungen gesperrt. In Richtung Hannover 3 Kilometer Stau und in Richtung Kassel 5 Kilometer. Und noch die A30 Rheine Richtung Osnabrück zwischen Ippenbüren und Lotte 4 Kilometer Stau. Da ist wegen eines kaputten LKW nur eine Spur frei. Gute Fahrt!
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2: Und Leute, wir sind doch mittendrin in der Mückensaison.
6: Boah, hau ab, ey.
2: Boah, gemein.
6: Warum werden manche Menschen eigentlich mehr von Mücken gestochen als andere? Das klären wir gleich mal in 6 Minuten bei Nice to Know.
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0: Shawn Mendes, Camila Cabello, 8:39 Enjoy hier, guten Morgen!
1: Sommer heißt ja auch Mücken, ne? Aber warum sind manche Menschen komplette Mückenmagneten und andere werden einfach in Ruhe gelassen? Das klären wir jetzt mal.
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0: Ja, hier gibt's jeden Morgen ein bisschen Wissen to go. Moritz aus dem Enjoy-Team. Warum werden manche Menschen mehr von Mücken gestochen als andere? Liegt's wirklich am süßen Blut, wie man so gerne sagt?
3: Nee, das mit dem süßen Blut, das ist tatsächlich ein Mythos. Woran das wirklich liegt, ist die Menge an CO2, die wir ausatmen. Je mehr CO2, desto geiler finden uns die Mücken einfach. Schwangere Frauen und Menschen mit hohem Körpergewicht, die stoßen grundsätzlich erstmal mehr CO2 aus. Deshalb ziehen die sogar noch mehr Mücken an.
0: Ach, shit.
3: Ja, wirklich. Außerdem spielt unser Körpergeruch eine wichtige Rolle. Der ist ja bei jedem von uns anders und wird von Bakterien auf der Haut geprägt. Das ist genetisch so bedingt, können wir nichts wirklich dran ändern, außer regelmäßig zu duschen.
0: Ah, da kommt das Problem.
1: Shit. Okay, noch was wir uns merken müssen?
3: Ja, es gibt auch Hinweise, dass Menschen mit der Blutgruppe 0 besonders spannend für Mücken sind. Bisher gibt es da aber noch keine richtige Begründung zu.
1: Super, fassen wir nochmal zusammen. Viel CO2, starker Körpergeruch habt ihr natürlich eh nicht. Und Blutgruppe 0, dann bist du für Mücken quasi der Jackpot. Dankeschön,
3: so,
1: Moritz.
3: Sehr gerne.
0: Kennt ihr eure Blutgruppe?
1: Ja, B-positiv habe ich mal gelernt tatsächlich und habe es mir immer so gemerkt wie B-positive.
0: Also stay positive.
1: Ja, genau.
0: Ja, wieso, wie du halt bist.
1: Ja.
0: Ich kenn's nicht.
3: Weiß nicht,
0: ich
3: auch nicht.
1: Oh, Leute.
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0: Dai Dai ist ja polnisch und heißt Gib Gib. 8:48 Uhr. Hendel, guten Morgen.
1: Wieder was gelernt. Mhm. So wie Bill immer gerne sagt.
2: The party has arrived.
0: Na, hallo. Yes.
1: Diese Woche geht's weiter. Am Donnerstag mit der dritten Staffel. Bill und Tom Kaulitz haben ja eine eigene Doku-Soap bei Netflix. Kaulitz und Kaulitz. Da sieht man alles Berufliche und Private, was sie halt zeigen wollen. Mhm. Ist sehr unterhaltsam. Ich weiß nicht, hast du es bisher geguckt?
0: Ich habe die erste Staffel gesehen.
1: Ja.
0: Und fand's auch okay. Aber dann für die zweite hat es dann nicht mehr gereicht mit der Motivation, weißt du?
1: Schade, schade. Ich liebe es vor allem auch, wenn Bill lacht. Das ist mega unterhaltsam gemacht alles. Kleiner Spoiler, auch in der dritten Staffel wird es wahrscheinlich wieder so klingen.
0: Das steckt schon an.
1: Es ist schon geil, sorry.

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0: starker Track, ey. 5 Minuten vor 9. Enjoy, Tag, moin.
1: Und was wird das denn bitte für eine geile Woche?
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1: Es stehen so viele Sachen an. Ab Donnerstag starten zum Beispiel die Finals in Hannover und Wattenscheid. Das sind super viele deutsche Meisterschaften. 20 Sportarten, Schwimmen, Beachvolleyball und.
0: Und ihr haut auch fleißig rüber, was bei euch so ansteht. Roxy schreibt über Messenger in der Enjoy-App. Ich habe am Freitag endlich meinen Termin beim Allergologen, den ich vor knapp 3 Monaten gemacht habe. Da erfahre ich dann, ob ich eine Hypersensibilisierung wegen meines Heuschnupfens bekomme.
1: Oh Gott.
0: Ich glaube, das ist für alle Allergiker und Allergikerinnen da draußen ein richtig geiler Termin.
1: Wir drücken die Daumen. Was ist es bei euch? Schickt gerne mal eine Sprachnachricht rüber. Worauf freut ihr euch die Woche? Einfach über die Enjoy-App. Vielen Dank.

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1: 9 Uhr, guten Morgen.
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3: So, die Fußball-WM ist durch. In der Nacht ist Spanien Weltmeister geworden mit 1:0. Nils Hansen aus den Enjoy-Infos. Wer hat denn den Siegtreffer gemacht?
4: Ja, Torschütze war Ferran Torres. Er hat das 1:0 in der Verlängerung gemacht, also erst in der 106. Minute. Und das hier hat Torres nach dem Spiel dazu gesagt.
5: Honestly, I can't believe it. I just tried to enjoy, but I don't know what's happening.
4: Ja, er kann es nicht glauben, sagt er. Er versucht es zu genießen, aber er weiß nicht, was da gerade abgeht. Für die FIFA war es übrigens eine richtig gute Weltmeisterschaft. Das Turnier ist nämlich mit einem Rekordgewinn zu Ende gegangen. Bis zu 15 Milliarden Euro soll der Fußballweltverband durch Werbung eingenommen haben. Und was das jetzt bedeutet, sagt uns Enjoy-Reporter Thomas Kuhlmann.
6: Damit hat Infantino seine Wiederwahl als FIFA-Chef wohl abgesichert. Denn das Geld kann er jetzt auf Kontinente und Verbände verteilen. Bei den Fans bleiben er und US-Präsident Trump aber Reizfiguren. Erst Buhrufe, als ihre Loge kurz eingeblendet wurde, dann ein lautes Pfeifkonzert, als die beiden vor der Siegerehrung auf den Rasen kamen. Und dann hat sich Trump noch mit auf Siegerfoto gestellt, bis Infantino ihn von der Bühne führte. Für Trump war es der erste Stadionbesuch, aber nicht der erste Fehltritt. Die zurückgenommene rote Karte von US-Stürmer Balogun nach einem Trump-Anruf bei der FIFA hat Millionen Fans wütend gemacht.
4: Was in Deutschland der Bundeskanzler ist, ist in Großbritannien der Premierminister. Und seitdem Großbritannien aus der EU ausgetreten ist, hält kein Regierungschef wirklich lange durch. Heute wird in London nämlich der mittlerweile 8. Premierminister innerhalb von 10 Jahren ernannt. Neuer britischer Regierungschef nachher wird der neue Chef der britischen Labour-Partei, Andy Burnham. Er verspricht spürbare Verbesserungen im Alltag der Menschen im Vereinigten Königreich, sagt er. Der US-britische Influencer und bekennende Frauenfeind Andrew Tate und sein Bruder Tristan sind in den USA festgenommen worden. Das haben die US-Behörden jetzt bekannt gegeben. Und auch die britische Strafverfolgungsbehörde hat die Festnahme bestätigt. Sie will, dass die Brüder ausgeliefert werden. Es geht um die Vorwürfe der Vergewaltigung. Andrew Tate war unter anderem mit frauenfeindlichen Sprüchen und Ansichten in Online-Netzwerken bekannt geworden.
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7: Auf geht's zum Wetter. Heute würde ich sagen, so eine 3 minus. Würde ich jetzt mal schätzen.
3: War für mich damals super.
7: Ja, aber für den 20. Juli finde ich es. Ja, doch. Ja,
3: vielleicht. Hast recht.
7: Ja, doch, 3 minus wird es schon sein. 9 Punkte. Ne, 7 sind es ja nur.
3: Ja, 7
7: nur. Einige Wolken dabei, ein bisschen Regen, ein bisschen Gewitter. Ein bisschen Sonne kriegen wir auch, aber nur 22 Grad maximal.
3: 3:09, wir schauen mal auf die Straße. Ein bisschen was ist los. Wir fangen mal an mit der A1 Lübeck Richtung Hamburg zwischen Billstedt und Dreieck-Norderelbe 3 Kilometer. Osnabrück Richtung Bremen zwischen Bremen-Brenkum und Asten 3 Kilometer. Dann die A7 Hannover Richtung Kassel zwischen Bokenim und Rüden 5 Kilometer Stau. Kassel Richtung Hannover zwischen Echte und Seesen 3 Kilometer. Dann die A20 Rostock Richtung Lübeck zwischen Bad Doberan und Neukloster immer noch Aquaplaning auf der Straße. Fahrt da vorsichtig. Und A30 Rheine Richtung Osnabrück zwischen Ibbenbüren und Lotte 3 Kilometer. Kommt gut an!
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7: Also, eure Meinung zu Sushi? Schon geil, ne?
3: Ich lieb's ja total, ja.
7: Nils Hansen?
8: Schön Lachsmaki.
7: Schön Lachsmaki. Ja. Er weiß auf jeden Fall, was er will. Naja. Gibt aber auch Leute, die stehen nicht so drauf.
9: Das Glibberige. So schlabberig. Nee.
7: Mal guck an.
3: Nee. Was unsere Generation 80 plus insgesamt so von Sushi hält, das hören wir uns an in 6 Minuten in der neuen Folge Grau und Schlau.
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0: Sonntagmorgen gewünscht. Hier ist Enjoy, gleich 9.11 Uhr.
1: Sushi ist ja so eine Sache, ne? Die einen sind Fan, so wie wir.
0: Mhm.
1: Und die anderen sagen, ey, geh mir weg mit dem rohen Fisch. Aber was sagen die eigentlich?
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0: Jeden Tag quatscht ja unser Kollege Martin mit der Generation 80 plus aus der Grau und schlau WG, holt sich da ein paar Lebensweisheiten ab oder plaudert ein bisschen. Heute geht's um Essen, beziehungsweise um die Frage, hast du schon mal Sushi gegessen?
3: Ja, gerne.
4: Kannst auch mit Stäbchen essen?
3: Nee.
4: Und wie isst du dann dein Sushi?
3: Ja, mit einer Gabel, ne?
4: Klar. Du isst Sushi mit einer Gabel?
3: Ja, kann man doch aufspielen.
4: Oh, das darf in Japan aber keiner sehen, Klaus. Karin, hast du schon mal Sushi gegessen?
5: Oh, nee, mach ich nicht.
4: Was magst du daran nicht?
5: Das Glibberige. So schlabberig. Nee.
4: Margarete, hast du schon mal Sushi gegessen?
6: Na klar.
4: Hast du Lieblingssushi?
6: Ist eine Garnele, Avocado und dann wird das so ganz krosch gebraten.
4: Ja.
6: Lecker.
4: Margarete, hast du schon mal Sushi gegessen?
6: Nein.

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0: Enjoy ist hier, gleich 20 nach 9.
1: Und wenn man beim Festival was verliert, also Handy weg oder so, dann denkt man ja, boah, der Zug ist jetzt aber abgefahren. Mhm. Aber nee, es gibt ehrliche Menschen, beweisen wir euch jetzt.
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1: Ja, das Deichbrand Wochenende ging krass ab mit Sido, Scooter, Nico Santos, Zartmann, Ikimel.
0: Ja, und Enjoy Festival Reporterin Svenja ist dann mal zum Festival Lost and Found gegangen und hat da Mitarbeiterin Melanie getroffen und hat gefragt, was waren denn so die absurdesten Sachen, die hier mal abgegeben wurden?
3: Es wurden absurde Sachen gesucht, BHs.
4: Wurde auch erklärt, wie die abhanden gekommen sind?
3: Nein, sie wollte ja nichts zu sagen. Mir rutschte fast nur raus, wo, bei wem.
4: Was ist das Häufigste, was verloren wird?
3: Volle Portemonnaies mit sehr viel Bargeld, ja, die hier ganz ehrlich abgegeben werden, mit 200-300 Euro zum Teil drin. Finde ich klasse. Vielen Dank an die Finder.
0: Oh, wie nett. Das ist ja mal gut zu wissen. Ehrliche Leute hier auf dem Festival.
3: Ja. Also generell viele Handys und ich sage ja, viele Portemonnaies mit kompletten Inhalt. Ne?
4: Okay, Melanie, und was macht ihr mit dem Kram, der hier am Ende überbleibt? Teilt ihr das unter euch auf, oder?
3: Leider nicht. Das geht ins Fundbüro nach Nordholz. Das wird Montag eingesammelt und die Leute können sich ihre Sachen da holen.
0: Also, ach, Melanie toll. For President, wie cool ist die denn bitte?
1: Ja.
0: Und zweitens, ihr habt es gehört, falls ihr auf dem Deichbrand wart und was euch irgendwie verloren gegangen ist, könnt ihr in Nordholz einmal nachfragen.
1: Felix Hill war auch dabei beim Deichbrand Festival, hat Samstagnacht gespielt. Kommen wir jetzt alle mit Call It Love. Yes. Wunderschönen guten Morgen.

0: Ihr seid doch Zaubermenschen. Danke fürs Einschalten, Leute. Hey.
1: Spanien ist Weltmeister. Die haben gestern 1:0 gegen Argentinien gewonnen. Und dann war ja auch noch diese krasse Halbzeitshow. Kollege Moritz hat sich die mal angeguckt, ne?
2: Yes. Und da waren wirklich komplett alle Weltstars dabei, die ihr euch vorstellen könnt. Ging los mit Madonna.
1: Wow.
0: Legende, ja.
2: Die ist ja wirklich erstmal mit so einem Strandbuggy zusammen mit Fußball-Superstar Ronaldinho reingekommen. Mhm. Danach einfach BTS auf dem Spielfeld.
1: Geil.
2: Mhm. Wow. Der ganze Mittelkreis voll mit Tänzerinnen und Tänzern. Weiter ging das mit dem Kollegen hier.
0: Boah, Justin, das hätte mir auch schon gereicht.
1: Ja, mir auch.
0: Weil wir so mit Tamtam hier kommen, mach nice, Justin, ne? Mit Gitarre und los geht's.
2: Justin Bieber, wie du sagst, ey, Akustikgitarre dabei. Und dann, weil das noch nicht genug war, natürlich den Abschluss noch gemacht, Shakira und Burna Boy mit der WM-Hymne Die Die.
0: Das Ganze wurde aber auch von vielen kritisiert, nicht wahr?
2: Genau, so war ja vor dem Spiel schon eine Riesendiskussion. Halftime-Show, das gehört nicht zum Fußball, waren die Meinungen. Über X hat ein User zum Beispiel geschrieben, die Halbzeitshow ist wie ein Fiebertraum. Oder auch ein anderer meint, Halbzeitshow beim Fußball, Müll, kann weg.
0: Ja, aber das ist ja so eine Prinzipiensache, ey, Leute.
1: Ja.
0: Ich meine, Justin Bieber mit einer Gitarre, was ist zu machen?
2: Ist schon heftig, ey, ne?
0: So, Leute, Spanien ist Weltmeister, 2030 geht's dann weiter zur nächsten WM und wir machen jetzt hier einfach Kato, oder?
1: Ja, bin dabei, so. Ne? Und bitte.

0: halb zehn. Na, guten Morgen.
1: Da gucken wir nochmal auf die Straßen. Über Enjoy geht los auf der H1 Lübeck Richtung Hamburg. Zwischen Billstedt und Dreieck Norderelbe 3 Kilometer. Dann Osnabrück Richtung Bremen. Zwischen Bremen-Brenkum Asten 3 Kilometer. Dann die A7 Hamburg Richtung Hannover. Zwischen Soltau Süd und Bad Fallingbostel 3 Kilometer. Da gab es einen Unfall. A20 Rostock Richtung Lübeck. Zwischen Bad Doberan und Neukloster immer noch Aquaplaning auf der Straße. Und die A30 Rheine Richtung Osnabrück. Zwischen Ibbenbüren und Lotte 3 Kilometer. Gute Fahrt.
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0: Ich check jetzt auch, warum ich so müde bin.
1: Na?
0: Ich habe gerade meine App gecheckt. 4 Stunden 11 geschlafen.
1: What?
0: Sportlich, oder?
1: Das wusstest du nicht. Also das ist sozusagen jetzt der Tiefschlaf, oder?
0: Ja, das ist... Nee, Tiefschlaf ist viel weniger.
1: Ah, okay.
0: Aber das möchte ich jetzt nicht ausklamüsern, weil da schlafen die Leute direkt ein.
1: Na gut, dann halten wir das so fest. Am Montag schon wenig geschlafen, dann kann es ja morgen nur besser werden.
0: Top Woche war.
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0: Nachmittag, moin. 0:38, Enjoy hier. Und das wird ja wohl eine tolle Woche, Freunde. Ich sag mal so, die nächsten Tage sind doch schon picke, packe, voll.
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2: So, wir fangen mal an in Schillig-Wangerland in Niedersachsen. Wird heute zum Beispiel fleißig gebrutzelt. Lecker, lecker, lecker. Beim jährlichen Schollenbraten im Bad, da können wir uns herrliche Schollenfilets mit Kartoffelsalat direkt an der Nordsee einverleiben. Das klingt doch großartig.
0: So, wir bleiben kulinarisch. Ab Mittwoch geht's direkt weiter mit gutem Essen beim Maschseefest in Hannover. Und Silke hat uns auch noch geschrieben über Messenger der kostenlosen Enjoy-App. Ich freue mich auf die Finals in Hannover mit vielen verschiedenen Sportarten. Ich schaue mir am Wochenende Beachvolleyball am Opernplatz an.
2: Geil.
0: Das ist ja nur stark. Viel Spaß.
2: Viel Spaß.

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0: geil, einfach aus Prinzip sitze ich jetzt hier mit Sonnenbrille, ist ja wohl klar.
1: Es gefällt mir.
0: 9.44 Uhr, enjoy, guten Morgen. Naja, man muss sich die Sonne einfach herbeiwünschen, dass man diese Brille braucht. Heute eher Mangelware.
1: Mhm.
0: Es kommt schon ab und zu die Sonne raus, aber jetzt nicht so viel, nur 20 Grad maximal.
1: So, Grüße gehen raus an alle Diddle-Fans und ja, diese Maus heißt Diddle und nicht Diddle, liebe Freunde.
0: Wow.
1: Aber heute gibt es wieder Stifte, Blöcke, Tassen und Kuscheltiere von der Maus zu kaufen. 2014 wurde ja die Produktion eingestellt, seitdem gab es nichts mehr davon, nur noch privat zu kaufen bei Kleinanzeigen.
0: Mhm.
1: Ich habe gerade mal geguckt, DIN A6 Block, so 20 Blatt.
0: Ja.
1: 40 Euro, ja.
0: Wow, was
1: das
0: ist das?
1: Zeig ich euch aber den Vogel.
0: Kannst du damit auch noch eine Steuererklärung machen oder was?
1: Ja, und ich gehe deswegen heute einfach fürs Nostalgie-Feeling. Man kann gucken, wo in der Nähe bei einem im Dorf oder in der Stadt noch dilde Sachen jetzt wieder verkauft werden. Bei mir in Emshorn gibt es 2 Läden, da fahre ich heute hin.
0: Okay, und dann?
1: Dann gönne ich mir aber mal richtig. All das, was meine Eltern früher nicht erlaubt haben, das kaufe ich mir heute.
0: Aber dir wurde doch immer viel erlaubt, oder?
1: Ja, dann hast du auch recht.
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0: Anmoderation haben wir noch. Achtung, 9.52 Uhr, hier ist Enjoy, hallöchen.
1: Was ging bitte heute Morgen bei Daniel aus Fockbek aus dem Kreis Rendsburg-Eckernförde in Schleswig-Holstein?
0: Welche Muttersprache haben hispanophone Menschen?
2: Spanisch.
0: Welche Nina spielte als Kind in der TV-Serie Die Pfefferkörner?
2: Nina Schuber.
1: War leider nicht mehr drin. Aber 6 richtige Antworten, das ist ja wohl phänomenal, mein Bester. Also da müsst ihr schon reinhauen, wenn ihr euch die Tickets noch klar machen wollt.
0: Ja, ihr geht ja zu Materia diese Woche. Wenn ihr bei unserem Wissensquiz gefragt, gejagt mitspielt und gewinnt, meldet euch jetzt noch kostenlos an auf enjoy.de oder in der Enjoy-App. Und wir machen jetzt Platz für Saskia und sind morgen ab 6 natürlich wieder da.
1: Ist ja klar. 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
4: Spanien ist neuer Fußball-Weltmeister. So klang das bei uns im Fernsehen.
5: Spanien ist Weltmeister. Sowas von verdient.
4: Ja, und mit so viel Fuego haben die Menschen in Spanien ihren WM-Sieg gesehen.
5: Nico, der Cabeza.
4: Ja, so klang der spanische Kommentator Nils Hansen aus den Enjoy-Infos. Wie war denn das Spiel?
6: Ja, das war ziemlich lang. Es ging ja in die Verlängerung. Das entscheidende Tor fiel auch erst in der 106. Minute. Insgesamt war das spanische Team dann aber doch klar stärker als die Argentinier rund um Superstar Messi. Der spanische Trainer Luis de la Fuente war nach dem WM-Sieg überwältigt, aber ja, doch ziemlich ruhig.
7: Vor allem bin ich stolz, sehr stolz, auf diese Generation von Fußballern, die mit dieser Idee zu spielen aufgewachsen ist und ihr treu geblieben ist. Die Gruppe ist ein Vorbild, als Mannschaft, als Familie und als großartige Fußballer. Und besonders stolz bin ich, weil es für mich wirklich eine Ehre ist, diese Jungs auf dieser ganzen Reise begleitet zu haben.
6: Er und Torschütze Ferran Torres war ja dann da doch deutlich fassungsloser.
8: Honestly, I can't believe it. I just try to enjoy, but I don't know what's happening.
6: Ja, er kann es nicht glauben, sagt er. Er versucht es zu genießen, aber er weiß nicht, was da gerade abgeht. Somit ist Spanien nicht nur mehr Europa, sondern seit der Nacht auch neuer Fußball-Weltmeister. Immer noch verdienen Frauen weniger Geld als Männer. Im letzten Jahr ist diese Lücke aber kleiner geworden. Im Durchschnitt haben Frauen 309 Euro im Monat weniger verdient als Männer. Im Jahr davor lag der Unterschied noch bei 346 Euro. Das hat die Bundesagentur für Arbeit heute mitgeteilt. In Nordholz in Niedersachsen ist gestern Abend das Deichbrandfestival zu Ende gegangen. Es war zum 14. Mal in Folge ausverkauft. 60.000 Menschen haben zusammen gefeiert zu Acts wie Sido oder Scooter. Auch die Polizei war recht zufrieden. Von ihr heißt es, dass sie nur sehr wenige Straftaten registriert hatte.
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4: Wenn ihr am Sommer nippen wollt, dann müsst ihr an die Nordsee fahren. Da gibt's nämlich heute die meiste Sonne. Ansonsten ist es grau, teilweise auch nass. Es kann auch mal blitzen und richtig doll gewittern bei 18 bis 22 Grad. Morgen wärmer und sonniger im Norden. Bis zu 24 Grad sind drin und dazu meist nur noch so ein paar harmlose Wölkchen. Wir haben es 2:02. Ihr kriegt Stau oder stockenden Verkehr ab einer Länge von 3 Kilometern. A1 Lübeck Richtung Hamburg. Zwischen Hamburg-Billstedt und Dreieck-Norderelbe stockt es auf 5 Kilometern wegen Grünpflegearbeiten. Da braucht er 20 Minuten länger. A1 Osnabrück-Bremen zwischen Bremen-Brinkum und Asten 3 Kilometer Stau. A7 Hamburg Richtung Hannover. Zwischen Soltau-Süd und Bad Fallingbostel stockt es auf 3 Kilometern. Dann habe ich die A20 Rostock Richtung Lübeck. Zwischen Bad Doberan und Neukloster gefährdet Aquaplaning die Fahrt. Fahrt da bitte vorsichtig. Und A30 reine Richtung Osnabrück. Zwischen Ibbenbüren und Lotte stockt es nochmal auf 3 Kilometern. Das war's. Kommt gut durch.
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4: Hello. So, heute kickt kein Montagsblues. Heute kickt ein WM-Blues. Das war's. Spanien ist Weltmeister. Messi ist WM-Rentner. Nach 39 Tagen ist die Fußball-WM vorbei. Und in 39 Tagen startet erst die Fußball-Bundesliga in die neue Saison. Ich würde vorschlagen, bis dahin gucken wir Fußball wieder im Dorfverein. Ist eh viel geiler.
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10: Also letzte Mal, beim nächsten Mal gelb. Bleibt.
11: Ey, was machst du denn da?
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0: Boom, Boom Girl.
1: Leute, ihr kennt doch das Sprichwort, alle guten Dinge sind drei, oder? Das gilt auch für Kollege Lars.
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1: Zweimal habt ihr schon geliefert. Zweimal habt ihr als Enjoy-Community zusammen mit Kollege Lars hier Challenges gemeistert. Und ab sofort geht's in die nächste. Das haben Martina und Greg aus eurer Enjoy Morning Show heute Morgen verraten.
3: Mission Norddeutschland numero 3 lautet: Rutsche an einer Feuerwehrstange 1 Kilometer.
1: Yes!
3: Also wie lange ist so eine Feuerwehrstange? 4 bis 5 Meter? Runterrutschen, hochlaufen, wieder runterrutschen und das Ganze dann, ich würde sagen, so Pi mal Daumen 2 bis 250 Mal.
1: Oh.
4: Das ist wie ein Marathon, oder?
3: Ja, voll.
4: Wo und wann geht's los?
1: Wann können wir dir sagen? 6. August, morgens hier in der Enjoy Morning Show. Mhm. Wo allerdings noch nicht, denn du musst dich selbst um eine Feuerwehrstange kümmern. Wir hatten leider keine Zeit.
4: Ja,
1: ja, aber da kommt ihr ja ins Spiel, Freunde. Also wenn ihr zufällig eine Feuerwehrstange zu Hause rumstehen habt oder wisst, wo Lars rutschen gehen kann, vielleicht bei der Freiwilligen Feuerwehr im nächsten Dorf oder so, dann meldet euch unbedingt über den Messenger der kostenlosen Enjoy-App, weil ohne Stange kein rutschender Lars und ohne rutschenden Lars auch kein Sieg. Ist ja klar.

0: Jut, enjoy. Um kurz nach 11:30. Da müssen wir kurz die Straßen checken. Stau oder stockenden Verkehr kriegt ihr ab einer Länge von 3 Kilometern. A1 Lübeck Richtung Hamburg. Zwischen Hamburg-Billstedt und Dreieck Norderelbe 5 Kilometer Stop and Go wegen Grünpflegearbeiten. Da braucht ihr 20 Minuten länger. A1 Osnabrück-Bremen zwischen Bremen-Brinkum und Asten steht ihr auf 3 Kilometern. Dann die A7 Hannover Richtung Hamburg zwischen Dreieck Walsrode und Bad Fallingbostel 5 Kilometer Stop and Go nach einem Unfall. Und die A30 Rheine Richtung Osnabrück zwischen Ippenbüren und Lotte, da stockt's nochmal auf 3 Kilometern. Haltet durch!
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3: So, wo sind die Tierexperten und Expertinnen oder auch Landwirte unter euch? Oh. 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

0: Wie sagt unser Techniker Klaus montags immer so schön, boah, die Woche zieht sich aber auch schon wieder wie Kaugummi.
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0: Montag ist einfach der längste Tag der Woche, gefühlt. Aber wir verkürzen die Angelegenheit zumindest um so ein paar Minuten mit einem geilen 2000er-Song. Ihr entscheidet jeden Tag im Enjoy-Mittag, welchen ihr in der Playlist haben wollt. Für diese beiden könnt ihr heute abstimmen. Song 1, Junior Senior, Move Your Feet. Oder wollen wir zusammen so ein bisschen tagträumen mit Song 2? Song 2 kommt von Paul und Fritz Kalkbrenner, heißt Sky and Sand. Leute, was macht ihr gerade? Und welchen Song wollt ihr dabei hören? Meldet euch in der Enjoy-App und sagt Bescheid. In 8 Minuten spiele ich euch den Song mit den meisten Stimmen.
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0: Die Fußball-WM ist offiziell vorbei. Spanien hat gestern im Finale den Pott geholt. Nächste WM erst in 4 Jahren. Hier im Enjoy Mittag gibt's aber zum Glück täglich so ein kleines Finalspiel.
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0: Beim Throwback Battle, da kürt ihr jeden Tag einen Sieger oder eine Siegerin in Form eines 2000er Songs, den ihr in die Playlist votet. 2 treten immer gegeneinander an und ihr hattet gerade wieder so ein paar Minuten Zeit, um zu entscheiden, wer den Sieg heute mit nach Hause nimmt. Das war Song 1. Junior Senior, Move Your Feet ist angetreten gegen Song Nummer 2. Paul und Fritz Kalkbrenner mit Sky and Sand. Mace ist gerade am Staplerfahren und stimmt für Song Nummer 2. André, Flori, Herr Hasse, Robert und Jim Bob, die haben sich alle zusammen über die Enjoy-App gemeldet und schreiben: Hallo liebe Saskia, wir sind gerade in Ratzeburg und bauen einen Gartenschuppen Deluxe. Dabei würden wir gerne Song Nummer 2 hören, da wir absolute Kalkbrenner-Fans sind. Ela aus Göttingen hat sich auch noch gemeldet. Die hat offensichtlich gerade einen Umzug hinter sich.
2: Ich werde jetzt gleich noch mein Bettgestell aufbauen. Also ich bin in den letzten Zügen. Und da würde für mich, weil ich sehr viel Stress hatte in den letzten Wochen, der Song von dem Herrn Kalkbrenner gut passen.
0: Ja, das kriegen wir hin. Also es war eine knappe Kiste, muss man sagen. Aber der erste Sieg der Woche geht an die Kalkbrenner-Brüder. Danke fürs Mitmachen, ihr Lieben.

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5: Lange war es echt richtig zäh und das entscheidende Tor fiel auch erst in der Nachspielzeit. Also es war nicht das schönste Spiel der WM, aber das Wichtigste. Und am Ende hieß der Sieger Spanien. 1:0 haben die Spanier gestern Abend im Finale gegen Argentinien gewonnen. Und Hauke Schelling aus den NDR-Infos, das wird heute gefeiert.
6: Ganz genau, das Team kommt heute Mittag in Madrid an. Spanien feiert dann seine Fußballweltmeister und es werden bis zu 1 Million Fans erwartet, sagt NDR-Reporter Thomas Kuhlmann.
7: Die Campeones kommen nach Hause. Empfang beim König, Foto mit Regierungschef Sanchez im offenen Bus durch die Stadt und dann Party und Show auf einer Riesenbühne im Zentrum. Sanchez war auch beim WM-Finale und ließ sich von US-Präsident Trump beglückwünschen. Vor kurzem beim NATO-Gipfel hatte der ihn noch beleidigt. Trump wurde bei seinem ersten Stadionbesuch der WM von den Fans ausgepfiffen, als er mit FIFA-Chef Infantino zur Siegerehrung kam. Für die FIFA geht das Turnier erwartungsgemäß mit einem Rekordgewinn zu Ende. Bis zu 15 Milliarden Euro soll der Fußball-Weltverband durch Werbung eingenommen haben.
6: Seit Tagen hört ihr bei uns in den Enjoy-Infos ja immer wieder Updates zum Großbrand im Müritz-Nationalpark in Mecklenburg-Vorpommern. Eine Woche lang hat es da jetzt gebrannt. Die Feuerwehr hatte Probleme, an die Flammen ranzukommen, weil im Boden noch viel Munition liegt. Jetzt ist das Feuer aber aus, sagt das Umweltministerium in Schwerin. Offenbar hat der Regen am Abend und in der Nacht die Flammen gelöscht. Eine langfristige Entwarnung ist das aber nicht, heißt es aus dem Ministerium, denn die Flammen könnten nochmal auflodern, zum Beispiel wenn die Munition im Boden nochmal explodiert. Wenn man an Sylt denkt, dann denkt man ja an schöne Strände, teure Autos und teure Häuser, aber eigentlich nicht an Punks. Hunderte treffen sich da jetzt aber wieder. Das 5. Jahr in Folge veranstalten Punks nämlich auf der Nordseeinsel ein Protestcamp. Das hätte in diesem Jahr allerdings fast nicht stattfinden dürfen, weil der Kreis Nordfriesland das Camp verhindern wollte. Die Punks protestieren da gegen den Rechtsruck in Deutschland, sagen sie selbst.
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5: Klassisch norddeutsches Sommerwetter heute. Von allem so ein bisschen. Wolken, Regen, Gewitter, Müh, Sonne hier und da. Die meiste gibt's an der Nordsee. Und dazu haben wir bei euch in Bremervörde 16 Grad. In Rellingen 17 und in Sassnitz sind's 15 Grad. Morgen hat sich's zum Glück erstmal ausgeregnet, so wie es aussieht. Viel Sonne und bis zu 24 Grad gibt's im Norden. Stau oder stockenden Verkehr kriegt ihr ab einer Länge von 3 Kilometern. A1 Fehmarn Richtung Lübeck zwischen Scharbeutz und Rathekau 8 Kilometer Stop and Go. A1 Lübeck Richtung Hamburg zwischen Hamburg-Billstedt und Dreieck-Norderelbe stockt es auf 5 Kilometern wegen Grünpflegearbeiten. A1 Osnabrück Richtung Bremen zwischen Bremen-Brinkum und Arsten 3 Kilometer Stau. Dann die A2 Berlin Richtung Hannover zwischen Peine-Ost und Lehrte stockt es auf 4 Kilometern in der Baustelle. A7 Hannover Richtung Hamburg zwischen Dreieck-Walsrode und Bad Fallingen-Bostel 5 Kilometer Stop and Go nach einem Unfall. A27 Bremerhaven Richtung Bremen zwischen Bremerhaven-Überseehäfen und Wulsdorf 4 Kilometer Baustellenstau. Und die A28 Oldenburg Richtung Bremen zwischen Oldenburg-Eversen und Osternburg, da stockt es nochmal auf 4 Kilometern. Haltet durch!
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5: 11:03, also der halbe Montag ist fast geschafft. Da kann man schon mal eine erste Bilanz ziehen zum Wochenstart, finde ich. Und ich hoffe, die fällt bei euch mindestens genauso gut aus wie bei ihm.
8: Bis jetzt ist alles tipptopp, würde ich sagen. Also perfekt abgebockt, nichts kaputt gegangen. Kein Personenschaden, kein Materialschaden. Also besser kann es eigentlich nicht laufen.
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0: Ihr hört Enjoy und dieser Song, der lief wohl auch am Wochenende auf dem Deichbrand-Festival. Da hat Felix Jehn nämlich Samstagnacht aufgelegt. Felix hat allerdings keine Familienmitglieder in die Menge geschickt. Ganz im Gegensatz zu seinem Kollegen Materia.
1: Deswegen ist Deichbrand Familie. Da unten klettert gerade mein Sohn über den Zaun. Und ich war gerade mit meiner Mama im Moshpit, Lebenstraum erfüllt.
0: Wie geil ist es, oder? Also ich glaube, wenn ich meine Mutter mit in den Moshpit genommen hätte, da wäre ich wohl enterbt worden.
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1: Moin, ich bin die Nitosha und ich komme aus Bremen. Und an einem richtig geilen Sommertag gehe ich mit meinen Freundinnen picknicken. Und was wir picknicken ist ein bisschen Obst, aber sonst kaufen wir uns auch irgendwas. Pizza oder so.
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0: Atlantis, die versunkene Stadt. Also davon haben, glaube ich, viele schon mal was gehört. In der ARD-Mediathek geht es ab sofort um was ziemlich Ähnliches, nämlich um ein versunkenes Dorf. Enjoy Serienexpertin Jule.
1: Genau, das Dorf von Lons-le-Bas liegt am Grund von einem Stausee in der französischen Provinz. Seit Jahren ist es da jetzt schon sehr ruhig, bis auf einmal ein Fass aus dem Dorf an die Oberfläche gespült wird, mit einem wirklich schlimmen Inhalt.
2: Der Größe des Schädels nach zu urteilen war das ein Kind. Die Zähne haben sich gelöst. Der Körper lag wahrscheinlich schon lange im Wasser.
3: Ist das eins von den Kindern?
4: Welche Kinder?
3: Vor über 20 Jahren sind 3 Kinder verschwunden. Der Fall wurde nie aufgeklärt.
1: Die Polizistin Noémie ist neu im Dorf und hat direkt diesen riesigen Fall aufzuklären. Das sorgt für ziemlich viel Unruhe unter den ehemaligen Dorfbewohnern, die jetzt mittlerweile alle um den Stausee herum umgesiedelt wurden.
0: Oh, es klingt auch nach einem richtig heftigen Fall, finde ich. Das ist aber keine True-Crime-Serie, oder?
1: Nein, das basiert aber auf einem Buch. Ich fand, die Serie ist ein bisschen wie der Tatort, nur intensiver. Im Dorf entwickeln sich dann so Dynamiken, die sich eben nur entwickeln können, wenn man schon Jahrzehnte Tür an Tür wohnt. Ich fand's richtig spannend und mochte auch, dass sich hier richtig Zeit für die Tätersuche genommen wird, weil ich habe dadurch richtig lange mitgerätselt. Mhm. Vielleicht ist es etwas düster jetzt so im Sommer bei der vielen Sonne, aber es ist wirklich sehenswert.
0: Also Tatort Next Level sozusagen. Surface, das versunkene Dorf, findet ihr ab sofort in der ARD-Mediathek. Und wer lieber was zum Lachen will, der findet da was auf Netflix. Da gibt es nämlich die neue Comedy-Serie The Hawk mit Will Ferrell. Mehr dazu lest ihr in der Enjoy-App.

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0: Tyler und Sarah Larsen hier bei Enjoy mit She Did It Again. Wir haben es gleich 11:30. Ihr wisst, was das bedeutet. Genau, kurzer Blick auf die Straßen. Ist gar nicht so kurz. Ich habe schon direkt gelogen. Es tut mir leid. Stau oder stockenden Verkehr kriegt ihr auf einer Länge von 3 Kilometern. Ich habe 7 Meldungen für euch. A1 Fehmarn Richtung Lübeck zwischen Scharbeutz und Rathekau stockt es auf 8 Kilometern. A1 Lübeck Richtung Hamburg zwischen Hamburg-Billstedt und Dreieck-Norderelbe 6 Kilometer Stop and Go. Die A1 Osnabrück Richtung Bremen zwischen Dreieck-Stur und Asten 4 Kilometer Stau. Da müsst ihr eine knappe Dreiviertelstunde mehr einplanen. A2 Berlin Richtung Hannover zwischen Peine Ost und Lehrte stockt es auf 4 Kilometern in der Baustelle. A7 Hannover Richtung Hamburg zwischen Mellendorf und Berghof, 5 Kilometer Stop-and-Go wegen Bergungsarbeiten. Und weiter auf der A7 zwischen Dreieck-Walsrode und Bad Fallingbostel stockt es auch auf 5 Kilometern nach einem Unfall. A27 Bremerhaven Richtung Bremen zwischen Bremerhaven, Überseehäfen und Wulsdorf, da auch nochmal 5 Kilometer Stop-and-Go, allerdings in der Baustelle. Das war's, haltet durch!
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Ey, kennt ihr das auch, wenn ihr beim Online-Shopping so ein paar süße Sneaker findet und dann steht da weiter unten, das könnte dir wohl auch gefallen? Da sind da leider noch mehr süße Sneaker oder auch noch eine passende Jeans dazu oder so. Genauso machen wir das hier auch, allerdings mit Musik. Also stellt euch vor, ihr habt Alex Warren schon im Warenkorb. So, Teddy Swims haben wir auch schon eingetütet. Und ich schlage euch jetzt noch einen Sänger vor, der dazu auch wohl ganz gut passen könnte. Jack Dean heißt er nämlich, Singer-Songwriter aus England, ist neu auf unserem Enjoy-Song-Radar mit seinem Song Mercy. Und ihr könnt gerne mal Bescheid sagen über die Enjoy-App, ob ihr den wohl auch in euren Warenkorb packen würdet.

0: Zählt das schon als verstecktes Talent, frage ich mich. Also, ich denke ja. Hier ist Saskia in eurem Enjoy Mittag und vielleicht habt ihr es mitbekommen, Martina aus eurer Enjoy Morning Show, die hatte ja letzte Woche Geburtstag, hat am Wochenende dann eine fette Party gefeiert und Highlight war Greg. Der hat nämlich mit folgendem Move alle umgehauen.
1: Was sich, glaube ich, alle meine Gäste, Freunde, Family nicht vergessen werden nach diesem Wochenende, wie krass du dir Namen merken kannst. Also ich weiß nicht, ob ihr solche Leute auch im Freundeskreis oder im Kollegenkreis habt. Die sagen einmal ihren Namen und dann ist es abgespeichert. Und ich meine, wir waren irgendwie so 40 Leute, es waren irgendwie noch so 10, 12 Kinder da. Und Greg konnte wirklich schon nach 10 Minuten, ach Mensch, Daniel, soll ich dir noch ein Getränk trinken?
2: Der war völlig perplex.
1: Genau, und der war völlig perplex. Er hat gedacht, wieso weißt du denn meinen Namen? Aber du kannst das einfach so krass und da gibt's auch keinen Trick. Das ist einfach dein Hirn, das speichert das ab.
2: Ja, so ein paar Sachen werden bei mir einfach abgespeichert, paar wichtige dann nicht. Aber so ist es wenigstens zwischenmenschlich eine tolle Sache hinten raus. Und ganz liebe Grüße an der Stelle. Bis nächstes Jahr.
1: Und dann auch alle wieder Namen aufzählen, dann freut er sich.
2: Ja, dann kenne ich ja wieder schon.
0: Ja, würde mir leider niemals passieren. Aber ihr habt auch so krasse Gehirne. Julia aus Rostock schreibt zum Beispiel, sie hat das mit Geburtstagen. Sie sagt, ich weiß die Daten sogar teilweise noch von meinen Mitschülern und Lehrern aus der Grundschule. Und das ist 20 Jahre her, schreibt sie in der Enjoy-App. Da kann ich natürlich auch mithalten, wenn mein Handy mich dran erinnert.
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0: In Madrid, da ist heute richtig Party angesagt. Die spanischen Fußball-Weltmeister kommen nach Hause nach dem 1:0-Sieg im Finale gestern Abend gegen Argentinien. Hauke Schelling aus den Enjoy Infos, was passiert da heute in Madrid?
2: Ja, das Team soll am frühen Nachmittag in Madrid landen. Dann geht's zum Empfang beim spanischen König. Anschließend mit dem offenen Bus durch die Stadt. Und später dann ist Party angesagt auf einer Riesenbühne im Zentrum von Madrid. Bis zu 1 Million Fans werden da erwartet. Aber viele haben auch schon in der Nacht und gestern dann ordentlich gefeiert, sagt unsere Enjoy-Reporterin in Madrid, Christina Böker.
3: Also es ist echt, wie ich finde, ein Wunder, dass hier wieder Alltag läuft. Es sieht hier wieder alles normal aus, aber heute Nacht war wirklich die Hölle los. Autokorso und es waren so viele Menschen auf der Straße unterwegs. Es war wirklich Wahnsinn. Wir waren beim Public Viewing gestern Abend. Es war natürlich mega spannend. Also es war ein richtiger Nervenkitzel zu spüren, ja. Und dann hat sich das natürlich entladen auf den Straßen. Und es ging die ganze Nacht so. Also als ich heute Morgen ins Studio gefahren bin, kamen mir die Letzten entgegen und haben berichtet, dass sie wirklich durchgefeiert haben.
2: Am Wochenende ist ja Ex-Unions-Fraktionschef Jens Spahn zurückgetreten. Ende des Monats soll über seine Nachfolge entschieden werden. Das hat Kanzler Merz heute angekündigt. Wer es wird, das ist aber noch unklar. Spahn und sein Mann hatten ein Kind bekommen durch eine Leihmutter in den USA. In Deutschland ist das verboten. Spahns Partei und auch er selbst hatten sich zuletzt noch dagegen ausgesprochen. Deshalb wurde Spahn von vielen Doppelmoral vorgeworfen. In Großbritannien gab es zuletzt auch einen Rücktritt, und zwar vom Regierungschef Keir Starmer. Sein Nachfolger geht heute ins Amt. Es ist der Chef der sozialdemokratischen Labour-Partei, Andy Burnham. Die Regierungschefs haben in Großbritannien zuletzt ja häufiger gewechselt. Es ist der 7. Wechsel innerhalb von nur 10 Jahren dort. Benzin und Diesel sind zuletzt wieder deutlich teurer geworden. Daten vom ADAC zeigen jetzt, Superbenzin der Sorte E10 hat gestern im Schnitt 2,15 Euro pro Liter gekostet. Diesel lag durchschnittlich bei 2,17 Euro. E10 ist damit 13 Cent und Diesel sogar 23 Cent teurer als noch vor 2 Wochen. Das war ja kurz nachdem der Tankrabatt der Bundesregierung ausgelaufen war.
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0: Ich möchte kurz darauf hinweisen, dass ich gestern 2,35 für einen Liter Super bezahlt habe.
2: Das ist sehr viel.
0: Das hat gar nicht wehgetan.
2: An der Autobahn?
0: Nein, es war nicht an der Autobahn. Es war mitten in Hamburg. Das ist eine Frechheit, oder nicht?
2: Das ist wirklich frech, ja.
0: So.
2: Du Arme.
0: Danke. Kommen wir zum Wetter. Ist auch eine Frechheit. Ist heute irgendwie herbstlich. Viele Wolken, teilweise auch nass und gewitterig. 18 bis 22 Grad kriegen wir dazu. Die meiste Sonne, die gibt's Richtung Nordsee. Morgen macht sie sich dann aber wieder im ganzen Norden breit. Regen- und Gewitterwolken ziehen weiter und es wird auch wieder ein Tacken wärmer mit bis zu 24 Grad. Ich habe die A1 Fehmarn Richtung Lübeck zwischen Scharbeutz und Rathekau, 8 Kilometer Stop and Go. A1 Lübeck Richtung Hamburg zwischen Hamburg-Billstedt und Dreieck-Norderelbe stockt es auf 6 Kilometern. A1 Osnabrück-Bremen zwischen Dreieck-Stur und Bremen-Arsten, 4 Kilometer Stau, da müsst ihr eine knappe Dreiviertelstunde mehr einplanen. A2 Berlin Richtung Hannover zwischen Peine-Ost und Lehrte stockt es auf 4 Kilometern in der Baustelle. Dann die A7 Hannover Richtung Hamburg zwischen Dreieck-Walsrode und Bad Fallingbostel stockt es auf 5 Kilometern nach einem Unfall. A7 Hannover-Flensburg zwischen Hamburg-Hausbruch und dem Elbtunnel, 4 Kilometer Stop and Go. Und die A27 Bremerhaven Richtung Bremen zwischen Bremerhaven-Überseehäfen und Wulsdorf nochmal 5 Kilometer stockend in der Baustelle. Haltet durch!
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0: Ja, und was würdet ihr für Zigarettenstummel oder benutzte Strohhalme zahlen? Wie gar nichts. Dafür geben Menschen viel Geld aus, Leute. Taylor Swift hat ja gerade ihren Travis Kelce in New York geheiratet und ein Künstler hat damit jetzt richtig Kohle gescheffelt. Der hat nämlich den Müll während Taylors Hochzeit aufgesammelt, der da vor der Tür lag. Und den hat er dann einfach online verscherbelt. War alles innerhalb von 24 Stunden weg. Kannst du dir nicht ausdenken. Aha.

0: Abwehrstar Cucurella, der geht möglicherweise der Arsch gerade auf Grundeis. Der hat nämlich vor dem WM-Finale versprochen, sich den Kopf seines Trainers tätowieren zu lassen, wenn sie den Titel holen. Ich sag mal so, er hat gestern in seiner Insta-Story schon einen Tätowierer gesucht. Naja, wir checken das WM-Finale und die Halbzeitshow hier in 9 Minuten nochmal zusammen aus.
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0: Kurz nach Mitternacht war klar,
1: Spanien ist Weltmeister. Sowas von verdient.
0: 1:0 hat Spanien gegen Argentinien gewonnen. Es standen allerdings nicht nur Fußballstars auf dem Platz. In der Halftime-Show haben sich da wirklich die Popstars die Klinke in die Hand gegeben. Madonna war am Start. Natürlich BTS. Shakira und Burna Boy mit dem WM-Song Die Die. Und ich glaube, ich mache mich jetzt kurz bei einigen unbeliebt, aber dazwischen stand auch noch Justin Bieber auf dem Rasen und hat natürlich auch gesungen und nennt mich gerne Musikbanausin. Aber für mich war der Justin einfach absoluter Partypooper. 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Ja, geile Stimme wie immer, toll mit der Akustikgitarre, alles super. Aber so ein bisschen mehr Feuer hätte er schon im Hintern haben können, oder? Gut, aber Spanien hat es nicht ausgebremst. Die haben in der Verlängerung das entscheidende Tor gemacht und dürfen sich ab sofort Europa- und Weltmeister nennen. Wow.
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0: So ein geiler Song, oder? Move Your Body, Nina Sky, featuring Jabba Warners hier bei Enjoy. Wir haben es kurz vor 12:30, kurzer Straßencheck für euch. Stau oder Stockmann-Verkehr kriegt ihr ab einer Länge von 3 Kilometern. A1 Fehmarn Richtung Lübeck zwischen Scharbeutz und Rathekau, 8 Kilometer Stop and Go. A1 Lübeck Richtung Hamburg zwischen Hamburg-Billstedt und Dreieck-Norderelbe stockt es auf 6 Kilometern. A1 Osnabrück Richtung Bremen zwischen Dreieck-Stur und Bremen-Asten haben wir 4 Kilometer Stau. Da müsst ihr eine knappe 3/4 Stunde mehr einplanen. Rüber auf die A2 Berlin Richtung Hannover zwischen Peine-Ost und Lehrte stockt es auf 4 Kilometern und zwar in der Baustelle. A7 Flensburg-Hamburg zwischen Hamburg-Stellingen und im Elbtunnel 3 Kilometer Stop-and-Go für LKW. A7 Hannover-Hamburg zwischen Dreieck-Walsrode und Bad Fallingbostel stockt auch auf 5 Kilometern. Dann nochmal die A7 Richtung Hamburg zwischen Dreieck-Walsrode und Soltau-Ost, 6 Kilometer Stop-and-Go in der Baustelle. Die A7 Hannover Richtung Flensburg zwischen Hamburg-Hausbruch und Elbtunnel 4 Kilometer stockend. Und A27 Bremerhaven Richtung Bremen zwischen Bremerhaven-Überseehäfen und Wulsdorf, da steht ihr nochmal auf 5 Kilometern. Das war's, kommt gut durch.
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2: Oh, shit, Triathlon in Hamburg und schon wieder vergessen, mich anzumelden, ey.
3: Doch, ärgerlich, ne? Dabei wolltest du doch so gern.
2: Aber ich bin auch so ein schlechter Schwimmer, ey. Ich kann einfach nicht kraulen.
3: Ich auch nicht.
2: Ich kann nur Rücken kraulen. Egal. So, das Wetter.
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Ab sofort bin ich wieder die Elfjährige, die an einer Tischtennisplatte auf dem Schulhof mit Diddleblättern dealt. Diddleblätter waren ja wohl die Währung unserer Kindheit und ab heute sind sie zurück. Ja, ab heute kann man wieder Diddle-Sachen in Deutschland kaufen. Eigentlich wurde die Produktion ja 2014 eingestellt, aber die Nachfrage nach Kuscheltieren, nach Postkarten und eben nach Diddleblättern ist in den letzten Jahren so krass angestiegen, dass sie jetzt einfach wieder mit dem Verkauf starten. Laut einer YouGov-Umfrage im Auftrag von Kleinanzeigen sind die Preise um mehr als 350% gestiegen. Heißt natürlich für uns Leute, heute nach Feierabend erstmal schön in den Keller oder auf den Dachboden und die Ordner mit den Blättern suchen. So, und falls ich morgen nicht mehr hier sein sollte, habe ich einen Reibach und meinen Diddleblättern gemacht und sitze im Flieger auf den Malediven. Sorry.

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1: Moin, ich bin Anni aus Kiel und an einem geilen Sommertag gehe ich am liebsten auf die Kieler Woche und trinke da ein Aperol.

0: Entschuldigung. Hat hier irgendwer eine Feuerwehrstange von euch? Frage für einen Freund. Und dieser Freund, der heißt Lars.
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0: Hier stellt ihr euch zusammen mit Kollege Lars ja immer den unterschiedlichsten Challenges. Seit heute Morgen steht die neue Mission für euch und Lars fest. Und die heißt, rutsche an einer Feuerwehrstange einen Kilometer. Also runterrutschen, wieder hochlaufen, runterrutschen, wieder hochlaufen. So lange, bis ihr insgesamt einen Kilometer an der Feuerwehrstange gerutscht ist. Aber bevor du überhaupt rutschen kannst, Lars, da brauchst du erstmal eine Stange. Hast du schon eine gefunden?
2: Nee, leider noch nicht. Und das Problem ist auch, nicht jede Feuerwehr hat so eine Stange. Aber ich habe mit André von der Freiwilligen Feuerwehr in Itzehoe in Schleswig-Holstein gesprochen. Mhm. Und der hat mal so seinen ersten Guess abgegeben, wie lange ich wohl für diesen Kilometer brauchen könnte.
3: Ich sag mal so, runterrutschen ist innerhalb von... Da bist du 0, nix bis da unten.
2: Mhm, aber dann also wieder hoch?
3: Hoch, ich sag mal so, bist du innerhalb von 130 Sekunden. Ja gut, ich weiß ja nicht, wie schnell du runterrutschst. Ne?
2: André, so schnell es geht, ich bin Terrier, ich hab Bock.
3: Das ist immer gut. Dann schaffst du es mindestens in anderthalb Stunden.
2: Okay, das ist ein Wort. Das halten wir so fest.
3: Also, wenn du es machen willst, dann rufst du bitte mal bei mir an, da möchte ich gerne bei sein. Da stehe ich hinter dir und dann kriegst du noch Applaus von mir.
2: Ja! Also, Support ist da, aber ganz ehrlich, niemals schaffe ich das in 1,5 Stunden. Vor allem nicht, wenn ich keine Feuerwehrstange habe.
0: Das ist richtig. Ich habe gerade schon in der Enjoy-App gesehen, Frank hat sich gerade gemeldet, hat gesagt, Flensburg soll eine Stange haben. Das könnte ja schon mal eine Anlaufstelle vielleicht sein.
2: Ja, vielleicht.
0: Ich habe auch vorhin auch schon Bad Segeberg gelesen. Also es ist auf jeden Fall schon der erste Support da in der Enjoy-App. Aber Leute, da geht natürlich noch mehr. Wir brauchen doch euch. Lars braucht euch.
2: Ja.
0: Also bis zum 6. August muss eine Feuerwehrstange her, wenn ihr da irgendwie eine habt. In der Garage oder so, keine Ahnung. Dann meldet euch doch bitte über die kostenlose Enjoy-App. Vielen Dank.
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0: Lange war es richtig zäh und das entscheidende Tor, das ist auch erst in der Nachspielzeit gefallen. Also es war nicht das schönste Spiel der WM, aber das Wichtigste. Und am Ende hieß der Sieger Spanien. 1:0 haben die Spanier gestern Abend im Finale gegen Argentinien gewonnen. Und Hauke Schelling aus den Enjoy Infos, das wird heute richtig gefeiert.
2: Ganz genau. Das Team ist jetzt gleich in Madrid gelandet und da werden die Fußballweltmeister dann richtig gefeiert nochmal. Bis zu 1 Million Fans werden da erwartet, sagt Enjoy-Reporter Thomas Kuhlmann.
3: Die Campeones kommen nach Hause. Empfang beim König, Foto mit Regierungschef Sanchez im offenen Bus durch die Stadt und dann Party und Show auf einer Riesenbühne im Zentrum. Sanchez war auch beim WM-Finale und ließ sich von US-Präsident Trump beglückwünschen. Vor kurzem beim NATO-Gipfel hatte der ihn noch beleidigt. Trump wurde bei seinem ersten Stadionbesuch der WM von den Fans ausgepfiffen, als er mit FIFA-Chef Infantino zur Siegerehrung kam. Für die FIFA geht das Turnier erwartungsgemäß mit einem Rekordgewinn zu Ende. Bis zu 15 Milliarden Euro soll der Fußball-Weltverband durch Werbung eingenommen haben.
2: Seit Tagen hört ihr ja bei uns immer wieder Updates zum Großbrand im Müritz-Nationalpark in Mecklenburg-Vorpommern. Seit einer Woche brennt es da, jetzt ist das Feuer aber unter Kontrolle. Das hat Mecklenburg-Vorpommerns Umweltminister Backhaus gesagt. Eine langfristige Entwarnung ist das aber nicht. Glutnester könnten vom Wind wieder zu einem Brand werden, warnt Backhaus. Auch die Munition im Boden könnte weitere Feuer auslösen. Wahrscheinlich wäre der Zweite Weltkrieg früher zu Ende gewesen und mehr Leid hätte verhindert werden können, wenn das geklappt hätte. Die Rede ist vom Attentat auf Adolf Hitler heute vor genau 82 Jahren. Eine Widerstandsgruppe um Oberst Klaus Schenk Graf von Stauffenberg hatte versucht, Hitler mit einer Bombe zu töten. Das Attentat ging schief und Stauffenberg und andere Mitglieder des Widerstands wurden noch am selben Tag hingerichtet. Heute wird daran mit vielen Gedenkveranstaltungen in Deutschland erinnert. Die zentrale Feier der Bundesregierung findet in Berlin statt.
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0: Durchhaltevermögen vom Sommer, eher so eine 4/10, würde ich sagen. Also heute mal wieder viele Wolken, Regen, teilweise auch mit Blitz und Donner und nur wenig Sonne. Dazu haben wir bei euch in Zarrentin 16 Grad, in Glücksburg 17 und bei euch in Stade, da sind es auch 17 Grad. Morgen drehen wir den Spieß aber direkt wieder um. Nichts mehr mit Gewitter und Regen. Es wird nämlich wieder sonnig. So, bei bis zu 24 Grad. A1 Fehmarn Richtung Lübeck zwischen Scharbeutz und Rathekau, 8 Kilometer Stop and Go. A1 Lübeck Richtung Hamburg zwischen Hamburg-Ögendorf und Dreieck-Norderelbe, 5 Kilometer stockend. A1 Osnabrück Richtung Bremen zwischen Wildeshausen West und Wildeshausen Nord haben wir 5 Kilometer Stau. Da ist nach einem Unfall nur eine Spur frei. Ihr braucht eine Dreiviertelstunde länger. A1 Osnabrück Bremen zwischen Dreieck-Stur und Bremen-Arsten, 5 Kilometer Stau. Gute halbe Stunde plus. Rüber auf die A2 Berlin Richtung Hannover zwischen Peine-Ost und Lehrte stockt es auf 4 Kilometern in der Baustelle. A7 Flensburg Richtung Hamburg zwischen Hamburg-Stellingen und dem Elbtunnel, 3 Kilometer stockend für Lkw. A7 Hannover Richtung Hamburg zwischen Dreieck-Walsrode und Bad Fallingbostel, 5 Kilometer Stop and Go. Und weiter auf der A7 zwischen Dreieck-Walsrode und Soltau-Ost stockt es auf 6 Kilometern in der Baustelle. A7 Hannover Richtung Flensburg zwischen Hamburg-Hausbruch und dem Elbtunnel haben wir 4 Kilometer Stop and Go. Dann die A27 Bremerhaven Richtung Bremen zwischen Bremerhaven-Überseehäfen und Wulsdorf, 5 Kilometer Stau. Und weiter auf der A27 zwischen Stotel und Hagen stockt es nochmal auf 3 Kilometern in der Baustelle. Es ist doch viel los, haltet durch.
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0: Ja, und die Fußball-WM, die ist durch. Langweilig wird uns trotzdem nicht im Norden. Diese Woche startet zum Beispiel der Sommerdom in Hamburg. Und in meiner Heimat in Hannover geht Mittwoch das Maschseefest los. Da könnten wir jetzt natürlich von kulinarischen Highlights sprechen, von tollem Programm. Aber sind wir ehrlich, nach 2 Meter Lütje Lage kriegen wir davon eh nichts mehr mit.
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0: Können wir alle mal ganz kurz Props rausschicken an die Menschen, die gerade alles wuppen auf der Arbeit, weil die Kollegen im Urlaub sind. Also Elisabeth, die ist so eine, die hat mir nämlich gerade über die Enjoy App geschrieben, dass sie die nächsten 2 Wochen Urlaubsvertretung für eine Kollegin macht und damit im Prinzip für 2 arbeitet. Aber bezahlt wirst du ja mal nur für 1. Also Props gehen raus an euch. Ihr seid wirklich die wahren Heldinnen und Helden hier im Norden.
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0: DJ Bund würde mich nicht nur beim Auflegen abziehen, sondern offensichtlich auch beim Zocken.
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0: Ja, schön früher Sommerferien in dem abgedunkelten Zimmer abgehangen und die 30. Runde GTA online gezockt, weil es mit anderen ja einfach mehr Spaß macht. Das weiß auch DJ und Musikproduzent Bund. Der hat nämlich letztens erstmal schön eine Runde mit seinen Jungs gezockt. Sein Kumpel hatte es allerdings genauso drauf wie ich. Nämlich gar nicht.
2: Probier mal direkt am Anfang R3.
3: Ja, lass mich halt einfach in Ruhe. Wo ist R3?
2: Oh, hier, Stick reindrücken.
4: Wo ist R3? Ist crazy.
2: Jetzt R3.
4: Stick rein. Er duckt sich. Nein, er ist geduckt. Er ist geduckt und kriegt komplett.
2: Guck mal, jetzt hast du ihn immer markiert.
0: Bro. So, ich google jetzt erstmal, was R3 ist und ihr checkt währenddessen den neuen Song von Bund aus. Den hat er zusammen mit Marpay aufgenommen, der heißt Trippin' und den kriegt er jetzt bei Enjoy.

0: Ich hoffe, ihr habt ein bisschen Zeit mitgebracht. Das könnte jetzt länger dauern. Halb zwei haben wir, sie hat Enjoy und wir schauen auf die Straßen. Stau oder stockenden Verkehr kriegt ihr ja mittlerweile ab einer Länge von 5 Kilometern, weil so viel los ist. A1 Lübeck Richtung Hamburg zwischen Hamburg-Oegendorf und Dreieck-Norderelbe. 5 Kilometer Stop and Go. A1 Osnabrück Richtung Bremen zwischen Wildeshausen-West und Wildeshausen-Nord haben wir 5 Kilometer Stau. Da hat es nämlich einen Unfall gegeben. Da ist nur eine Spur frei. Ihr braucht eine gute Dreiviertelstunde länger. A1 Osnabrück Richtung Bremen zwischen Dreieck-Stur und Bremen-Arsten. 5 Kilometer Stau, gute halbe Stunde plus. Dann die A7 Flensburg Richtung Hamburg. Zwischen Dreieck Hamburg Nordwest und dem Elbtunnel stockt es auf 6 Kilometern. A7 Hannover Hamburg zwischen Dreieck Walsrode und Bad Fallingbostel. 5 Kilometer Stop and Go. Und weiter auf der A7 zwischen Dreieck Walsrode und Soltau-Ost. Da stockt es auf 6 Kilometern in der Baustelle. A27 Bremerhaven Richtung Bremen. Zwischen Bremerhaven Überseehäfen und Wulsdorf haben wir 5 Kilometer Stau. Und A27 Walsrode Richtung Bremen. Zwischen Dreieck Walsrode und Walsrode West nochmal 5 Kilometer Stop and Go in der Baustelle. Stelle. Das war's. Haltet durch, ihr Lieben.
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0: Also wenn man mal so drüber nachdenkt, ist es ja schon ein bisschen komisch, ne? Also egal, aus welchem Land wir kommen, welche Sprache wir sprechen, welche Kultur wir haben, eins machen wir ja alle, und zwar küssen. Zur Begrüßung, zum Abschied, vor allem natürlich aber aus Liebe. Also knutschen ist irgendwie die universellste Sprache der Welt. Nur bei der Aussprache, da hapert's manchmal, wenn ihr versteht, was ich meine. Wie richtiges Küssen geht, das erklärt uns die Generation 80 plus in 8 Minuten. Die küssen nämlich ja schon ein bisschen länger als wir alle.
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0: man kann schon echt viel falsch machen beim Knutschen, ne? Zu viel Gesabber, Zähne berühren sich, die Zunge ist auch kein Propeller, Freunde. Also wie es richtig geht, das hören wir jetzt von den Menschen, die die meiste Knutscherfahrung haben.
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0: Unsere Seniorinnen und Senioren aus der Grauen Schlau-WG, die küssen schon länger, als die meisten von uns auf der Welt sind. Deswegen hat unser Reporter Martin Mahl nachgefragt, wie man denn eigentlich richtig küsst.
2: Oh, wenn ich meinen Partner küsse, dann darf es ruhig schon richtig intensiv und intim sein.
3: Wie küsst man richtig?
4: Ich ging mit meinem Freund spazieren und da haben wir dann im Dunkeln unter den großen Tannen rumgeknutscht. Das war schön. Den Kerl habe ich später geheiratet, das war aber ein Reinfall.
3: Warum war der Kuss so besonders? Das schön da?
4: Ich war verliebt, dann ist alles gut.
3: Wie küsst man richtig?
4: Sanft, warm, dass er vom Herzen kommt.
3: Von wem hast du mal einen richtig guten Kuss bekommen?
5: Ja, von dem Vater meines Kindes.
3: Was konnte der so gut?
5: Er hat einfach so das Gefühl in mir geweckt. Schmetterlinge im Bauch und dass man richtig verliebt ist und auch erregt.
3: Ich vermisse das echt. Also küssen und dabei wirklich verknallt sein.
5: Ja, oh, da bin ich im siebten Himmel gewesen. Das ist einfach toll.
3: Muss ein guter Kuss für dich Bedeutung haben?
4: Nicht unbedingt.
3: Das heißt, auch ein flüchtiger Kuss mit einer unbekannten Person könnte spannend sein?
4: Ein fischiger?
3: Nee, flüchtig, nicht fischig.
4: Flüchtiger. Ja, könnte was auslösen. Habe ich lange nicht mehr erlebt. Oh, weia.
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1: Um 14 Uhr. Spanien feiert heute den Fußball-WM-Titel nach dem 1-0-Sieg gestern Abend im Finale gegen Argentinien. Jetzt gerade ist das Team noch im Flugzeug auf dem Rückweg nach Hause. Hauke Schelling aus den Enjoy-Infos. Was passiert denn da heute noch?
2: Ja, am Nachmittag landet die Maschine und die spanische Nationalmannschaft, die kommt wieder in Madrid an. Eigentlich sollte sie da auch schon sein, aber die Ankunft verzögert sich noch so ein bisschen. Nach der Landung ist dann auf jeden Fall eine große Party mit den Fans in Madrid geplant. Und was da alles auf dem Programm steht, das weiß unser Enjoy-Reporter in Madrid, Nicolas Buschlüter.
3: Vom Flughafen geht es zunächst zum Königspalast, wo die Königsfamilie wartet, und danach zum Regierungssitz zum spanischen Ministerpräsidenten. Im Anschluss nimmt die Mannschaft ein Bad in der Menge, in einem offenen Doppeldeckerbus, der sich quer durch die Innenstadt schlängeln wird. Zu Ende gehen soll die Party am Cibeles-Brunnen, wo auch Real Madrid traditionell seine Titel feiert.
2: Gefälschte Klamotten, Kinderspielzeug, das gar nicht für Kinder ist, giftige Kosmetik. Der chinesische Online-Händler AliExpress wird immer wieder kritisiert, weil die Sachen, die man da kaufen kann, zwar oft günstig sind, aber eben auch nicht selten illegal. AliExpress bekommt deshalb jetzt von der EU-Kommission eine saftige Strafe aufgebrummt. 550 Millionen Euro soll der Konzern zahlen. In Großbritannien gibt es einen neuen Regierungschef. Mal wieder, muss man ja sagen. Es ist der 7. Wechsel innerhalb von nur 10 Jahren. Andy Burnham, der neue Chef der sozialdemokratischen Labour-Partei, ist jetzt auch neuer Premierminister von Großbritannien. König Charles hat den 56-Jährigen heute mit der Regierungsbildung beauftragt. Burnham folgt auf Keir Starmer, der im Juni zurückgetreten war. In Deutschland leben so viele Störche wie seit Jahrzehnten nicht mehr. Das meldet der Naturschutzbund NABU. Der rechnet mit aktuell rund 15.000 Weißstorch-Brutpaaren in ganz Deutschland. Zum Vergleich, vor rund 40 Jahren waren es nur etwa 3.000.
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1: Im Moment haben wir in Bad Harzburg in Niedersachsen 14 Grad, Erfurt und Schleswig-Holstein 16 Grad, Lübsdorf auch 16 Grad, in Mecklenburg-Vorpommern. Heute ein bisschen grau, ein bisschen Regen, teilweise auch Gewitter, vor allem in Mecklenburg-Vorpommern bei 18 bis 22 Grad, Richtung Nordsee freundlicher, und morgen am Dienstag sonniger, trockener, sommerlicher bei bis zu 24 Grad. Und wir gucken auf die Straßen, die sind ziemlich voll. Deshalb haben wir stau- und stockenden Verkehr ab einer Länge von 5 Kilometern. A1 Lübeck Richtung Hamburg, zwischen Hamburg-Oehendorf und Dreieck-Norderelbe stockt zu 5 Kilometern. A1 Osnabrück Richtung Bremen, zwischen Wildeshausen-West und Wildeshausen-Nord 5 Kilometer Stau. Nach einem Unfall ist da nur eine Spur frei, dauert deshalb so eine Dreiviertelstunde länger. A1 Osnabrück Richtung Bremen, zwischen Dreieck-Sturm, Bremen-Asten, eine halbe Stunde plus, da haben wir 5 Kilometer Stau. A2 Berlin Richtung Hannover, zwischen Peine Ost und Lehrte stockt auf 6 Kilometern im Baustellenbereich. A7 Flensburg Richtung Hamburg, der stockt zwischen Dreieck Hamburg Nordwest und Elbtunnel auf 6 Kilometern. A7 Hannover Richtung Kassel zwischen Dreieck Hannover Süd und Hildesheim stockt im Baustellenbereich auf 5 Kilometern. A7 Hannover Richtung Hamburg zwischen Dreieck Walsrode und Bad Fallingbostel 5 Kilometer stockend. Und A7 Hannover Richtung Hamburg zwischen dem Dreieck Walsrode und Soltau Ost im Baustellenbereich 6 Kilometer stockend. Gute Fahrt!
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1: Ja, ich bin zurück aus dem Urlaub. Lieb, dass ihr fragt, es war herrlich. Aber viel wichtiger als das, mit der Fußball-WM sind gestern Nacht auch alle WM-Tippspiele zu Ende gegangen. Ich bin am Ende auf Platz 7. Hauke, 7 oder 8? Du bist ja ein Platz vor mir. Herzlichen Glückwunsch.
2: Ich bin 6. glaube ich. Ja, dann, vielen Dank.
1: Dann bin ich 7. Und mein Freund meinte gestern Nacht dann zu mir, Platz 7 ist doch ein super Platz. Platz 7 ist doch ein super Platz.
2: Habe ich so auch noch nicht gehört.
1: Habe ich so auch noch nicht gehört. Wen habe ich mir da ins Haus geholt, Hauke? Weiß es nicht. Ich hoffe, für euch lief es besser. 4 Stunden Enjoy Nachmittag. Ab jetzt.

0: also während meiner urlaubigen Abwesenheit hat mein Kollege Lars seine letzte Mission ja hinten raus noch geschafft. Mit eurer Hilfe hat er sein WM-Sammelheft gefüllt mit Bildern von Leuten aus dem Norden, die aus einem der 48 WM-Teilnehmernationen kommen. Ich glaube, als ich in Urlaub bin, fehlte noch Katar. Hat er geschafft und jetzt ist dann wohl mal Zeit für die nächste Mission. Der soll sich das nicht zu bequem machen.
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0: Martina und Greg haben Lars heute Morgen in der Enjoy Morning Show seine neue Mission verkündet.
2: Rutsche an einer Feuerwehrstange.

0: brauchen wir, damit Lars trainieren und seine Mission erfüllen kann. Also bitte meldet euch mit eurer Feuerwehr über den Messenger der Enjoy-App. Lars geht derweil ins Training. Klimmzüge, Push-Ups, Pole-Dance-Kurs, alles, was helfen kann. Neue Mission, Lars. Neue Mission Norddeutschland läuft ab jetzt.
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0: Tampa City im Enjoy-Nachmittag. Halb drei ist es. Wir gucken auf die Straßen. Die sind voll. Deshalb haben wir stockenden Verkehr ab einer Länge von 5 Kilometern für euch. A1 Lübeck Richtung Hamburg. Zwischen Hamburg-Billstedt und Dreieckner der Elbe stockt auf 5 Kilometern. A1 Osnabrück Richtung Bremen. Zwischen Dreieck-Stur und Bremen-Asten 5 Kilometer Stau. Da dauert es eine halbe Stunde länger. A2 Berlin Richtung Hannover. Zwischen Peine-Ost und Lehrte im Baustellenbereich 6 Kilometer stockend. A7 Flensburg Richtung Hamburg. Zwischen Dreieck Hamburg-Nordwest und dem Elbtunnel 6 Kilometer stockender Verkehr. A7 Hannover Richtung Hamburg. Zwischen Dreieck-Walsrode und Soltau Ost stockt im Baustellenbereich auf 6 Kilometern. A7 Hannover Richtung Hamburg zwischen Geilsdorf und Horster Dreieck im Baustellenbereich 5 Kilometer stockend. Und das war's. Euch allen eine gute Fahrt.
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3: Ich gehe heute zum Sehtest.
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4: 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Wirklich, wie verzweifelt will man denn sein, ey?
3: Das trinke ich ja seit 2 Tagen, diese
4: ja,
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4: Ja, ja,
3: ja. Aber es kann doch was helfen. Da ist
4: denke,
3: doch Beta-Carotin drin oder so. Das ist doch für
4: Netzhaut. Du brauchst keine Brille mehr dann.
3: Nee.
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Show. 20 vor 3. Enjoy es hier. Und einige von uns stehen immer noch unter dem Eindruck, nicht nur das WM-Finale Spanien-Argentinien gestern Nacht, sondern auch unter dem Eindruck der ersten Fußball-WM Halftime-Show aller Zeiten. Da habe ich Gefühle zu, die würde ich gerne besprechen mit euch zum einen, also gerne her mit eurer Meinung zu dieser Halftime-Show über den Messenger der Enjoy-App, aber auch mit meiner Kollegin Norina aus dem Enjoy-Music-Team. Was war da los? Wie kam es an? Was fiel auf? Besprechen wir alles im Pop-Update in 9 Minuten. Jetzt gibt's erstmal Alex Warren für euch.

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0: Ich weiß nicht, wie es euch geht. Ich erhole mich noch von der ersten Halftime-Show bei einer Fußball-WM.
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0: Ich sage meine persönliche Meinung einmal kurz und schmerzlos. Ich finde, es passt nicht. Ich finde es auch für die Sportler irgendwie uncool, 25 Minuten in der Umkleide auszukühlen. Egal, geguckt habe ich es natürlich trotzdem. Ihr auch und meine Kollegin Norina aus dem Enjoy Music Team auch. Nori, was ich ja noch ganz cool fand, war Madonna im Auto zusammen mit Ronaldo und Ronaldinho. Gute Idee. Dann kam BTS und das war irgendwie...
2: Let's go!
0: Also,
3: ja, das klang irgendwie so ein bisschen schrabbelig versetzt, obwohl die Performance eigentlich wirklich nicht schlecht war. Das sind ja so Tanzmäuse, die Jungs. Danach haben die Muppets Seven Nations Army gespielt und dann kam Justin Bieber nur mit einer Gitarre ganz ruhig vor einem Milliardenpublikum.
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3: Ja, Songauswahl fand ich irgendwie schwierig. Er hätte ja wirklich jeden Hit spielen können.
0: Ja, aber ich fand tatsächlich seinen Auftritt noch am besten. Danach kam dann natürlich Die Die, der WM-Song, Shakira und Burna Boy. Das hat mich irgendwie ein bisschen aufgeregt.
3: Ja, übelst. Burna Boy hat Shakira immer so angetanzt und sie hat ihn einfach komplett wegignoriert. Ganz cringe.
0: Irgendwie schon. Und dann ganz am Ende ist noch Chris Martin von Coldplay mit so einem Kinderchor aufgetreten. Wobei du hast gesagt, du hast Chris Martin nicht mal gesehen.
3: Nö, ich habe den nicht gesehen. Den hätte man definitiv prominenter positioniert können. Ich habe mir mal die Reaktion im Netz auch angeguckt.
0: Ah, oh ja.
3: Ziemlich gemischt. Bei X schreiben manche, sie wollen eigentlich einfach nur Fußball sehen.
0: Ja.
3: WM-Experte Christoph Kramer hat im ZDF gesagt, ich glaube, dass sich der Fußball schweren Herzens daran gewöhnen muss. Ich persönlich mag das jetzt nicht so.
0: Ja, ich pflichte ihm bei. Ich mag es persönlich auch nicht so. Ich finde es beim Super Bowl, beim Football finde ich es geil. Das ist irgendwie so gelernt, ne? Aber beim Fußball... sehr amerikanisch. Ein bisschen fremdkörperig.
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3: Gleich 15 Uhr. In Madrid gibt's heute eine große Party. Mit 1:0 hatte Spanien ja das Finale der Fußball-WM gestern gegen Argentinien gewonnen. Und das wollen Team und Fans zusammen feiern.
4: Heiko Schelling, kannst du mich auch nennen.
3: Ich war zwei Wochen im Urlaub, ich weiß gar nicht mehr, wie du heißt. Hauke Schelling aus den Enjoy Infos. Ist die Mannschaft denn mittlerweile da?
4: Ja, so vor etwa einer halben Stunde ist die Maschine in Madrid gelandet. Und da werden die Fußball-Weltmeister dann gefeiert. Die Behörden rechnen mit bis zu 1 Million Fans. Enjoy-Reporterin Anke Feller. Fasst mal zusammen, wie der Partyplan für die Weltmeister heute in Madrid aussieht.
5: Gegen 16.30 Uhr empfängt König Felipe das Team. Von dort geht es zum Regierungssitz, wo Ministerpräsident Pedro Sanchez den Weltmeistern gratulieren möchte. Danach fahren die Spieler im offenen Bus durch Madrid, wo Hunderttausende an den Straßen und auf dem Cibeles-Platz erwartet werden. Auf dem soll der Bus mit der Mannschaft gegen 21 Uhr eintreffen. Gemeinsam mit den Fans soll der WM-Titel dann gebührend gefeiert werden.
4: Im Müritz-Nationalpark in Mecklenburg-Vorpommern ist der Waldbrand unter Kontrolle. Die Behörden geben aber noch keine Entwarnung. Die Feuerwehr ist da noch mit Nachlöschen beschäftigt, wohl noch bis übermorgen heißt es. Und Wind könnte die Flammen wieder anfachen. Auch alte Munition im trockenen Boden bleibt eine Gefahr. Große Aufregung heute früh an der Raststätte Harz Ost an der A7 in Niedersachsen. Mitarbeiter der Raststätte hatten zwei Kartons entdeckt, aus denen Kabel herausragten. Weil die verdächtig aussahen und erstmal nicht klar war, wo die Kartons überhaupt herkommen, wurden die Bombenentschärfer vom Landeskriminalamt Hannover gerufen. Die A7 wurde daraufhin gesperrt, außerdem eine Bundesstraße in der Nähe. Nach mehr als zwei Stunden gab es dann aber Entwarnung. In den Kisten waren laut Polizei harmlose Kabelreste. Eine Elektrofirma hatte sie wohl an der Raststätte vergessen.
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3: Im Moment in Vassberg bisschen Regen bei 14 Grad in Niedersachsen. Elbersbüttel 17 Grad in Schleswig-Holstein. Bolzenburg 16 Grad. Mecklenburg-Vorpommern. Am sonnigsten ist es heute in Mecklenburg-Vorpommern. Ansonsten ist es eher ein grauer Tag mit Regen und Gewitter. 18 bis 22 Grad maximal. Und morgen wird es aber wieder ein bisschen sommerlicher, trockener, sonniger bei bis zu 24 Grad. Staunstockenden Verkehr haben wir im Moment ab einer Länge von 5 Kilometern für euch. A1 Osnabrück Richtung Bremen. Da dauert es zwischen 3 Stunden Bremen-Arzt eine Dreiviertelstunde länger. 8 Kilometer Stau. A2 Berlin Richtung Hannover. Zwischen Peine-Ost und Lehrte im Baustellenbereich 6 Kilometer stockend. A7 Flensburg Richtung Hamburg, der stockt zwischen Dreikamp Nordwest und dem Elbtunnel auf 6 Kilometern. A7 Hannover Richtung Hamburg zwischen Dreigwalsrode und Dorfmark im Baustellenbereich 5 Kilometer stockend. Und A7 Hannover Richtung Hamburg dann nochmal zwischen Galsdorf und dem Hosser Dreieck im Baustellenbereich auch 5 Kilometer stockender Verkehr. Kommt gut durch.
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3: So, ich habe zwei Wochen kein Mashup mehr gespielt. Ich weiß kaum noch, wie es geht. Nein, ich erinnere mich dunkel. Wir produzieren euch immer zwei Songs zu einem zusammen. Von einem Song kommt der Text, von dem anderen kommt die Melodie. Und wer von euch beide Songs richtig raushört und mir an der Enjoy-Hotline die richtige Lösung sagt, der gewinnt eine Enjoy-Bluetooth-Box. Das war mein letzter Stand. Und so diese Spielregeln nicht während meiner Abwesenheit spontan geändert wurden, spielen wir das genau so. Und zwar in 9 Minuten.

0: Der liebe Gott hat euch zwei Ohren gegeben, also ist es ja eigentlich nicht so viel verlangt, zwei Songs gleichzeitig zu hören.
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0: So, ich will mit euch zocken und vor allem möchte ich euer Musikwissen testen mit unserem heutigen Mashup. Wir haben wieder zwei Songs zu einem zusammen produziert. Also ihr hört gleich die Melodie eines Songs, aber darauf wird der Text eines völlig anderen Songs gesungen. Wer von euch beide Songs richtig erkennt, kriegt der Enjoy Bluetooth Box. Und meinen ehrlichen Respekt, so will es das Gesetz. So klingt das heutige Mashup.

Welche beiden Songs hört ihr aus dem heutigen Mashup? Von welchem Song kommt die Melodie? Von welchem der Text? Jetzt anrufen. Ist auch kostenlos. 08011 77 66.

0: Wer viel Enjoy hört, ist klar im Vorteil, zum einen allgemein im Leben, klar, aber auch insbesondere bei diesem Quiz hier.
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0: Wir haben euch wieder Mashup gebastelt, zwei Songs in einem. Melodie kommt von einem Song, Text von dem anderen. Ich habe euch das heutige Mashup gerade vorgespielt. Enjoy Hotline klingelt, ist schon mal gut. Gucken, ob es jemand lösen kann. Hier ist Anne, wer ist dran?
2: Hallo, hier ist Antonia. Ich rufe an wegen dem Songquiz.
0: Antonia, wo kommst du her?
2: Aus Krakau am See.
0: Hallo Antonia, so wir beide spielen Mashup, aber vorher möchte ich einmal von dir wissen, aus tagesaktuellem Anlass, hast du gestern das WM-Finale geguckt?
2: Nein, tatsächlich nicht.
0: Gar kein Interesse dran.
2: Auf mein Haupt.
0: Nein, überhaupt nicht. Weißt du, manche gucken es wegen des Interesses an Fußball, manche haben es vielleicht einfach nur geguckt wegen dieser Halftime-Show und ich hätte sonst gefragt, wie du diese Halftime-Show so gefunden hast, aber du hast sie nicht gesehen, also es ist scheißegal und wir beide spielen jetzt Mashup, okay?
2: Okay, sehr cool.
0: Pass auf, machen wir. Ich spiel's dir nochmal vor und dann quatschen wir drüber.

0: So, wir starten mit der Melodie. Von welchem Song haben wir die Melodie genommen?
1: Da würde ich sagen, von Milky Chance, Living in a Haze.
0: Milky Chance, Living in a Haze ist richtig. Und welchen Text haben wir auf den Milky Chance Song gesungen?
1: Oh, ich würde fast vermuten, dass das Swedish House Mafia ist vielleicht.
0: Nein, leider nicht. Schade, ich war jetzt schon so siegessicher und war schon bereit, dir die Enjoy Bluetooth Box zu geben. Aber nein, der Text ist nicht Don't You Worry Child von der Swedish House Mafia. Nein, wie schade.
1: Okay, nein, ist gar nicht schlimm.
0: Du, aber damit hast du den anderen Hörerinnen und Hörern schon mal den Gefallen getan, dass quasi 50% des Mashups schon ohne ihr Dazutun gelöst ist und wir suchen jetzt quasi nur noch den Text. Man wird dir dankbar sein am Ende.
1: Perfekt, super, wenigstens etwas. Vielen lieben Dank trotzdem.
0: Ja, vielen Dank an Antonia, vor allem auch in eurem Namen, weil die Hälfte des Mashups hat sie jetzt für euch gelöst. Ich brauche von euch nur noch die Antwort auf die Frage, von welchem Song kommt der Text dieses Mashups?

jetzt schnell kostenlos anrufen, dann kriegen wir es vielleicht vor 3:30 noch gelöst. Das wäre doch schön. Das stecke ich uns jetzt einfach mal als Ziel. 08000 11 77 66.

0: Flow mit Liget im Ingenieurnachmittag, kurz vor halb vier. Und wir sind ja immer noch am Friemeln.
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0: 50% des Mashups sind gelöst. Dank Antonia gerade eben. Aber wir sind noch nicht ganz bei der richtigen Lösung. Ich habe euch ein Mashup vorgespielt. Song zusammengebastelt aus zwei Songs. Das heißt, von einem kommt die Melodie, von einem anderen der Text. Melodie wurde gelöst, aber uns fehlt noch der Text. Enjoy Hotline klingelt. Hier ist Anna, wer ist dran?
2: Ja, schönen guten Tag, Raik hier aus Uckermünde.
0: Raik, wir hören jetzt ein letztes Mal zusammen ins Mashup und dann bin ich gespannt, ob du den Text noch auflösen kannst. Es klingt so.

0: So, lieber Raik, jetzt hat Enjoy-Hörerin Antonia dir quasi gerade schon einen Gefallen getan und hat aufgelöst, dass die Melodie von Milky Chance, Leave Me in a Haze, kommt. Beim Text lag sie allerdings falsch. Das heißt, den bräuchte ich jetzt noch von dir. Und dann gibt es eine Enjoy-Bluetooth-Box. Von welchem Song haben wir den Text genommen?
1: Ja, der Text war heute tatsächlich mal schwer, aber ich hätte gesagt, Head Above Water. So keep
0: your head above water. Colors, Head Above Water, ist richtig. Raik, hiermit gehört ja eine formschöne Bluetooth-Box, der Designklassiker unter den technischen Geräten.
1: Oh.
0: So, haben wir das doch geklärt. Nächste Runde spielen wir am Mittwoch um, wann nochmal? Ich war so lange im Urlaub, ich erinnere es kaum. 10:50. Um 10:50 am Mittwoch, im Mashup Mittwoch natürlich. Jetzt ist es 16:30 und wir gucken auf die Straßen. Wir haben Stau und stockenden Verkehr für euch ab einer Länge von 3 Kilometern. A1 Hamburg Richtung Osnabrück zwischen Bremerkreuz und Asten vor der Baustelle 6 Kilometer stockend. A1 Osnabrück Richtung Bremen zwischen Dreieck Stur und Bremen-Asten 8 Kilometer Stau. Da dauert es eine Dreiviertelstunde länger. A1 Bremen Richtung Lübeck zwischen Harburg und Norderelbbrücke stockt auf 3 Kilometern. A2 Berlin Richtung Hannover zwischen Peine-Ost und Lehrte im Baustellenbereich 6 Kilometer stockend. A7 Flensburg Richtung Hamburg, da stockt zwischen Hamburg-Stelle und im Elbtunnel auf 6 Kilometer. A7 Hannover Richtung Hamburg zwischen Dreieck Walsrode und Dorfmark im Baustellenbereich 5 Kilometer stockend. Dann nochmal A7 Hannover Richtung Hamburg zwischen Galsdorf und dem Hostadreieck im Baustellenbereich 5 Kilometer stockend. Und A7 Hannover Richtung Flensburg zwischen Hamburg-Heimfeld und Elbtunnel 7 Kilometer stockender Verkehr. Das war's. Gute Fahrt für euch.
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0: 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Kann bitte mal jemand kurz checken, wie es Anaïs geht, weil heute ist super bewölkt draußen.
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0: Es ist bewölkt. Anaïs, kennt ihr, Newcomerin aus dem Norden, aus Hannover? Und ich glaube, heute dürfte kein allzu guter Tag für Sie sein.
2: Ich liebe Sommer. Ich brauche die Sonne, um gut zu funktionieren. Wirklich, bei Vitamin D-Mangel falle ich ein wie so eine Pflanze. Ich kann sehr gut auch auf Abruf irgendwie so mich in so Sommer reinversetzen.
0: Sagt sie im Interview mit Diffus. Der Sommer ist gerade diese Woche einfach nicht. Aber wenn sie sich auf Abruf in den Sommer reinversetzen kann, dann wird sie es wohl überleben. Ich kann es nicht. Bei mir stand es heute Morgen 5 vor, Schal und Mütze aufsetzen. Hier ist Anaïs für euch. Ciao, Baby.

0: Hier ist Enjoy und egal wie alt ihr seid, egal wie alt wir sind, es ist nie zu spät. Für gar nichts. Das hat die Mutter von Materia am Wochenende auf dem Deichbrand-Festival bewiesen. Spring von Level zu Level. Materia hat am Wochenende auf dem Deichbrand gespielt, dann hat er seine 74-jährige Mutter auf die Bühne geholt, weil sie sich gewünscht hat, einmal im Moshpit zu sein. Enjoy-Reporterin Svenja war live dabei für uns.
1: Also Materia meinte so, sie will sich diesen Lebensraum unbedingt nochmal erfüllen. Also sie will unbedingt mal im Moshpit gewesen sein. Und ich glaube, alle im Publikum waren erstmal so, passiert das gerade wirklich? Und als die beiden dann aber im Publikum waren, da sind dann alle komplett ausgerastet. Also erst Moshpit, dann wurden die beiden noch so Crowdsurfing-mäßig über die Menge getragen. Und Mutti sah wirklich mega happy aus. Also ich glaube, es hat ihr wirklich großen Spaß gemacht.
0: Mutti hat bewiesen, dass Punk nicht tot ist. Und Materia selbst musste auch erstmal so ein bisschen kurz drauf klarkommen.
2: Deswegen ist Deichbrand Familie. Da unten klettert gerade mein Sohn über den Zaun. Und ich war gerade mit meiner Mama im Moshpit. Lebenstraum erfüllt.
0: Genau, sein Sohn war nämlich auch kurz auf der Bühne. Seine Partnerin war Background-Sängerin bei der Show. Und seine Mutter war im Moshpit. Also es war ein Auftritt wie ein Mehrgenerationenhaus. Und wenn ihr Bock habt, euch noch so ein paar Highlights vom Deichbrand anzugucken, dann trackt doch mal die Enjoy-App.
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7: Um 4:01. Seit knapp einer Woche halten wir euch zum Waldbrand in Müritz, im Müritz-Nationalpark in Mecklenburg-Vorpommern auf dem Laufenden. Heute kommen von da gute Nachrichten, Feuer unter Kontrolle. Hauke Schelling aus den Enjoy-Infos, was heißt das konkret?
8: Ja, das Feuer wurde so weit eingekesselt, dass es sich nicht mehr ausbreiten kann. Komplett gelöscht ist es aber noch nicht. Die Feuerwehr checkt gerade laufend, ob nicht irgendwo doch noch was wieder aufflammt. Deshalb gibt es auch noch keine komplette Entwarnung, sagt unser Enjoy-Reporter für die Region Sven-Peter Martens.
9: Also der Großbrand hier im Müritz-Nationalpark ist noch nicht gelöscht, aber die Lage hat sich deutlich entspannt. Auf der knapp 400 Hektar großen Brandfläche herrschen noch Temperaturen von bis zu 160 Grad. Für das gesamte Gebiet gilt auch für die nächste Zeit ein absolutes Betretungsverbot. Es kam laut Backhaus zu schwersten Detonationen und man könne von Glück sagen, dass da niemandem etwas passiert sei. In den nächsten Tagen werde der Regen weiter abnehmen, so Minister Backhaus, und der Wind werde wieder zunehmen. Das heißt, die Glutnester können auch wieder neu anfachen.
8: Spanien feiert seine Fußball-Weltmeister. Das Team ist nach dem 1:0 gestern über Argentinien am Nachmittag wieder in Madrid gelandet und hat jetzt einen Feiermarathon vor sich. Erst gibt es einen Empfang bei König Felipe. Danach will Ministerpräsident Sanchez die Weltmeister persönlich begrüßen. Und anschließend geht es dann im offenen Bus durch Madrid, wo im Zentrum der Stadt am Abend eine große Party stattfinden soll. Bis zu 1 Million Fans werden dabei erwartet. Gefälschte Klamotten, Kinderspielzeug, das nicht sicher ist für Kinder, giftige Beauty-Produkte. Der chinesische Online-Händler AliExpress wird immer wieder kritisiert, weil die Sachen, die man da kaufen kann, zwar oft günstig sind, aber eben auch nicht selten illegal. AliExpress bekommt deshalb jetzt von der EU-Kommission eine Strafe aufgebrummt. 550 Millionen Euro soll der Konzern zahlen. Schöne Strände und Dünen, ein eher gehobenes Publikum, dafür steht ja Sylt. Punks passen da eigentlich nicht so ins Bild. Hunderte aus der Szene treffen sich da jetzt aber ab heute wieder zu einem Protestcamp. Das richtet sich gegen den Rechtsruck in Deutschland, sagen die Organisatoren. Fast hätte das Camp nicht stattfinden dürfen. Der Kreis Nordfriesland war dagegen. Eine Klage wurde aber vom Oberverwaltungsgericht in Schleswig abgewiesen.
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7: Heute Abend kann es noch regnen und gewittern. An der Nordsee ist es am freundlichsten. Im Moment haben wir in Hamburg in Niedersachsen 16 Grad. List auf Sylt, da scheint die Sonne, 18 Grad. In Schleswig-Holstein, Rostock, Mecklenburg-Vorpommern 17 Grad. Und morgen wird sonniger, also ein paar Wolken auch noch, aber es wird sommerlicher und trockener als heute bei bis zu 24 Grad. Wir haben Stau und stockenden Verkehr ab einer Länge von 3 Kilometern für euch. A1 Hamburg Richtung Osnabrück, zwischen Bremerkreuz und Asten vor der Baustelle 6 Kilometer. Stockend. A1 Osnabrück Richtung Bremen, zwischen Dreieckstuhl und Bremen-Asten 3/4 Stunde plus. Da steht ihr auf 8 Kilometern im Stau. A1 Bremen Richtung Lübeck, zwischen Harburg und Nahle-Elbbrücke 3 Kilometer stockend. A2 Berlin Richtung Hannover, da stockt zwischen Peine-Ost und Lehrte im Baustellenbereich auf 6 Kilometern. A7 Flensburg Richtung Hamburg, 6 Kilometer stockend zwischen Hamburg-Stelling und dem Elbtunnel. A7 Hannover Richtung Hamburg, zwischen Dreieck-Walsrode und Dorfmark stockt es auf 5 Kilometern im Baustellenbereich und dann zwischen Galsdorf und Dreieck im Baustellenbereich auch nochmal 5 Kilometer und A7 Hannover Richtung Flensburg zwischen Hamburg-Heimfeld und Elbtunnel 7 Kilometer stockend. Gute Fahrt.
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7: Ich weiß, Nostalgie und 90er, das sind Sachen, die gerade gut funktionieren, aber muss denn wirklich die Diddlemaus zurückkommen? Muss es sein. Ich hörte, heute kehrt die Diddlemaus zurück in deutsche Kinderzimmer. Es gibt wieder Blöcke, Tassen, Kuscheltiere mit so geistreichen Aufdrucken wie alles okay im Käsekuchenland oder auch ich bin deine Käsemaus, hol mich aus der Schachtel raus. Hauke, löst das bei dir einen Kaufimpuls Kleinen Kaufimpuls auch.
8: Ich muss los jetzt. Ich muss sofort einen Didelblock kaufen.
7: Kato und John jetzt für euch. Ich bin Anne. Schön, dass ihr zuhört.

0: Er hat Konfrontationstherapie mit Ratten gemacht, er hat den ganzen Norden nach Menschen aussehen, 48 WM-Teilnehmernationen abgesucht und glaubt mir, das war ein Akt. Da waren die Ratten noch das kleinere Problem. Mein Kollege Lars hat 2 Missionen bisher erfolgreich bestanden und jetzt ist Zeit für die nächste.
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0: Lars, heute Morgen hast du in der Enjoy Morning Show deine 3. Mission von Martina und Greg bekommen, die da lautet:
2: Rutsch an einer Feuerwehrstange 1 Kilometer. Das heißt, eine Feuerwehrstange runterrutschen, wieder hochlaufen, runterrutschen, hochlaufen. So lange, bis ich 1 Kilometer gerutscht bin.
0: Das klingt für viele Leute, jetzt glaube ich, erstmal viel, für mich natürlich auch. Jetzt bist du aber ein wirklich extrem sportlicher Typ. Kannst du einmal so einen groben Abriss über dein wöchentliches Sportprogramm geben?
2: Es soll jetzt kein Flex sein, aber ich mache 6-mal die Woche Sport. Also ich gehe ins Fitnessstudio und ich gehe gern laufen.
0: Es trifft jetzt also nicht die unsportlichste Person. Nichtsdestotrotz, ist das für dich trotzdem eine Ansage? Also so fitnessmäßig oder fühlst du dich da...
2: Man muss sich das mal vorstellen. Ich glaube, das Härteste wird, ich muss 200 Stockwerke hochlaufen. Der Burj Khalifa, das höchste Gebäude der Welt, hat 168. Das heißt, ich laufe das höchste Gebäude der Welt mehr hoch, als dass es groß ist. Deswegen, ich glaube, ich komme da voll an meine Grenzen und ich glaube auch dieses Runterrutschen, meine Hände werden bluten.
0: Stimmt, ja. Dafür gibt es ja Handschuhe. Jetzt kommt aber auch noch die Community dazu, auf die bist du ja auch angewiesen.
2: Ja, ich brauche Feuerwehrstange. Habe ich jetzt nicht bei mir im Garten stehen, ich habe auch keinen Garten, aber falls ihr jemanden kennt, der eine Feuerwehrstange hat, liebe Feuerwehren bei uns im Norden, dann meldet euch gerne über die kostenlose Enjoy-App, weil die brauche ich erstmal, ansonsten können wir die Mission nicht gemeinsam erfüllen.
0: Also ihr seid bei der Feuerwehr oder ihr kennt jemanden oder bei der Freiwilligen Feuerwehr oder ihr habt eine Pole-Dance-Stange im Schlafzimmer. Wofür auch immer. Bitte meldet euch über den Messenger der Enjoy-App. Stellt Lars eure Stange zur Verfügung. Das Satz ist doof, aber wie soll ich es anders sagen?
2: Lecker.
0: Damit er trainieren kann. Und Lars, ich glaube an dich. Dream big. Du bist für mich der Lamine Yamal der Feuerwehrrutschstange.
2: Oha. Das absolut. Lass ich mir auf die Brust tätowieren.
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1: Um 4:01 mit Hauke Schelling. In Spaniens Hauptstadt Madrid wird heute der WM-Titel gefeiert. Die spanische Fußballnationalmannschaft will später mit einem offenen Bus durch die Stadt fahren und rund 1 Million Fans werden erwartet. Vorher sind noch ein Empfang beim spanischen König und dem Ministerpräsidenten geplant. Spanien hatte ja das WM-Finale gestern Abend mit 1:0 gegen Argentinien gewonnen. Im Müritz-Nationalpark in Mecklenburg-Vorpommern ist der Waldbrand unter Kontrolle. Die Behörden geben aber noch keine komplette Entwarnung. Die Feuerwehr ist da noch mit Nachlöschen beschäftigt, wohl noch bis übermorgen, heißt es. Wind könnte die Flammen nämlich wieder anfachen und auch alte Munition im trockenen Boden bleibt eine Gefahr. Große Aufregung heute früh an der Raststätte Harz Ost an der A7 in Niedersachsen. Mitarbeiter der Raststätte hatten 2 Kartons entdeckt, aus denen Kabel herausgeragt haben. Weil die verdächtig aussahen und erstmal nicht klar war, wo die Kartons überhaupt herkommen, wurden die Bombenentschärfer vom Landeskriminalamt Hannover gerufen. Die A7 wurde dafür gesperrt, außerdem eine Bundesstraße in der Nähe. Nach mehr als 2 Stunden gab es dann Entwarnung. In den Kisten war laut Polizei harmlose Kabelreste und eine Elektrofirma hatte die vermutlich an der Raststätte vergessen. Und das Wetter ist eher grau weiterhin. Heute Abend kann es hin und wieder mal regnen bei 16 bis 21 Grad.
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2: Sie haben staunstockenden Verkehr ab einer Länge von 3 Kilometern. A1 Hamburg Richtung Osnabrück zwischen Bremer Kreuz und Asten vor der Baustelle 4 Kilometer stockend. A1 Osnabrück Richtung Bremen zwischen Dreieckstuhl und Bremen-Asten 8 Kilometer Stau, dauert eine Dreiviertelstunde länger. A1 Bremen Richtung Lübeck zwischen Harburg und Norderelbbrücke stockt auf 3 Kilometern. A7 Flensburg Richtung Hamburg, da stockt zwischen Hamburg-Stelling und dem Elbtunnel auf 6 Kilometern. Und A7 Hannover Richtung Flensburg zwischen Hamburg-Heimfeld und Elbtunnel 7 Kilometer stocken. Gute Fahrt.
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4: Kurzer Brotdosen-Check. Was habt ihr heute dabei zum Mampfen? Also Nils Hansen aus den Enjoy Infos. Ich habe gesehen, du machst heute ernst, ne?
5: Ich mache heute richtig ernst. Heute Porridge. Schön mit Früchten drin. Gefrorene Beeren waren das.
6: Oh, ja. Ich habe auch Porridge heute mit Nektarine.
4: Geil.
6: Was geht bei dir, Greg?
4: Ich habe eine Ingwer-Knolle dabei.
5: Beißt du so rein, oder?
4: Ich beiß einfach ab. Und okay. Apfel.
6: Na, guten.
4: Immer im Wechsel.
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0: Hier ist der Enjoy-Nachmittag und nicht nur die WM ist vorbei. Auch die WM-Tippspiele sind seit gestern Nacht entschieden. Ich bin bei unserem Enjoy-Redaktionstippspiel Siebter. Siebter bin ich geworden von 20. Wer mich kennt, der weiß, ich bin angefressen. Aber naja, man muss auch gönnen können. Auf Platz 1 Online-Kollege Thomas. 100 Euro hat er gewonnen und ich wollte mal ein bisschen gesellschaftlichen Druck aufbauen. Und das empfehle ich euch auch, wenn ihr die Sieger des Tippspiels in eurem Büro ein bisschen ärgern wollt. Und zwar geht ihr einfach mal hin, wie ich, mit der Frage, du hast ja gewonnen, wohin spendest du denn eigentlich das gewonnene Geld?
1: An mich selbst. Richtig sympathisch, ne?
0: Das war ihm kurz richtig unangenehm, muss es natürlich gar nicht sein. Jeder kann mit dem gewonnenen Geld machen, was er will. Ich hätte es auch in Freizeit und Süßigkeiten investiert. Aber bei mir ist es ja egal, weil ich bin ja, wie gesagt, ich bin ja nur Siebter geworden.

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0: Wetter nicht so sommerlich, aber musiksommerlich hier bei Enjoy. Kevin Little, Turn Me On. 7:05. Erinnert ihr euch noch an die Zeit, als es noch kein Sushi gab? Also kein Sushi ist natürlich Quatsch. Die moderne Form des Sushis gibt es seit dem 19. Jahrhundert. Aber früher gab es zumindest ja in Deutschland noch nicht an jeder Ecke einen Sushi-Laden. Da konntest du noch nicht irgendwie 24-7 dir eine California Roll nach Hause bestellen. Ich sag mal, mein Opa Fritz hat Sushi erst sehr spät in seinem Leben kennengelernt. Und er war auch durchaus skeptisch.
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0: Wie stehen Senioren und Senioritas zum Thema Sushi? Ist das Bestandteil derer Speisepläne? Mein Kollege Martin hat mal in der grauen Schlau-WG nachgefragt.
2: Ja, gerne.
3: Kannst auch mit Stäbchen essen?
2: Nee.
3: Und wie isst du dann dein Sushi?
2: Ja, mit der Gabel, ne?
3: Du isst Sushi mit der Gabel?
2: Ja, sicher. Ja, so kann man doch aufspielen.
3: Oh, das darf in Japan aber keiner sehen, Klaus. Karin, hast du schon mal Sushi gegessen?
4: Oh, nee, mach ich nicht.
3: Was magst du daran nicht?
4: Das Glibberige. So schlabberig. Nee.
3: Margarete, hast du schon mal Sushi gegessen?
5: Na klar.
3: Hast du Lieblingssushi?
5: Ist eine Garnele, Avocado und dann wird das so ganz krosch gebraten.
3: Ja.
5: Lecker.
3: Brigitte, hast du schon mal Sushi gegessen?
6: Nein, möchte ich auch nicht essen.
3: Wieso nicht?
6: Nee, also das ist mir suspekt.
3: Auch nicht mal probieren?
6: Nein, man muss nicht alles, was modern ist, mitmachen.
3: Warum verschließt du dich denn da so, Brigitte?
6: Nein, ist nicht meins.
3: Ich habe doch früher immer von meiner Oma gelernt, man muss zuerst probieren und dann davon meckern.
6: Der Gedanke an diesen rohen Fisch, da kann ich nicht gegen an.
3: Ja. Gibt's ja auch zum Beispiel gebratenen Fisch in Sushi.
6: Das wusste ich jetzt gerade nicht. Ja. Okay. Vielleicht muss man das mal probieren. Ich kann es nicht sagen.
3: Wenn ich nächstes Mal komme, Brigitte, dann hast du es probiert, ja?
6: Okay. Ja.
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6: Um 17 Uhr. Macht ja wieder gar keinen Bock. Habt ihr wahrscheinlich zuletzt beim Tanken auch wieder gedacht. Die Preise sind wieder ordentlich nach oben gegangen. Heute gab es dazu nochmal wieder neue Zahlen vom ADAC. Hauke Schelling aus den Enjoy-Infos. Was zeigen die genau?
7: Tanken ist jetzt gerade teurer als vor dem Tankrabatt, der vor gut 3 Wochen ausgelaufen ist. Ein Liter E10 kostet inzwischen fast so viel wie rund um Ostern. Superbenzin der Sorte E10 hat gestern im Schnitt 2,15 Euro pro Liter gekostet. Diesel lag durchschnittlich bei 2,17 Euro. Ja, und die Entwicklung hängt neben dem gestiegenen Ölpreis auch mit dem Ferienverkehr zusammen, sagt der ADAC. Der erwartet auch einen neuen Höhepunkt bei den Spritpreisen. Die Bundesregierung plant aber trotzdem aktuell keine neuen Entlastungen. Spanien feiert heute den Fußball-WM-Titel zusammen mit dem Team, das gestern Abend ja 1:0 gegen Argentinien gewonnen hat. Die Mannschaft ist jetzt zum Empfang beim spanischen König Felipe eingeladen. Danach will Ministerpräsident Sanchez dem Team noch persönlich gratulieren und im Anschluss startet dann die Pokalfeier in der Stadt. Das Team fährt mit einem offenen Bus durch Madrid. Abends gibt es dann auch noch eine große Abschlussfeier vor dem Rathaus in der City. Bis zu 1 Million Fans werden im Laufe des Tages erwartet. Der Waldbrand im Müritz-Nationalpark in Mecklenburg-Vorpommern ist unter Kontrolle. Gelöscht ist er aber noch nicht. Wind, Trockenheit und auch alte Munition im Boden könnten die Lage schnell wieder verschärfen, warnen die Behörden. Die Nachlöscharbeiten der Feuerwehr werden wohl noch bis übermorgen dauern, heißt es. In Deutschland leben so viele Störche wie seit Jahrzehnten nicht mehr. Das meldet der Naturschutzbund NABU. Der rechnet mit aktuell rund 15.000 Weißstorch-Brutpaaren in ganz Deutschland. Zum Vergleich, vor rund 40 Jahren waren es nur etwa 3.000.
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6: An der Nordsee gibt es heute Abend noch ein bisschen Sonne. Ansonsten gibt es aber eigentlich fast überall Wolken und ab und zu auch Regen und Gewitter. Wir haben im Moment in Hameln viel Regen bei 15 Grad in Niedersachsen. Meyerwijk, Schleswig-Holstein 21 Grad. Hamburg-Bergedorf 19 Grad. Und morgen wird es wieder ein bisschen sommerlicher. Bis zu 24 Grad. Es gibt ein paar Wolken, aber es bleibt trocken. Und es kommt auch wieder ein bisschen mehr die Sonne raus. Und wir haben Stau und stockenden Verkehr. Ab einer Länge von 3 Kilometern. A1 Hamburg Richtung Osnabrück. Osnabrück zwischen Bremer Kreuz und Asten stockt vor der Baustelle auf 4 Kilometer. A1 Osnabrück Richtung Bremen, da dauert es zwischen Dreieck Stur und Bremen-Asten eine halbe Stunde länger, 5 Kilometer Stau. A1 Bremen Richtung Lübeck zwischen Harburg und Norderelbbrücke 3 Kilometer stockend. A7 Flensburg Richtung Hamburg zwischen dem Volkspark und dem Elbtunnel stockt es auf 3 Kilometer. A7 Hannover Richtung Flensburg zwischen Hamburg-Heimfeld und dem Elbtunnel 7 Kilometer stockender Verkehr. Die A24 Hamburg Richtung Berlin ist zwischen Herzsprung und Neuruppin im Moment gesperrt. Da hat es einen LKW-Unfall gegeben. Bitte denk dran, deine Rettungsgasse zu bilden. Danke. Und A28 Bremen Richtung Leer zwischen Oldenburg-Ustenburg und Dreieck Oldenburg-West. 4 Kilometer stockender Verkehr. Da hat es einen Unfall gegeben. Gute Fahrt.
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6: 104 Spiele gab es während der WM. Das war für viele von uns fast schon Freizeitstress. In den vergangenen Wochen, wenn man da so viele wie möglich sehen wollte. Aber es war ja auch angenehm, wenn man zur Abwechslung abends mal nicht 1,5 Stunden durch irgendeinen Streamingdienst scrollen musste, um am Ende doch wieder zu merken, ah, es ist 11:30, jetzt brauche ich auch gar nichts mehr anmachen. Also es hat einem das Leben vor dem Fernseher auch ein bisschen erleichtert. Aber die Frage ist ja, was gucken wir jetzt? Wir haben einen Vorschlag in 9 Minuten.
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0: 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Vorhin wurde bei uns in der Kantine der WM-Schmuck abgetakelt. Und es traf mich härter als erwartet. Vielleicht könnt ihr da was mit anfangen. Es hat mich selbst überrascht. Ich war so ein bisschen, es erinnerte mich an Anfang des Jahres, als ich meinen ersten eigenen Weihnachtsbaum entsorgen musste. Es tut noch ein bisschen weh. Also die Weltmeisterschaft ist vorbei, aber ich weiß nicht, wie es euch geht. Ich bin so drin. Ich brauche weiterhin sportliche Wettkämpfe, bei denen ich über Gebühr doll emotional mitfiebern kann. Und meine Kollegin Ronja hat da was für uns.
1: Bis Donnerstag, Anne, müssen wir noch durchhalten. Mhm. Dann geht's wieder los. Dann starten die Finals in Hannover. Was ist das denn, fragt ihr euch vielleicht. Also ich tat es zumindest. Das ist quasi eine große Sammelveranstaltung. In 23 verschiedenen Sportarten werden da deutsche Meisterinnen und Meister gesucht und auch gekürt in teilweise ziemlich wilden Disziplinen.
0: Ja, gib bitte mal ein paar Beispiele, weil da sind geile Randsportarten dabei.
1: Kanu-Polo.
0: Stark.
1: Das ist im Prinzip
0: was ist das?
1: Wasserball mit Boot. Man darf da auch mit dem Paddel zum Beispiel den Ball ins gegnerische Tor katapultieren. Mhm. Darf dabei aber überraschenderweise, und ich weiß auch nicht, vielleicht wäre es auch noch cooler, man darf dabei keine Mitspieler schlagen.
0: Nein, Scherz.
1: Ach. Ist ja auch gut so. Hat, wie ich finde, aber das meiste Potenzial, uns vor diesem Post-Fußball-WM-Down zu bewahren.
0: Vor allem klingt es, finde ich, auch noch was, was man vielleicht mal nachspielen könnte in der Freizeit.
1: Ja, dann vielleicht mit Kloppen, mit den Paddeln.
0: Wenn wir beide das spielen?
1: Da wäre ich dabei.
0: Ja.
1: Aber es gibt auch Meisterschaften, zum Beispiel in Stand-Up-Paddling. Also wenn da kein Norddeutscher gewinnt, dann fresse ich wirklich einen Schwimmflügel an. Ne? Bogensport, klar, Bogenschießen, ne? Mhm. Rapid Surfing, das ist Surfen auf einer künstlichen Welle. Speed-Klettern, da geht es darum, wer zuerst auf dem Buzzer ganz oben an der Kletterwand haut. Und Trampolin.
0: Okay, Trampolin.
1: Trampolin-Kunstspringen.
0: Ja. Geil. Ich gebe mir das komplett. Rhythmische Sportgymnastik ist zum Beispiel auch dabei. Das liebe ich sehr. Also die Finals in Hannover laufen ab Donnerstag im Ersten und im ZDF live und als Stream. Und Ronja und ich, wir gucken das und dann spielen wir Kanu-Polo nach.
1: Und Trampolin.
0: Und Trampolin. Und rhythmische Sportgymnastik.
2: Was?

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Martin Garrix und Ed Sheeran. Bei Enjoy. Sportwetten sind eine gefährliche Sache. Das muss ich euch nicht in einem mütterlich besorgten Ton jetzt predigen. Aber der ein oder andere von euch hat gestern vielleicht einen Zehner gesetzt. Auf Spanien oder auf Argentinien beim WM-Finale. Bei Drake war es Argentinien. Hat er als Weltmeister getippt. Sind sie, wie wir alle wissen, nicht geworden. Aber da hat er jetzt keinen Zehner verloren, sondern 1,5 Millionen Dollar. Hoppla. Wobei sind für Drake 1,5 Millionen Dollar nicht irgendwie das gleiche wie für uns ein Zehner? Wäre so mein Gefühl.

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1: Um 17:30 mit Hauke Schelling. Benzin und Diesel sind zuletzt wieder deutlich teurer geworden. Aktuelle Zahlen vom ADAC zeigen, Superbenzin der Sorte E10 hat gestern im Schnitt 2,15 Euro pro Liter gekostet. Diesel lag durchschnittlich bei 2,17 Euro. E10 ist damit 13 Cent und Diesel sogar 23 Cent teurer als noch vor zwei Wochen. Das war kurz nachdem der Tankrabatt der Bundesregierung ausgelaufen ist. Die hohen Preise hängen laut ADAC mit dem gestiegenen Ölpreis, aber auch mit dem Ferienverkehr aktuell zusammen. In Spaniens Hauptstadt Madrid wird heute der WM-Titel gefeiert. Die spanische Fußballnationalmannschaft will später mit einem offenen Bus durch die Stadt fahren. Rund 1 Million Fans werden dabei erwartet. Vorher sind noch ein Empfang beim spanischen König und dem Ministerpräsidenten geplant. Spanien hatte ja das WM-Finale gestern Abend mit 1:0 gegen Argentinien gewonnen. Am Wochenende ist ja Ex-Unionsfraktionschef Jens Spahn zurückgetreten. Ende des Monats soll über seine Nachfolge entschieden werden. Das hat Kanzler Merz heute angekündigt. Wer es wird, ist noch unklar, aber gehandelt werden zum Beispiel Kanzleramtschef Frei und Innenminister Dobrindt. Grund für Spahns Rücktritt ist, dass er und sein Mann ihr Kind von einer Leihmutter in den USA hatten austragen lassen. Spahn wurde daraufhin Doppelmoral vorgeworfen, weil er und seine Partei sich stets dafür ausgesprochen hatten, dass Leihmutterschaft in Deutschland verboten bleibt. Und das Wetter eher grau weiterhin. Heute Abend kann es hier und da mal regnen. Das Ganze bei 16 bis 21 Grad.
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2: Stau und stockenden Verkehr haben wir für euch ab einer Länge von 3 Kilometern. A1 Hamburg Richtung Osnabrück zwischen Bremerkreuz und Asten vor der Baustelle 4 Kilometer stockend. A1 Bremen Richtung Osnabrück zwischen Dreieckstur und Wildeshausen Nord vor der Baustelle 6 Kilometer stockend. Dann A1 Osnabrück Richtung Bremen zwischen Dreieckstur und Bremer Asten 5 Kilometer Stau. Da dauert so eine halbe Stunde länger. A1 Bremen Richtung Lübeck zwischen Harburg und Norderelbbrücke 3 Kilometer stockend. A7 Hannover Richtung Flensburg zwischen Hamburg-Heimfeld und Elbtunnel 7 Kilometer stockender Verkehr. Die A24 Hamburg Richtung Berlin ist zwischen Herzsprung und Neuruppin nach einem LKW-Unfall gesperrt. Bitte denkt dran, da eine Rettungsgasse zu bilden. Und A28 Bremen Richtung Leer zwischen Oldenburg-Osternburg und Dreieck-Oldenburg-West nach einem Unfall 4 Kilometer stockend. Kommt gut durch!
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0: 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Die großen DJs dieser Welt. Wo kann man die mal live sehen? New York, Paris, Tokio, Tomorrowland. Im seltensten Fall legen die mal hier bei uns um die Ecke auf. Ich meine, so Calvin Harris, den triffst du nicht im Bad Schwartau. Aber Newcomer-DJs, da hat man noch eine Chance.
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0: Es geht um Neptunica. DJ aus Berlin, lebt in Hamburg, gerade auf dem Weg nach oben. Und der spielt im August in Lehmwerder in Niedersachsen auf so einem Drachenfest. Neptunica kommt in eure Hood und das ist doch geil. Wenn der irgendwann so groß ist wie David Guetta, dann könnt ihr sagen, den habe ich wohl schon auf dem Drachenfest gesehen in Lehmwerder. Hier ist Neptunica, What If...

0: Serotonin. Hier ist der Anton-Nachmittag mit. Na, klingelt's? Anne? Ist überhaupt nicht schlimm, wenn ihr, wenn euch mein Name entfallen sein sollte. Ich weiß ihn selbst gerade eben so. Denn auch ich gehöre zu den Menschen, die sich sehr schlecht Namen merken können. Ganz anders als Greg aus der Enjoy Morning Show. Der war am Wochenende auf Martinas Geburtstagsparty, hat eine Menge neue Leute kennengelernt und er hat mit einem Hidden Talent geglänzt.
1: Was ich, glaube ich, alle meine Gäste, Freunde, Family nicht vergessen werden nach diesem Wochenende, wie krass du dir Namen merken kannst. Also ich weiß nicht, ob ihr solche Leute auch im Freundeskreis oder im Kollegenkreis habt. Die sagen einmal ihren Namen und dann ist das abgespeichert. Und ich meine, wir waren irgendwie so 40 Leute, es waren irgendwie noch so 10, 12 Kinder da und Greg konnte wirklich schon nach 10 Minuten, ach Mensch, Daniel, soll ich dir noch ein Getränk trinken?
2: Der war völlig perplex.
1: Er hat gedacht, wieso weißt du denn meinen Namen? Aber du kannst das einfach so krass und da gibt's auch keinen Trick, das ist einfach dein Hirn, das speichert das ab.
2: Ja, so ein paar Sachen werden bei mir einfach abgespeichert, paar wichtige dann nicht. Aber so ist es wenigstens zwischenmenschlich eine tolle Sache hinten raus und ganz liebe Grüße an der Stelle. Bis nächstes Jahr.
1: Und dann auch alle wieder Namen aufzählen, dann freut
2: ja,
1: er sich.
2: Ja, dann kenne ich ja gerne.
0: Bin ich ein bisschen neidisch drauf. Dieses Talent besitze ich nicht. Dafür kann ich wahnsinnig gut pünktlich Feierabend machen. Und das mache ich jetzt. Wir hören uns morgen wieder. Euch jetzt viel Spaß mit Insa und

0: Es ist 18 Uhr.
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0: Seit knapp einer Woche halten wir euch zum Waldbrand im Müritz-Nationalpark in Mecklenburg-Vorpommern auf dem Laufenden. Heute kommen von da gute Nachrichten. Das Feuer ist unter Kontrolle. Hauke Schelling aus den Enjoy-Infos. Was heißt das konkret?
2: Das Feuer wurde so weit eingekesselt, dass es sich nicht mehr weiter ausbreiten kann. Das hat der Umweltminister von Mecklenburg-Vorpommern, Backhaus, heute gesagt. Entwarnung wollte er aber noch nicht geben. Warum nicht, sagt unser Enjoy-Reporter vor Ort, Sven-Peter Martens.
3: Auf der knapp 400 Hektar großen Brandfläche herrschen noch Temperaturen von bis zu 160 Grad. Für das gesamte Gebiet gilt auch für die nächste Zeit ein absolutes Betretungsverbot. Es kam laut Backhaus zu schwersten Detonationen und man könne von Glück sagen, dass da niemandem etwas passiert sei. In den nächsten Tagen werde der Regen weiter abnehmen, so Minister Backhaus, und der Wind werde wieder zunehmen. Das heißt, die Glutnester können auch wieder neu anfachen.
2: Vielleicht habt ihr auch schon mal eine Phishing-Mail bekommen, also eine Fake-Mail, mit der Kriminelle versuchen, an geheime Daten von euch zu kommen, zum Beispiel Passwörter oder Kreditkartendaten. Jetzt wurde so ein Phishing-Dienst abgeschaltet, auch durch die Arbeit von Ermittlern aus Deutschland. Die Betrüger hatten gefälschte Internetseiten gebaut, um Passwörter und Zugangsdaten zu stehlen. Betroffen waren hunderttausende Menschen in mehr als 30 Ländern, sagen die Behörden. Der mutmaßliche Haupttäter wurde in Indonesien festgenommen. In Großbritannien gibt es einen neuen Regierungschef. Mal wieder, muss man ja sagen. Es ist der siebte Wechsel innerhalb von nur 10 Jahren. Andy Burnham, der neue Chef der sozialdemokratischen Labour-Partei, ist jetzt auch neuer Premierminister von Großbritannien. König Charles hat den 56-Jährigen heute mit der Regierungsbildung beauftragt. Burnham folgt auf Keir Starmer, der ja im Juni zurückgetreten war. Spanien feiert heute seine Fußball-Weltmeister. Das Team ist nach dem 1:0 gestern über Argentinien am Nachmittag wieder in Madrid gelandet und hat jetzt einen Feiermarathon vor sich. Erst gibt es einen Empfang bei König Felipe. Danach will Ministerpräsident Sanchez die Weltmeister persönlich begrüßen. Anschließend geht es im offenen Bus durch Madrid, wo im Zentrum der Stadt dann heute Abend eine große Party stattfinden soll. Bis zu 1 Million Fans werden erwartet.
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0: Also ich hatte heute wieder süß 3 Lagen an. Es sind jetzt gerade um die 18 Grad, kaum Sonne, viele Wolken. Es kann immer wieder regnen. Morgen dafür mehr Sonne, ein paar Wolken, auch mit ein bisschen Regen bei maximal 24 Grad. Starter Stop and Go ab 3 Kilometern. A1 Bremen Richtung Osnabrück zwischen Dreieck Sturen, Wildeshausen Nord. 4 Kilometer Stop and Go vor der Baustelle. Dann die Gegenrichtung A1 Osnabrück Richtung Bremen zwischen Dreieck Sturen, Bremen-Asten. 4 Kilometer Stop and Go, 20 Minuten braucht ihr da länger. Dann A1 Bremen Richtung Lübeck zwischen Harburg und Norderelbbrücke 3 Kilometer. A7 Hannover Richtung Flensburg zwischen Hamburg-Heimfeld und dem Elbtunnel 7 Kilometer Stop and Go. Und die A24 Hamburg Richtung Berlin, die ist zwischen Herzsprung und Neuruppin nach einem LKW-Unfall gesperrt. Denkt da bitte ganz, ganz wichtig an die Rettungsgasse. Das war's, Leute. Kommt gut und sicher an.
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0: Die besten neuen Tracks in einer Show ab jetzt 3 Stunden lang. Und es wurden einige harte Songs letzten Freitag gedroppt. Zimmer 90, die haben nach einem Jahr wieder eine neue Single released. Wir müssen auf jeden Fall nochmal über diese Fiebertraum-WM-Halbzeitshow sprechen. Und ich habe den heftigsten neuen Track der Woche für euch versprochen. Es wird ganz groß. Bekommt ihr gleich nach Atomic Giant Rooks und Riz the MC. Habt einen cuten Abend.

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1: Nicht immer alles vergleichen, aber wie krass klingt dieser Track nach Lana Del Rey?

Dieser Song klingt einfach so heftig. Es geht um den neuen Track von Singer-Songwriterin Nessa Barrett. Kommt aus den USA, ist auch seit ein paar Jahren krasser TikTok-Star. Also auf Social Media hat sie einfach über 25 Millionen Follower und einfach auch schon 2 Alben veröffentlicht. Das dritte, das kommt Ende September. Und daraus hat sie jetzt am Freitag ihre erste Single gedroppt, habt ihr eben gehört. Too Fast to Live, Too Young to Die. Der Titel allein schon gibt sehr dolle Lana Del Rey-Vibes so. Also wir erinnern uns an das Album Born to Die. Und dieser Song von ihr jetzt, der hat einfach so einen schönen melancholischen, sphärischen Sound. Und dann noch so mit diesem Dark Rock-Vibe. Also wer bei dem Song nicht in den Orbit aufsteigt, der hat den, glaube ich, nicht verstanden. Alleine dieses Intro. Nur bei Enjoy Play. Und mit der beste Track, der am Freitag rausgekommen ist, finde ich, Nessa Barrett, Too Fast to Live, Too Young to Die.

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0: Ihr hört jetzt einen Beitrag von Mike Stenzel für die katholische Kirche.
2: Ich war schon oft in Rom, vor allem auf Wallfahrten mit Jugendlichen, mit MessdienerInnen, mit jungen und älteren Erwachsenen. Und so manche Papstpredigt habe ich auch schon gehört, sogar auf Deutsch. Papst Benedikt hat Jugendliche

0: ermutigt und ihnen gesagt, wie viel Hoffnung er in sie setzt. Papst Franziskus hat ihnen geraten, öfter mal Handy und Tablet zur Seite zu legen. Doch bei der Romwallfahrt zum Heiligen Jahr habe ich vor ein paar Monaten zum ersten Mal gehört, dass ein Papst ausdrücklich das Thema Mobbing unter Jugendlichen anspricht. Leo XIV. Er wollte Betroffene stärken. Er sah ihr Leid, ihre Traurigkeit. Ich frage mich, haben wir dieses Thema gesellschaftlich gut im Blick? Wissen Jugendliche, an wen sie sich vertrauensvoll wenden können, wenn sie gemobbt werden? Vielleicht gibt es nicht immer gleich eine Lösung. Doch je aufmerksamer ich bin, umso sensibler werde ich, auch im eigenen Verhalten und in der Sprache. Wir alle können Jugendlichen Mut machen und ihr Selbstbewusstsein stärken. Sie spüren lassen, wir hören zu, wir glauben euch. Ihr seid gut, so wie ihr seid, und ihr seid wichtig.
1: Das war ein Beitrag von Mike Stenzel für die katholische Kirche.
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1: Um 6:30 mit Hauke Schelling. In Spaniens Hauptstadt Madrid wird heute der WM-Titel gefeiert. Die spanische Fußballnationalmannschaft will später mit einem offenen Bus durch die Stadt fahren. Rund 1 Million Fans werden erwartet. Vorher sind noch ein Empfang beim spanischen König und dem Ministerpräsidenten geplant. Spanien hatte ja das WM-Finale gestern Abend mit 1:0 gegen Argentinien gewonnen. Benzin und Diesel sind zuletzt wieder deutlich teurer geworden. Aktuelle Zahlen vom ADAC zeigen, Superbenzin der Sorte E10 hat gestern im Schnitt 2,15 Euro pro Liter gekostet. Diesel lag durchschnittlich bei 2,17 Euro. E10 ist damit 13 Cent und Diesel sogar 23 Cent teurer als noch vor 2 Wochen. Und das war kurz nachdem der Tankrabatt der Bundesregierung ausgelaufen war. Die hohen Preise hängen laut ADAC mit dem gestiegenen Ölpreis, aber auch mit dem Ferienverkehr zusammen. Im Müritz-Nationalpark in Mecklenburg-Vorpommern ist der Waldbrand unter Kontrolle. Die Behörden geben aber noch keine Entwarnung. Die Feuerwehr ist dann noch mit Nachlöschen beschäftigt, wohl noch bis übermorgen, heißt es. Wind könnte die Flammen auch noch mal wieder anfachen. Auch alte Munition im trockenen Boden bleibt eine Gefahr, heißt es. Das Wetter eher grau weiterhin heute Abend. Da kann es auch mal hier und da regnen. Das Ganze dann bei 16 bis 21 Grad.
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2: Ich habe für euch Stau, das Stop-and-Go ab 3 Kilometern. A1 Bremen Richtung Osnabrück zwischen Dreieck Stur und Wildeshausen Nord 4 Kilometer Stop-and-Go vor der Baustelle. Dann A1 Osnabrück Richtung Bremen zwischen Dreieck Stur und Bremen Asten 5 Kilometer Stau. A7 Hannover Richtung Flensburg zwischen Hamburg-Heimfeld und dem Elbtunnel 6 Kilometer. Und die A24 Hamburg Richtung Berlin. Die ist zwischen Herzsprung und Neuruppin nach dem LKW-Unfall immer noch gesperrt. Denkt da bitte an die Rettungsgasse. Ganz, ganz wichtig. Das war's, Leute. Kommt geschmeidig durch.
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0: 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Enjoy Play und am Wochenende war das Lollapalooza in Berlin. Vielleicht waren einige von euch dort. Sarah Larsson hatte alles abgerissen und nach ihr kam einfach Mr. Worldwide auf die Bühne. Und da haben natürlich alle wieder so ihre Glatzkappen rausgeholt. Mittlerweile ist es einfach schon Pflicht, ne, dass alle, wenn Pitbull auf die Bühne kommt, ihre Glatzen aufziehen. Ey, aber man muss auch sagen, Sarah Larssons Outfit, einfach 12 von 10.
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0: Ihr hört Enjoy Play und die WM, die ist vorbei. Spanien ist Weltmeister. 1:0 haben sie gestern Abend in der Nachspielzeit gegen Argentinien gewonnen. Aber das ist gar nicht unbedingt das, worüber gerade alle sprechen, sondern über die erste WM-Halbzeitshow der Geschichte. Meine Kollegin Nuri aus dem Enjoy Music Team hat die Halbzeitshow sich reingezogen und sagt, es war ein absoluter Fiebertraum.
1: Ein absoluter Fiebertraum, das ja. War's auf jeden Fall. Ha? Los ging's mit Madonna, die zusammen mit Ronaldo und Ronaldinho ins Stadion gerollt kam.
0: Ja, so ein Ding, ne?
1: Ja, also ganz wild. Danach sind dann BTS aufgetreten, wobei die hatten echt Pech mit dem Sound. Let's go! Klang leider ziemlich schrabbelig, so irgendwie rückkopplungsmäßig oder weiß ich nicht.
0: Scheiße.
1: Nicht so gut gehört auf jeden Fall.
0: Nein.
1: Ja, schade, weil die Performance eigentlich ganz süß war. Das sind ja so kleine Tanzmäuse, die Jungs.
0: Ja.
1: Naja, danach haben dann die Muppets Seven Nations Army gespielt. Und dann kam Justin Bieber, nur mit einer Gitarre, ganz ruhig von einem Milliardenpublikum. Just look at you, hallelujah. I'm loving you, hallelujah. Ich fand die Songauswahl irgendwie schwierig. Der hätte basically jeden Hit spielen können.
0: Also ich singe ein Lied an Gott.
1: An Gott, ja. Danach kam dann noch Die Die, also der WM-Song von Shakira und Burner Boy.
0: Ja.
1: Und das hat mich einfach nur weggecringed.
0: Ja?
1: Also komplett. Ja, weil Burner Boy hat Shakira immer so angetanzt und sie hat ihn aber komplett ignoriert. Und es war so Hilfe. Ja, und am Ende ist dann irgendwie Chris Martin von Coldplay noch mit einem Kinderchor aufgetreten. Wobei
0: natürlich.
1: Ich habe ihn gar nicht gesehen. Also irgendwie hätte man den noch mal so ein bisschen prominenter positionieren können. Ja.
0: Entschuldigung.
1: Ja, nee, das ist so genauso.
0: Okay, wie waren denn so die Reaktionen so danach?
1: Ja, gemischt. Das ist so ein bisschen wie bei uns beiden gerade. Also bei X schrieben manche, sie wollen eigentlich einfach nur Fußball gucken. Und WM-Experte Christoph Kramer hat im ZDF gesagt, ich glaube, dass sich der Fußball schweren Herzens daran gewöhnen muss. Ich persönlich mag es jetzt nicht so. Und ich muss sagen, das fühle ich.
0: Ich
1: hab's jetzt auch nicht so gemocht.
0: Oh mein Gott, also Super Bowl, fair enough, ne? Aber WM halt sein.

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1: Um 19 Uhr mit Emily Seidel. Die Union hat in Berlin über die Nachfolge von Jens Spahn an der Fraktionsspitze beraten. In der kommenden Woche will die Bundestagsfraktion eine Entscheidung treffen. Kanzler Merz hatte gestern im ZDF auch eine Kabinettsumbildung angedeutet. Was das bedeuten könnte, berichtet Berlin-Korrespondentin Katrin Aue.
2: Und damit hat er uns wirklich Rätsel aufgegeben. Wobei man sagen muss, eine kleine Kabinettsumbildung wäre es ja auch schon, wenn nur ein bisheriger Minister auf den Fraktionsvorsitz wechseln würde. Kanzleramtschef Thorsten Frey zum Beispiel oder Innenminister Alexander Dobrindt, die sind beide durchaus im Gespräch. Eine größere Kabinettsumbildung wäre, wenn der Kanzler diese Gelegenheit jetzt nutzen würde, um mehrere Ministerinnen und Minister zu tauschen. Ja, das wäre möglich, aber dagegen spricht aus meiner Sicht, dass Merz zuletzt doch ziemlich zufrieden wirkte mit der Ruhe, die in die Regierung eingekehrt sei, mit einigen Reformen, die angestoßen seien. Also das spricht aus meiner Sicht nicht allzu sehr für ein größeres Stühlerücken.
1: Großbritannien hat einen neuen Premierminister, Andy Burnham. Er ist Chef der Labour-Partei und folgt auf seinen zurückgetretenen Parteikollegen Starmer. Burnham gilt innerhalb seiner Partei als Hoffnungsträger, um das Land aus der Krise zu führen. Er steht allerdings vor vielen Problemen, die sein Vorgänger nicht lösen konnte, darunter eine schwache britische Wirtschaft, große soziale Ungleichheit, Wohnungsnot und hohe Energiekosten. Ein Gericht in New York hat einen der führenden Drogenbosse Mexikos zu einer lebenslangen Freiheitsstrafe verurteilt. Ismael Zambada, genannt El Mayo. Außerdem sprach der Richter den US-Behörden das Recht zu, 15 Milliarden Dollar an Vermögenswerten aus Drogengeschäften zu beschlagnahmen. Aus New York, Martin Ganselmeier.
3: El Mayo galt im mexikanischen Drogenkartell Sinaloa als die Nummer 2 nach Joaquin El Chapo Guzman. El Chapo wurde bereits 2019 in den USA zu lebenslanger Haft verurteilt. Die Anklage warf El Mayo vor, im Laufe von 40 Jahren die USA mit Tonnen von Kokain, Heroin und Fentanyl überschwemmt zu haben. Außerdem habe er mehrere Morde und Folter in Auftrag gegeben.
1: Ab 2028 gibt es wohl mehr Konkurrenz für die Deutsche Bahn im Fernverkehr. Das italienische Unternehmen Italo will eigene Hochgeschwindigkeitszüge in Deutschland einsetzen. Dafür hat Italo jetzt 26 Züge beim Zugbauer Siemens Mobility bestellt. Das Unternehmen verspricht häufigere Verbindungen. Vertreter der Bahnbranche warnen davor, dass das Schienennetz ohnehin schon oft überlastet ist.
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4: Ja, viele Wolken. Es ist ein bisschen ungemütlich. Fast schon ein bisschen herbstlich heute irgendwie, ne? Gott, vielleicht habt ihr auch euren Kamin an oder so. Es sind gerade um die 18 Grad. Es kann immer wieder regnen und gewittern. Wenig Sonne heute Abend noch. Morgen dafür mehr Sonne. Ein paar Wolken, ein bisschen Regen bei maximal 24 Grad. Starter Stop and Go ab 3 Kilometern A7 Hannover Richtung Flensburg zwischen Hamburg-Heimfeld und dem Elbtunnel 6 Kilometer Stop and Go. Dann ist die A29 Wilhelmshaven Richtung Ahlhorner Heide zwischen Oldenburg Umstede und Kreuz Oldenburg Ost wegen Brückenarbeiten bis morgen früh 5 Uhr gesperrt. Und die A280 Richtung Groningen wird zwischen Bunde West und Grenzübergang Bunde wegen der Nachtbaustelle von 20 Uhr bis 6 Uhr morgen früh gesperrt. Das war's, Leute. Kommt gut und sicher an.
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4: Also wenn eure Mutter mit 74 sagt, ey, ich hab so, weißt du, worauf ich richtig Bock hab? Und du sagst so, ne? Und sie so, ich hab richtig Bock auf ein Moshpit. Ist schon Ultimate Life Goal, oder? Genau das hat Materia jetzt erreicht, hat den Traum seiner Mama erfüllt. Auf dem Deichbrand ist er mit seiner Mom in den Moshpit gegangen und dann sie so noch am Crowdsurfen einfach gewesen. Wirklich iconic. Könnt ihr euch bei Instagram nochmal reinziehen. Materia bekommt ihr gleich nach Nico Santos mit seinem neuen Track. Weiter und Tuesday. Macht's euch muckelig.

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Ihr hört Enjoy Play am Montagabend und sie so, ich spiele mal eben Support für Noah Kahan und auch für Gracie Abrams. Es geht um Newcomerin Bella Kay, die ist im Frühjahr mit diesem Track unnormal viral gegangen. I love it, I love it, I love it. Seitdem ist einiges passiert. Jetzt hat sie nämlich ihr Debütalbum rausgehauen und größter Einfluss, übrigens echt Sabrina Carpenter für sie gewesen. Also so musikalisch von der Inspiration her. Dieser Song ist auch mit auf dem Album I Deserve Better von Bella Kay. Bekommt ihr jetzt neu bei Enjoy Play.

Was macht man, wenn man keinen Bock auf Label- und Gruselverträge hat? Man gründet einfach selbst ein Künstlerkollektiv und genau das hat er hier gemacht. Ihr hört Enjoy Play, eure Show für neue Musik. Und der Schwede Viktor Rattström hat das Musikprojekt Naked genannt und einfach selber eine Community aus verschiedensten Songwriterinnen, Producern, Sängerinnen aufgebaut. Mittlerweile sind sie viel so zu zweit im Studio. Super viele Jahre auch schon im Game. Letztes Jahr wurde ihr Song Glide sehr gut gehypt. Und das hier, das ist deren aktueller Track. Zusammen mit Arden Jones bekommt ihr jetzt bei Enjoy Play das Looking for Something von

0: Arlo Parks, Two-Sided, hier bei Enjoy Play. Es ist gleich 7:30. Wir checken kurz die Straßen. A7 Hannover Richtung Flensburg zwischen Hamburg-Waltershof und dem Elbtunnel 3 Kilometer Stop and Go. Dann ist die A29 Wilhelmshaven Richtung Aalhorner Heide zwischen Oldenburg-Umstede und Kreuz Oldenburg-Ost wegen Brückenarbeiten bis morgen früh 5 Uhr gesperrt. Und die A280 Richtung Groningen, die wird zwischen Bunde-West und Grenzübergang Bunde in einer halben Stunde wegen der Nachtbaustelle ab 20 Uhr bis 6 Uhr gesperrt. Das war's, Leute. Kommt gut an.
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Von einer Stuttgarter Newcomer-Band sind die beiden Jungs die letzten Jahre so steil gegangen. Wirklich so zum internationalen Act, die so, wir machen jetzt Europa-Tour.

Es geht um Zimmer 90, sind Finn und Josh, die stecken dahinter und die machen einfach so wohlig warm Indie-Pop. Also jeder Song kann einfach richtig geil auch so im Hintergrund laufen, wenn ihr irgendwie Freunde zu Besuch habt, irgendwie so zum Brunch oder so. Ist wirklich immer ganz, ganz cute. Und die beiden, die sind mit ihrem Song What Love Is komplett viral gegangen. Jetzt kam ein ganzes Jahr lang gar keine Musik mehr von denen, haben sich ein bisschen zurückgezogen, wahrscheinlich an neuen Sachen gearbeitet. Denn letzten Freitag ist ein neuer Track von denen endlich rausgekommen. Und es ist natürlich wieder so Summer Feeling in Person. Und es ist einer der besten Tracks eigentlich, die jetzt gerade rausgekommen sind. Ist ein absoluter Vibe. Bekommt ihr jetzt neu bei Enjoy Play, Zimmer 90.

Ihr hört Enjoy Play und natürlich hat er sich auch gestern Abend das WM-Finale reingezogen. Rapper Sam Payne hat ein Foto in seine Insta-Story gepostet von Pharrell Williams, wie er im Stadion sitzt. Auch so ein bisschen so unbeeindruckt und das Spiel dann so mit Sonnenbrille verfolgt. Wahrscheinlich hat Sam Payne auch so genauso vorm Fernseher einfach gesessen. Sam Payne hat am Freitag einen neuen Song gedroppt und das irgendwie schon wieder. Gefühlt haut er alle paar Wochen einen neuen Track raus. Und der hier heißt Filmreif, bekommt ihr jetzt ganz neu bei Enjoy Play. Sam Payne, Barré.

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4: Um 20 Uhr mit Emily Seidel. Nach dem Rücktritt von Jens Spahn sucht die Unionsfraktion einen neuen Vorsitzenden. Heute haben das CDU-Präsidium und der Vorstand der Fraktion dazu beraten. Kanzler Merz hatte gestern im ZDF auch eine Kabinettsumbildung angedeutet. Was das bedeuten könnte, berichtet Berlin-Korrespondentin Katrin Aue.
5: Eine kleine Kabinettsumbildung wäre es ja auch schon, wenn nur ein bisheriger Minister auf den Fraktionsvorsitz wechseln würde. Kanzleramtschef Thorsten Frey zum Beispiel oder Innenminister Alexander Dobrindt, die sind beide durchaus im Gespräch. Eine größere Kabinettsumbildung wäre, wenn der Kanzler diese Gelegenheit jetzt nutzen würde, um mehrere Ministerinnen und Minister zu tauschen. Aber dagegen spricht aus meiner Sicht, dass Merz zuletzt doch ziemlich zufrieden wirkte mit der Ruhe, die in die Regierung eingekehrt sei, mit einigen Reformen, die angestoßen seien. Das spricht aus meiner Sicht nicht allzu sehr für ein größeres Stühlerücken.
4: Großbritannien hat einen neuen Premierminister, Andy Burnham. Er ist Chef der Labour-Partei und folgt auf seinen zurückgetretenen Parteikollegen Starmer. Burnham gilt innerhalb seiner Partei als Hoffnungsträger, um das Land aus der Krise zu führen. Bei der Gedenkstunde der Bundesregierung zum 82. Jahrestag des Hitler-Attentats ist es zu einem Zwischenfall gekommen. Ein Nachfahre des NS-Widerstandskämpfers Dietrich Bonhoeffer versuchte, einen Kranz der AfD von der Gedenkstätte zu entfernen. Aus Berlin, Isabel Karras.
6: Sicherheitskräfte gingen dazwischen, dabei wurde der Kranz beschädigt. Der Mann begründete sein Vorgehen gegenüber der deutschen Presseagentur damit, viele Nachkommen der Widerstandskämpferinnen und Kämpfer empfänden große Wut darüber, dass die AfD an diesem Ort Kränze niederlege. Götz Frömming, parlamentarischer Geschäftsführer der AfD-Fraktion, spricht gegenüber dem ARD-Hauptstadtstudio von einer unwürdigen Störung des Gedenkens und erklärte, die Partei lade den Herrn zu einem Gespräch über Programm und Ziele der AfD ein.
4: Spanien feiert seinen neuen Weltmeister. Zuerst wurde die Fußballnationalmannschaft in Madrid von König Felipe empfangen, anschließend von Regierungschef Sanchez. Aus Wiesbaden Nicolas Buschlüter.
7: König Felipe nannte den Sieg der spanischen Mannschaft episch. Die Spieler hätten einen Triumph für ganz Spanien errungen und seien dabei als wahres Team aufgetreten. König Felipe hob hervor, dass zum ersten Mal die spanischen Fußballfrauen und Männer gleichzeitig Weltmeister seien. Der Höhepunkt der Feierlichkeiten dürfte die Fahrt der Mannschaft durch die Madrider Innenstadt an Bord eines offenen Doppeldeckerbusses werden. Behörden rechnen mit bis zu 1 Million Fans an den Straßenrändern.
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8: Kurze Frage mal an den Norden oder in die Runde. Seid ihr auch so müde? Oh mein Gott, ich bin wirklich so müde. Es muss das Wetter sein. Also meine ganzen Freunde sind es auch und wir sagen, es muss das Wetter sein. Also erst irgendwie ist es super warm, dann wieder kalt, dann wieder warm. Jetzt gerade sind wir wieder in der kalten Phase. Quasi sind um die 18 Grad, die Sonne scheint minimal heute Abend, dafür viele Wolken, es kann immer wieder regnen, morgen wird es sonniger, ein paar Wolken, ein bisschen Regen bei maximal 24 Grad. A2 Berlin Richtung Hannover zwischen Peine und Lehrte Ost, 3 Kilometer Stau im Baustellenbereich, dann A7 Hannover Richtung Flensburg zwischen Hamburg-Waltershof und dem Elbtunnel 3 Kilometer, dann ist die A29 Wilhelmshaven Richtung Alhornheide zwischen Oldenburg-Umstede und Kreuz Oldenburg-Ost wegen Brückenarbeiten bis morgen früh 5 Uhr gesperrt und auch die A280 Richtung Groningen ist zwischen Bunde-West und Grenzübergang Bunde wegen der Nachtbaustelle bis 6 Uhr morgen früh gesperrt. Das war's, Leute. Ich hoffe, ihr kommt trotzdem geschmeidig durch.
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8: Es ist das Feature, von dem wir nicht wussten, dass wir es brauchen. Rapper Upsilon hat sich einfach Rising Star Berg auf den Song geholt, teased damit auf sein neues Album. Da gehen wir gleich rein nach Samba, Flow. Oh, das sind Junadas. Habt einen spannenden Abend.

Mit Baba hatte er seinen großen Durchbruch vor 2 Jahren. Da kam auch sein erstes Album raus, 2024. Das war auch super heftig, so sein Debütalbum. Vor allem halt auch einfach so von den Themen. Ist anders. Inhaltlich geht's um sehr viel mehr. Gesellschaftskritische Texte, Umgang mit Mental Health, mit Alltagsrassismus. Also seine Texte, die sind nochmal ein ganz anderes Level. Aber auch vom Sound. Deshalb bin ich sehr, sehr hyped auf sein zweites Album. Das kommt diesen Freitag. Glanz Null heißt es. Und kurz vor Release einfach noch einen Song davon gedroppt mit dem Feature From Heaven. Natürlich zusammen einfach mit Berg. Ah.

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0: T-Cans, Now or Never, hier bei Enjoy Play am Montagabend. Ey, für viele Artists ist so ein Label-Deal echt so der ganz, ganz große Traum, das große Ziel. Aber das kann halt auch einfach im schlimmsten Fall ein bisschen doll gruseln, wenn sie dir nicht erlauben, neue Musik zu veröffentlichen. Und die Stories, die kennen einige von uns so, ne? Also so war es bei einigen Artists, zum Beispiel Ray, die hat da ganz, ganz lange mit zu tun gehabt und auch sehr oft drüber gesprochen. Auch US-Singer-Songwriterin Halsey hatte vor einer Weile genau das Problem. Sie durfte einfach kein neues Album machen, weil das letzte einfach nicht so krass erfolgreich war, wie das Label es wollte. Das meinte sie nämlich im Apple Music Interview.
1: I can't make an album right now. I'm not allowed to. Yeah, what's the reality? Because the great impersonator didn't perform that the way they thought it was going to. And if I'm being honest with you, the album sold 100,000 fucking copies first week. That's a pretty big first week, especially for an artist who hasn't had a hit in a long time.
2: Yeah.
1: The tour is the highest selling tour of my entire career.
2: Yeah.
1: But
2: it doesn't add up.
1: They want manic numbers from me.
0: Das ist schon wild. Also, das hat sie gesagt, ihr Label wollte einfach riesige Zahlen sehen. Was aber also komplett einfach unrealistisch ist. Dabei hatte sie schon sehr erfolgreiche Touren. Jetzt konnte sie auf jeden Fall eine Deluxe-Version vom Album noch rausbringen. Carry the Weight bekommt ihr jetzt von Halsey hier bei Enjoy.

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Sorry, Leute, ich muss einmal rein. Achtung, auf der B4 Uelzen-Lüneburg zwischen Lüneburg, Kaltenmoor und Hagen, da werden Gegenstände auf die Fahrbahn geworfen. Fahrt bitte vorsichtig auf der B4 Uelzen-Lüneburg zwischen Lüneburg, Kaltenmoor und Hagen, da werden Gegenstände auf die Fahrbahn geworfen. Fahrt vorsichtig in beiden Richtungen.

0: Charlie XCX bringt auch diesen Freitag ihr neues Album endlich raus. Es ist 26 hier bei Enjoy Play. Es ist 8:30 und die wichtigste Meldung zuerst. Achtung auf der B4 Uelzen-Lüneburg zwischen Lüneburg-Kaltenmoor und Hang. Da werden Gegenstände auf die Fahrbahn geworfen. Vorsicht da in beiden Richtungen. A2 Berlin Richtung Hannover zwischen Peine und Lehrte Ost 3 Kilometer Stau im Baustellenbereich. Dann A7 Hannover Richtung Flensburg zwischen Hamburg-Waltershof und dem Elbtunnel 3 Kilometer. Die A29 Wilhelmshaven Richtung Alhorner Heide, die ist zwischen Oldenburg um Schede und Kreuz Oldenburg Ost wegen Brückenarbeiten bis morgen früh 5 Uhr gesperrt. Und die A280 Richtung Groningen ist zwischen Bunde West und Grenzübergang Bunde wegen der Nachtbaustelle bis morgen früh 6 Uhr gesperrt. Das war's, Leute. Haltet durch. Kommt gut an.
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1: Ich glaube, das ist fast mit der beste Song, der diese Woche rausgekommen ist. Und er klingt sehr, sehr doll nach Lana Del Rey.

Also das ist wirklich so dark romantic stuff, dieser ganze Sound. Es geht um den neuen Song von Singer-Songwriterin Nessa Barrett. Vielleicht kennt ihr sie, kommt aus den USA, ist kompletter TikTok-Star des Todes. Auf Social Media hat sie einfach so über 25 Millionen Follower. Und sie hat aber auch schon zwei Alben veröffentlicht. Das dritte, das kommt Ende September. Daraus hat sie jetzt am Freitag ihre erste Single gedroppt. Too Fast to Live, Too Young to Die. Sehr epischer Titel und dieser Song ist auch einfach so, oh mein Gott, einfach so hot geworden. So melancholisch und sphärisch und dann so in diesem Rock-Vibe. Also ich bitte euch wirklich, bei diesem Track jetzt in den Orbit aufzusteigen. Allein dieses Intro. Ich kann nicht mehr wirklich. Neu bei Enjoy Play.

Das ist so ein krasser Track, einfach Tove Lo und Stromae mit De Fleur. Ich bin sehr gespannt auf ihr neues Album. Das kommt im September. Und er ist einer der krassesten Rapper aus UK. Nach längerer Pause hat er wieder einen neuen Track draußen. Es geht um Stormzy, zusammen mit O'Deal, den Song 24 Hours gedroppt. Und den kriegt ihr jetzt. Ich bin Insa und jetzt raus. Wir hören uns morgen wieder, wenn ihr Bock habt. Aber 18 Uhr mit ganz vielen neuen Tracks hier bei Enjoy Play. Macht's euch buckelig.

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5: Um 21 Uhr mit Emily Seidel. Die Union will Mitte kommender Woche über die Nachfolge von Jens Spahn an der Fraktionsspitze entscheiden. Das hat Bundeskanzler Merz laut Teilnehmern in einer Sitzung des CDU-Präsidiums angekündigt. Aus Berlin, Birte Sönnigsen.
6: Friedrich Merz und Markus Söder werden jetzt weiter über die Nachfolge beraten. Denn traditionell machen der CDU-Chef und der CSU-Chef einen gemeinsamen Vorschlag. Der parlamentarische Geschäftsführer der Unionsfraktion Steffen Bilger wollte sich nach der heutigen CDU-Präsidiumssitzung nicht zu möglichen Kandidaten äußern. Als mögliche Spahn-Nachfolger gelten etwa Kanzleramtschef Thorsten Frey, der stellvertretende Fraktionsvorsitzende Günther Krings aus Nordrhein-Westfalen und CSU-Innenminister Alexander Dobrindt.
5: Andy Burnham ist seit heute der neue britische Premierminister. Burnham hat bei seinem Antritt einen Kurswechsel versprochen. Mit einem 10-Jahres-Plan will er das Vereinigte Königreich reformieren. Wenige Stunden nach seiner Ernennung durch König Charles hat der Labour-Chef sein Kabinett neu geordnet. Er machte den früheren Verteidigungsminister Healey zum Finanzminister. Healey hatte das Kabinett von dem vorherigen Premier Starmer aus Protest verlassen. Mehrere Vertraute von Starmer spielen unter dem neuen Regierungschef künftig keine große Rolle mehr. Ein Gericht in New York hat einen der führenden Drogenbosse Mexikos zu einer lebenslangen Freiheitsstrafe verurteilt, Ismael Zambada, genannt El Mayo. Außerdem sprach der Richter den US-Behörden das Recht zu, 15 Milliarden Dollar an Vermögenswerten zu beschlagnahmen. Aus New York, Martin Ganselmeier.
7: El Mayo galt im mexikanischen Drogenkartell Sinaloa als die Nummer 2 nach Joaquin El Chapo Guzman. El Chapo wurde bereits 2019 in den USA zu lebenslanger Haft verurteilt. Die Anklage warf El Mayo vor, im Laufe von 40 Jahren die USA mit Tonnen von Kokain, Heroin und Fentanyl überschwemmt zu haben. Außerdem habe er mehrere Morde und Folter in Auftrag gegeben.
5: Nach ihrer Rückkehr aus den USA sind Spaniens Fußballweltmeister in Madrid feierlich von König Felipe dem VI. Empfangen worden. Nach dem Besuch im Königspalast ging es für die Mannschaft zum spanischen Ministerpräsidenten Sanchez. Zur Stunde sind die Fußballer mit einem offenen Bus unterwegs und touren durch das Zentrum von Madrid. Dort werden sie von jubelnden Fans gefeiert. Bis zu 1 Million Menschen werden bei dem Fußballfest in der Hauptstadt erwartet.
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8: Es sind jetzt gerade um die 17 Grad durch den Wind. Kann es gefühlt kälter sein. Ein bisschen Sonne scheint vielleicht bei euch noch, aber trotzdem auch viele Wolken. Es kann immer wieder regnen. Morgen auf jeden Fall mehr Sonne als heute. Ein paar Wolken. Bisschen regnerisch wird es trotzdem bei maximal 24 Grad. A2 Berlin Richtung Hannover zwischen Peine und Lehrte Ost, da sind es 4 Kilometer Stau im Baustellenbereich. Dann ist die A29 Wilhelmshaven Richtung Ahlhorner Heide zwischen Oldenburg-Umstede und Kreuz Oldenburg-Ost wegen Brückenarbeiten bis morgen früh 5 Uhr gesperrt. Und es gibt noch eine Sperrung, die A280 Richtung Groningen, die ist zwischen Bunde-West und Grenzübergang Bunde wegen einer Nachtbaustelle bis morgen früh 6 Uhr gesperrt. Das war's, Leute. Kommt gut und sicher an.
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8: Ladies and Gentlemen, mein Name ist Simon, mein heutiger Gast kam von Ups and Downs zum Plattenbau und macht seit 20 Jahren keine Pause. Heute macht er einen Jahresverdienst mit einem Feedboss, doch auch Haram, man, die wandert in sein Sparschwein, denn er lebt ein Fastlife und selbst Buster Bass lässt für Sicky einen Bart frei. Denn auch diesen Summer nimmt euch Summer Baba wieder hops, El Phenomeno, Summer Jams Bands.
12: Bruder, Dankeschön für dieses krasse Intro. Simon, das machst du immer wieder geil. Heute bist du zu Gast bei uns.
8: Stimmt tatsächlich, ja.
12: Ja, ich hoffe, man hat dich versorgt mit Getränken.
8: Man hat mich versorgt mit einem stillen Wasser.
12: Ja. Bruder, hinten sind die Cocktails, wenn du möchtest. Lass ich dir noch ein Bloody Mary mischen.
8: Nee, easy, alles gut. War eine anstrengende Woche für mich und wir waren eh in der Gegend. Deswegen haben wir gesagt, verbinden wir das. Du hattest zum Glück Zeit, du warst nicht unterwegs. Warst aber allerdings noch vor kurzem, denn du warst in Miami zuletzt, oder?
12: Ja, genau.
8: Du magst ja Auslandsaufenthalte?
12: Ja, auf jeden Fall.
8: Habe ich mir sagen lassen und mitbekommen. Was ging in Miami?
12: Was ging in Miami? Wir haben ein Video gedreht. Also ich habe das Video extra da hingelegt, um ehrlich zu sein, weil es halt auch ein sommerlicher Song ist und ich auch unbedingt Sonne nötig hatte.
8: Mhm.
12: Ja, ein Ragathon-Song und wollte ich schon immer mal machen. Und ich sitze mittlerweile auch schon seit einem Jahr drauf. Den haben wir in Saint-Tropez zusammen mit Sticke gemacht. Der hat uns dann einfliegen lassen nach Saint-Tropez. Super schwer, das Jahr da drauf zu warten, ne? Ein ganzes Jahr. Wir wollten den halt nicht im Winter releasen. Der ist sehr, sehr stark sommerabhängig.
8: Ja, ja,
12: man braucht schon ein paar Sonnenstrahlen.
8: Du brauchst schon ein paar Grad Celsius quasi.
12: Ja, ja, auf jeden Fall.
8: Damit das
12: man braucht deine Grundtemperaturen.
8: Dann lass uns über dein Album sprechen. Dumann.
12: Ja.
8: Ist in den Startlöchern, kommt im Juni.
12: Yes.
8: Und bevor wir dazu kommen, ist mir aufgefallen, bei Sicky Jackson.
12: Yes.
8: Es ging ein bisschen an mir vorbei, muss ich fairerweise gestehen, so. Sicky Jackson Moonwalk Edition, Sicky Jackson Smooth Criminal Edition. Und ich guck so, okay, 20 Songs, 23 Songs, 29 Songs. Was war da los?
12: Sicky Jackson hat so mehrere Etappen gehabt. Und in der Phase habe ich einfach gemerkt, okay, ich habe zu viel gemacht.
8: Mhm.
12: Diese 29 Songs sind so ein ganz kleiner Ausschnitt von dem, was wir eigentlich gemacht haben. Und um ehrlich zu sein, war das auch so ein bisschen die Entscheidung, das zu machen, einfach aus dem Grund, weil ich gesagt habe, hey, also entweder ich bringe die jetzt raus oder die kommen auf den Friedhof. Da war die Entscheidung einfach zu sagen, weißt du was, wir geben den Leuten jetzt einfach diese ganzen Songs, auch wenn diese Songs es verdient hätten, mehr gearbeitet zu werden.
8: Mhm.
12: Also das heißt, die Plattform Album ist mittlerweile sehr, sehr klein für die Leute.
8: Mhm.
12: Das ist nicht mehr so, dass sie sagen, boah, geil, ich zieh mir das Album von vorne bis hinten rein, sondern die Leute wissen, ah, guck mal, hier sind die Kirchen und die geben dem Album oder den Alben selten die Chance, die zum Beispiel einer Single gibt.
8: Mhm.
12: Ist ja so super inflationär mittlerweile. So der Markt, also du wirst ja zugebombt.
8: Ja, jeden Songs. Freitag teilweise über 100 Songs.
12: Genau, und da ist es natürlich schwer so. Aber nichtsdestotrotz habe ich mir gedacht, ey, diese Songs, die hau ich noch raus, sonst kann ich mir das selber nicht verzeihen. So.
8: Aber warum ist EP oder irgendwas quasi, denen einfach nochmal was Eigenes geben quasi unter neuem Ding?
12: Oh, weil ich abschließen wollte.
8: Mhm.
12: Also damit ich auch weitergehen kann, einfach in meinen Songs. So. Ich habe keinen Bock, ins Studio zu kommen und einer sagt mir, jo, was ist mit Song XY, da wolltest du nochmal lernen oder was weiß ich.
8: Yeah.
12: Das ist so für mich einfach dann so ein Prozess, der macht dann so ein bisschen auch meine Kreativität. So, die ist dann geschickt einfach, weil ich mir einfach denke, ey, ich muss jetzt hier mich mit alten Sachen beschäftigen. Und das habe ich, zum Beispiel, ich gebe dir nur ein Beispiel, der Song Agamama no Mamani, cool, voller Bunnies. Bro, der war 2-3 Jahre alt schon.
8: Nein.
12: Das heißt, wenn ich den, also weißt du so, wenn ich den nochmal, also wenn ich den dann bei dem Album nicht rausgebracht hätte und dann mal anders rausbringe, es ist dann einfach schon drüber so. Weil auch wenn der für die Leute dann fresh kommt, für mich, ich freue mich dann nicht mehr, den Voll. Zu hören.
4: Und ja, wie oft hast du den auch sowieso schon gehört?
12: Genau, und ich muss mich auch freuen. So. Ich will auch Spaß daran haben. Und irgendwann hat man einfach, man hat, sagen wir mal, 10, 12, 14, 16, 20 Slots, die man dann befüllen muss, ne? Wo man sagt, okay, das ist jetzt ein Album. Und man möchte auch am liebsten in dem Album nicht einen Song aus 2019, einen Song, sondern ich möchte reingehen und ein Album machen. Und zum Beispiel das jetzt, Dummern ist mehr ein Album als bei Sicky Jackson, muss ich sagen, habe ich den Kompromiss gemacht und habe gesagt, okay, ey, dieser Song muss noch da rein. Und das habe ich nicht auf dem Hauptalbum gemacht, sondern das habe ich dann eher auf die quasi auf die Bonus.
4: Wobei 20 Songs ja auch schon verhältnismäßig für Alben, also vor allem Längen schon auch eher so in die XL-Version gehen.
12: Wir haben das Output, ja.
4: Scheiße.
12: Was willst du machen? Es ist vielleicht so, vom Business-Aspekt oder manche Leute sagen, ja. Boah, bist du blöd.
4: Ja, warum verschenkst du?
12: Warum? Du hättest doch zweimal Vorschuss kassieren können dafür. Aber das ist nicht meine Herangehensweise. Das war auch nie meine Herangehensweise. Wenn ich mich gut fühle und ich habe Bock darauf, das ist für mich das Einfachste.
13: Und wie einfach das ist, zeigt er uns auf einem der meistgestreamten Songs von dem Album. Ganze 56 Millionen Streams hat der Song, als ich zum letzten Mal geschaut habe. Summer Jam mit Nixo, McCloud und Uzi, Flex So Hard. Wir sind gleich zurück.
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0: Was geht ab? Hier ist Simon. Wir sind zurück im Talk mit Summer Jam. Lass uns auf dein jetziges Album kommen. Du, Mann, was mir als erstes tatsächlich aufgefallen ist, als ich das geguckt habe jetzt so, ist das Cover.
1: Du weißt, was Du, Mann, heißt, ne? Hast schon...
0: Nebel, Rauch, Smoke. Yeah. Na, man sieht jemanden, der sitzt am Strand quasi, hinter ihm am Horizont geht ein Atompilz hoch.
1: Ja.
0: Er sitzt aber sehr, sehr entspannt und laid back.
1: Yes.
0: Und da kann man jetzt verschiedene Sachen reininterpretieren. Quasi. Yes. Entweder du lässt komplett Deutschrap hochgehen quasi. Es ist ein Blick auf die aktuelle, aufs aktuelle Weltgeschehen. Wie ist die Idee gekommen zum Cover?
1: Ich habe einen Song gemacht, der hieß Smoke. Smoke ist aber für mich als Albumtitel, der geht nicht.
0: Mhm.
1: Das ist so, wie wenn ich mein Album jetzt, keine Ahnung, Cringe nennen würde oder Vibe oder ein Wort, was einfach schon zu ausgelutscht ist.
0: Mhm.
1: Aber auf Türkisch fand ich es interessant irgendwie.
0: Mhm.
1: Und um ehrlich zu sein, ist das nur ein Arbeitstitel. Aber ich habe mich mit dem Arbeitstitel sehr, sehr angefreundet.
0: Mhm.
1: Weil die Stimmung von den Albumsongs sind schon sehr smoke-mäßig. Und das Cover fand ich geil, weil ich wollte jetzt nicht mich bei einer Zigarette, ich will was Größeres haben, aber trotzdem noch diesen entspannten Faktor dabei haben, im Liegestuhl zu sitzen und sich einen Atompilz anzuschauen. Und leider Gottes passt es auch wie die Faust aufs Auge.
0: Ja, also ich durfte schon reinhören jetzt ins Album. Wir haben uns ein bisschen was ein paar Sachen gezeigt so. Und man könnte es auch so interpretieren, dass du quasi einfach, wie du das Album auf Deutschrap loslässt quasi.
1: Ja.
0: Weil da auch das eine oder andere vielleicht hochgehen wird tatsächlich. Lass uns über Features sprechen. Und Überraschungen grundsätzlich quasi. Du hast ja schon ein paar Singles rausgehauen jetzt. Wie gesagt, zu dem Zeitpunkt jetzt ist auch schon die Reggaeton-Nummer draußen. Und dann kommt ja, glaube ich, noch ein oder zwei vielleicht so. Was kann die Leute erwarten von Duman noch?
1: Wir haben noch einen krassen Clubbanger, würde ich sagen. Plus, also es ist einfach so Nostalgie. Clubbanger. Du hast auf jeden Fall geschmunzelt, als ich den angespielt habe.
0: Ich glaube, mehreren Gründen auch, ja.
1: Ja, ich glaube, der knallt. Ich glaube, auch das Feature erwartet keiner.
0: Ich habe es nicht erwartet, tatsächlich.
1: Ja.
0: Aber es matcht maximal, tatsächlich.
1: Ja, geil, dankeschön. Ansonsten haben wir die üblichen Verdächtigen drauf. Scorpion Gang. Von Billy bis hinüber, auch die Produktion viele sind in-house. Wir haben Enno drauf.
0: Oh, nice.
1: Den Song habe ich dir noch nicht gezeigt.
0: Sehr nice.
1: Auch sehr, sehr nicer Song. War auf jeden Fall eine nice Session. Sehr geile Songs entstanden. Ich bin gespannt, was die Leute sagen.
0: Ja, da
1: geht auf jeden Fall in eine ganz andere Richtung als der Song, den er gepickt hat.
0: Ah, okay, interessant.
1: Genau.
0: Interessant.
1: Ja.
0: Ja, aber Enno gefällt mir auf jeden Fall auch. Also sowieso, auch schon immer, aber der hat ja jetzt auch nochmal zugelegt quasi. Hat nochmal ein bisschen hochgeschaltet quasi.
1: Der hat auf jeden Fall einen Gang hochgeschaltet.
0: Der hat Bock auf jeden Fall. Das ist schön. Scorpion Gang, du hast angesprochen. Wie ist die Konstellation aktuell? Success ist jetzt neu dazugekommen?
1: Genau, Success.
0: Success natürlich.
1: Success.
0: Klar. Wie sieht die Konstellation noch aus? Du bist eh immer klar so.
1: Ja.
0: Meles ja noch.
1: Ja.
0: Dann also, natürlich die Producer.
1: Also in letzter Zeit hat man ja gemerkt, so auch auf Social Media und auch mit vielen Zusammenarbeiten, also mit vielen Songs, die wir rausgebracht haben. Und der Nähe, ich glaube, viele spekulieren auch schon darauf. Und liegen da auch richtig der letzte Scorpion, der noch dazu gekommen ist, ist Pagel auf jeden Fall.
0: Stark.
1: Ja, wir freuen uns sehr. Und lag schon ein bisschen länger fest, stand schon länger fest, aber wir haben es halt noch nicht so announced gehabt. Aber das richtige Announcement kommt auch in musikalischer Form. Gegen Ende des Jahres haben wir da noch ein Projekt und ich möchte aber jetzt einfach auch nicht zu viel spoilern, ne? Weil wir gerade bei Dummern sind und dann geht's weiter mit den anderen. Ansonsten, Billa bringt noch ein krasses Projekt raus dieses Jahr.
0: Mhm.
1: Er hat dann noch ein krankes Konzert vor, in Hamburg zu geben.
0: Okay.
1: Ja, Hamburg mein Battlefield. Nachdem er NRW zu seinem Battlefield gemacht hat, geht's in den Norden und es gibt dieses Jahr nur eine Show für ihn. Ein Solo-Konzert und das ist in Hamburg und wird auf jeden Fall crazy.
0: Okay.
1: Für alle Leute, die noch keine Karten haben, gibt Gas.
0: Sehr gut, ihr habt's gehört. Dabei ist Scorpion Gang passiert einiges. Okay.
1: Yes.
0: Aber das heißt, Corsa ist nicht mehr dabei? Oder hast du den jetzt vergessen?
1: Nee, ist nicht mehr dabei.
0: Okay. Aber im Guten, also einvernehmlich und alles, nichts passiert. So, viele Leute da draußen, weil es ist ja immer, sobald einer weg ist, ist ja manchmal bei ganz vielen auf einmal okay, jetzt, keine Ahnung, Hölle ist ausgebrochen und so weiter und so fort. Aber manchmal verlaufen Leben ja auch einfach in verschiedene Richtungen.
1: So. 100%. Und genau so war es auch. Man ist einfach nicht mehr auf der

0: gleichen Welle gewesen. Das ist aber nur auf musikalischer Ebene und nicht auf menschlicher Ebene. Da ist alles okay und ich wünsche ihm nur das Beste.
1: Was ich bei Summer bemerkenswert finde, abgesehen davon, dass er seine Jungs immer wieder pusht, ist, dass sein Sound immer wieder fresh und aktuell klingt, er sich dabei aber auch immer treu bleibt und gleichzeitig auch bei internationalen Features skill- und performancemäßig auf Augenhöhe ist. Gutes Beispiel dafür ist sein Part auf dem Song von dem Produzenten Jugglers, bei dem er mit Beanie Man mithält. Mad Ting heißt der Song von den Jugglers mit Summer Jam, Beanie Man, Ja Mountain und Blaze 5.
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6: Welcome back. Ich spreche schon die ganze Zeit mit Summer Jam und genau da steigen wir jetzt wieder ein. Was treibt dich weiter dazu an, Alben zu machen?
7: Ich komme aus der Zeit, wo das noch sehr wichtig war und ich glaube auch, dass ich einer der wenigen bin, die das noch machen können. Zumal ich Künstler sehe, die noch viel prädestinierter dazu sind als ich, weil die ihre Zahlen über Alben machen und nicht über ihre Singles. Bei mir ist es so ein bisschen, glaube ich, mit der Zeit hat sich das so ein bisschen umgelegt. So. Nichtsdestotrotz wollen die Leute noch Albumstuff haben. Die wollen ein Intro haben.
6: Mhm.
7: Die wollen am liebsten was Persönliches haben. Die wollen einfach Sachen, die vielleicht auch nicht kommerziell genug sind. Ich finde das auch gut, dass es noch Alben gibt. Aber ich bin mir natürlich auch klar, dass ein Album nicht mehr so gewertet ist, wie es damals war. Ja, du kannst heutzutage zwei krasse Singles haben und dein Album ist gelaufen eigentlich. Super.
6: Ja.
7: Also, um es jetzt, liegt ja nicht in meiner Hand, sondern die Leute haben es so gemacht oder der Markt ist dahin gegangen. Und früher war es halt nicht so. Die wenigsten von uns hatten Singles, die irgendwie kommerziell super krasse Zahlen gemacht haben. Aber man konnte trotzdem Gold geben mit seinem Album oder man konnte in der ersten Woche, wer weiß wie viel, 1000 Einheiten verkaufen. Einfach weil Druck auf dem Album war und die Leute wollten die Songs hören einfach, komplett voll als Album.
6: Ja, und natürlich der Single-Output war auch nicht so hoch.
7: Gar nicht.
6: Zum Teil, das war ja auch nochmal den
7: Druck. Zwei, drei Singles, was hat man gedroppt?
6: Ja, das war ja auch natürlich nochmal den Druck höher aufs Album quasi.
7: Ja.
6: Und noch verschiedene andere Faktoren. Du hast bei Zeitgeist, habt ihr ja auch über Alben gesprochen unter anderem und da hattest du gemeint, dass du ja Angst ist zu starkes Wort, aber schon natürlich sehr bedacht, sage ich jetzt mal, und überlegt an dieses Thema Konzeptalbum rangehst, weil du sagst, eigentlich wird es gar nicht mehr so gewertschätzt quasi. Und ich habe mich gefragt, ob es dich trotzdem irgendwo so der Summer-Künstler, den dir, ob du nicht doch sagst, ey, irgendwann mal hätte ich schon wieder Bock drauf. Weil es klang so, dass du sagst, ey, Konzeptalbum ist erstmal nicht auf meiner Agenda. Das ist vielleicht, keine Ahnung, der Markt ist nicht so akzeptiert, in Anführungszeichen akzeptiert.
7: Ich hätte schon Bock drauf. Also es ist jetzt nicht so, dass ich da keinen Bock drauf habe. Ich finde, das ist immer so, die Wertschätzung davon ist mir auch wichtig. Ich würde zum Beispiel, ich könnte sehr gut ein Boom-Bap-EP machen.
6: Mhm.
7: Ich rede mal jetzt nicht von einem Album. Ich will auch keinen auf die Eier gehen mit zu viel Boom-Bap, aber es gibt einfach Leute, die das lieben sollen.
6: Mhm.
7: Nachdem ich Fluss rausgehauen habe, ich habe das einfach gemerkt, die Leute lieben das.
6: Mhm.
7: Es gibt einfach noch Leute, die diesen Sound auch gerne von mir hätten. Und ich habe auch Spaß daran, das zu machen. Aber man muss sich halt auch im Klaren sein, dass wenn man in einen Vergleich geht, ist ja auch immer noch Competition irgendwo.
6: Mhm.
7: Wenn du jetzt 3-16er rappen würdest, du bist einfach unkommerzieller als jemand, der eine 8 bis 12 Bar Hook macht und 2-8er rappt. Ne? Und was ist jetzt besser, das sei mal so dahingestellt. Weil ich finde das auch immer schlecht, wenn man sagt, ey, der und der Hit, ja, aber das ist kein richtiger Rap, das ist richtiger Rap.
6: Mhm.
7: Und das ist das, da sind wir ja nicht mehr. Wenn sich einer jetzt zum Beispiel an ein Konzept setzt, überfordert die Leute.
6: Mhm.
7: Die wollen viel einfacher so, weißt du, die wollen am liebsten.
6: Ihr hattet das Thema auch, glaube ich, mit Überforderung quasi und Zutrauen von der Hörerschaft. Mhm. So, ich glaube, Mathilde hatte ja gemeint, die auch mit dem Talk war quasi so, vielleicht traut man ihnen auch zu wenig zu. Weil es ja auch zum Teil Gegenbewegungen, Gegenströmungen gibt quasi, die jetzt sich quasi wirklich dieses Künstlerische nochmal mehr nach vorne stellen und uns da auch schon eine Audience gibt. Die Frage, die ich mir dann gestellt habe, ist so, wie groß ist halt diese Audience, die das dann quasi wirklich so annimmt. Und glaubst du, dass sich das irgendwann nochmal wieder ändern wird quasi, ja, dass die viele Songs, eine Flut an Musik, sehr, sehr schnell, sehr, sehr hype-lastig zum Teil auch so und dass dann manchmal so der Blick verloren geht für so die künstlerischen Geschichten. Und glaubst du, dass sich das irgendwann nochmal ändern wird? Also dass quasi das Pendel wieder in die andere Richtung ausschlagen wird?
7: Müsste man die Leute umerziehen, glaube ich, damit sich das ändert. Ja, also ich glaube, diese Programmierung, die wir jetzt so seit 3-4 Jahren hatten mit Swipen, dieses auf jeder Plattform, Instagram, TikTok, YouTube, auf jeder Plattform, ne, dass man jetzt hier einfach nur so hoch und runter wischt. Ich glaube schon, dass das was gemacht hat mit den Leuten. Ich glaube schon, dass die Aufnahme von Informationen einfach so, das ist zu viel für den Menschen. Ich glaube, der ist so überreizt und überflutet mit Sachen, so dass er einfach nur noch so da durchhuscht und guckt, boah, wo gibt's nochmal eine Ladung Dopamin? Also, zu sagen, jo, nur der Lauteste wird gehört oder nur der Bunteste wird gesehen. Jetzt hier ist mein Filter schon zu dunkel dafür, dass das viral gehen kann. Und so möchte ich nicht rangehen an meiner Arbeitsweise. Weißt du, so möchte ich nicht planen, damit ich sage, jo, ich möchte jetzt meinem Song die größte Aufmerksamkeit bieten, indem ich das und das und das und das und das mache. Aber das sind die Regeln, die uns auferlegt werden.
0: Und diese Regeln beherrscht Summer. Sein Song Kilimanjaro ist das beste Beispiel. Der Song ging auf TikTok dumm viral und läuft im Radio und natürlich auch bei uns. Summer Jam featuring Billa Joe, Kilimanjaro von seinem aktuellen Album Duman. Wir sind gleich zurück. DJ Kizun, let's go.
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2: Willkommen zurück. Wir springen mitten rein in den Talk und Summer Jam. Wir sprechen unter anderem über sein neues Album Duman und noch über eine ganze Reihe von anderen Dingen. Ich habe nämlich einen Ausschnitt gesehen, auch schon ein bisschen länger her. Ich habe ihn auch gesehen von Nelly, der gesagt hat, in einem Interview quasi, so die Zeit, wo ich rauskam, also Nelly, war die härteste Era of Hip-Hop ever, weil er hat sich gemessen mit einem Ludacris, mit einem Lil Wayne, mit einem 50, mit einem Busta Rhymes, mit einem T.I., musste daneben bestehen. Und ich wüsste gar nicht, ob man das so auf die Deutschrap-Szene, also auf die Deutschrap-Szene münzen könnte quasi.
3: Also ich glaube schon, dass das so das goldene Zeitalter war, ne? wo das so kommerziell ganz weit oben ist.
2: Und vor allem, also weil jeder sich ja auch unterschieden hat. Weißt du, also 50 war anders als ein Eminem, als ein Ludacris, als ein T.I., als ein Lil Wayne. Jeder hatte quasi, war angehalten, so seine, wirklich sein eigenes Ding zu finden. Also das war maßgeblich, dass du auf jeden Fall anders bist.
3: Ja, ich check schon, was du sagst. Auf der anderen Seite, du hast halt auch viel weniger Rapper gehabt. Du hast halt auch viel weniger Songs gehabt. Du hast halt einfach, du bringst eine Single raus, an dem Tag hast du maximal noch einen Konkurrenten. Guck mal jetzt, wenn du jetzt an einem Freitag kommst, da sind 100 Songs und von diesen 100 Songs sind locker 20 Leute, wo man sagen kann, okay, das ist schon so die Etablierten. 20 Etablierte jede Woche. Jede Woche. Alben, Singles, dies, das. Ich weiß nicht, ob ich diese Aussage von Nelly so teilen würde, dass es das am schwierigsten gemacht hat. Ich glaube, dass er war im goldenen Zeitalter. Ja, das goldene Zeitalter vielleicht auch dadurch, dass da die Aufmerksamkeit hoch war. Also viel Nachfrage, weniger Angebot. Ne? Jetzt ist, würde ich sagen, mehr Angebot als die Nachfrage. Das siehst du aber auch in den Top 50. Und ich würde jetzt behaupten, ein Rapper, der Mitte, Ende der 2000, also 2005 bis 2010, der mit Deutschrap Geld verdient hat, der würde vielleicht heutzutage, dem würde man gar keine Studiozeit geben, weil da so viele Newcomer sind, die 100-mal besser sind als er.
2: Ja, das,
3: weil ich sage dir, die Leute sind tapped in mit 8, mit 9.
2: Das stimmt. Die haben es mit der Mutter nicht quasi.
3: Ich habe auf Videoaufnahmen von Billy gesehen. Der ist ein kleines Kind, ist am Rappen. Der ist noch ein Baby, ist am Rappen. So, und so waren die Leute vorher nicht. Es gab auch die Möglichkeiten nicht.
2: Ja, stimmt.
3: Muss man dazu sagen. Und Rap war auch noch nicht so groß damals.
2: Hast du recht.
3: Es gab nicht viele Leute. Jetzt zum Beispiel, wenn ich meine Türen öffnen würde für alle Newcomer, Haus wäre voll. Ja, ist so.
2: Ja, ich glaube.
3: Und die sind gut.
2: Natürlich.
3: Es gibt richtig gute Leute, die auch noch nicht bekannt sind.
2: Genau.
3: Die noch keinen
2: Spot bekommen haben.
3: Korrekt.
2: Einfach so.
3: Korrekt.
2: Das wiederum, weil die
3: Regale sind groß sind noch zu voll.
2: So, ja.
3: Weißt du, was ich meine? Man weiß nicht, wo man die noch reinstellen kann. So.
2: Genau. Deswegen, gut, perfekt, dass du wüsstest, wo ich wollte, nämlich, weil ich wollte auf Scorpion Bars hinaus, nämlich. Weil du ja da auf jeden Fall versuchst, Leuten Spotlight zu geben. Und wirklich jungen Talenten, die wirklich sehr hungrig sind und talentiert. Vor allem auch das Live-Rappen. Wie kamst du drauf? Warum hast du es ins Leben gerufen?
3: Früher war es noch so, ich gebe dir nur ein Beispiel, zum Beispiel Elias. Den konnten wir noch sehr, sehr gut pushen über Instagram. Da hat man zum Beispiel ein Video in seinem Feed gepostet oder auf Story-Basis. Das hat noch die Leute gejuckt, die Leute sind draufgegangen, der Artist wurde größer, man hat neue Follower dadurch, neue Hörerschaft dadurch bekommen. Jetzt war das da nicht mehr möglich. So. Ich habe das einfach gemerkt, so, hey, es bringt einfach nichts. Und es bringt auch nichts, drei Künstler parallel zu pushen. Weil das einfach sieht nach außen hin, ich weiß, wie gut die sind. Ich habe mit denen schon ein Jahr im Voraus gearbeitet und ich weiß genau, was die drauf haben. Aber jetzt muss ich noch den Leuten das verklickern, wie gut die sind. So, wenn ich die jetzt alleine einen Song rausbringen lasse, die werden nicht die Basis dafür haben. Ich habe auch nicht, mein eigener Kanal ist auch nicht groß genug, um zu sagen, yo, das ist der Channel hier.
2: Und du poppst.
3: Genau, lad was hoch und du poppst. So war es auch nicht. Und dann habe ich mir gedacht, ey, das, was immer geht, wo ich sage, okay, da merken die Leute wirklich, ob einer was drauf hat oder nicht, lass den live rappen. Lass den live rappen auf einen geilen Beat und das, wenn der Junge was hat in sich, dann geht der Funke da über so.
2: Ja.
3: Das müsste man dann aber mischen mit etablierten Künstlern. Damit man die Leute auf jeden Fall ein bisschen mit hochzieht.
2: Mhm.
3: Und ich glaube, die Mischung ist sehr, sehr gut. Das Ding ist durch die Decke gegangen. Wir haben super viele Anfragen gehabt, auch für Zusammenarbeiten. Wir arbeiten auch gerade noch daran. Wir wollen das Ding auch noch größer machen. Aber es ist die Organisation, diese Leute an dem gleichen Tag in einen Raum zu bringen, das ist das Schwere.
2: Ja.
3: Und ich mag das Konzept, dass es halt immer wieder in einer anderen Location ist. Es kann alles sein. Es kann eine U-Bahn-Station sein.
2: Mhm.
3: Es kann ein, keine Ahnung, es kann eine Bibliothek sein beim nächsten Mal. Es kann aber auch ein Mediamarkt sein.
2: Mhm.
3: Es kann aber auch
2: Turnhalle sein.
3: Genau. So, ich glaube, das macht das Ganze auch noch so ein bisschen der Viralitätsaspekt.
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6: Wunderschönen guten Abend. Mein heutiger Gast ist Summer Jam und wir springen mitten rein in den Talk. Lass uns über die Features reden in letzter Zeit. Was auf jeden Fall sehr, sehr...
7: Boss of Boss.
6: Das war eins der krassesten tatsächlich so. Also als ich das gesehen habe, ich so, okay, warte mal kurz, es ist so, manchmal gibt es auch so Remixe von so wie, YouTube irgendwie Accounts, die quasi so irgendwelche Sachen zusammenschneiden auf eigener DJ-Mix-Basis so. Und dann gucke ich so, nee, warte mal kurz, offizieller Account, okay, krass, okay, offizielles Video, okay, Summer drin, Bass ist drin, ja, okay, quasi. Was ist da passiert? So einfach mal kurz Live-Goal auf Sidequest-Basis.
7: Ja, ich habe eine Anfrage bekommen für einen Song mit Busta Rhymes, wo Busta Rhymes auch drauf ist. Wir waren tatsächlich nicht zusammen im Studio.
6: Okay, und wir waren wahrscheinlich beim Videodreh auch,
7: genau,
6: nicht.
7: Genau, den Song gab es schon und ich bin draufgehüpft. Aber es war für mich einfach so, es war auf meiner Bucketlist und ich habe das gut abgehakt. Dann war es auch noch so ein geiler Busta Rhymes Part und ich bin ein richtiger Fan von ihm und habe das dann einfach, eigentlich ohne groß Fragen zu stellen, zugesagt.
6: Dann eine andere krasse Sache, die ich gesehen habe, da war Jugglers auf jeden Fall, glaube ich, federführend quasi, war die Beanie Man Geschichte,
7: ja,
6: bei Mad Thing oder Mad Thing, ja, wie auch immer. Wie war das? Wie kam das zustande? Die Jungs haben einfach gesagt, wir wollen wieder geile Leute zusammenbringen und let's go.
7: Boah, ey, das war so ein Song, da saßen wir, glaube ich, 2 Jahre drauf.
6: Ehrlich?
7: Ja, und das, glaube ich, war auch am meisten meine Schuld, dass das so lange gedauert hat. Weil ich einfach, ich hatte ein sehr, sehr schlechtes Zeitmanagement. Zumal ich sage, ich bin wirklich ein verantwortungsvoller und ein zuverlässiger Typ. Und wenn ich etwas zusage, dann mache ich das auch. Nur da hat es jetzt ein bisschen mit der Zeit... Ja, also ich habe es gemacht, aber die Zeit war, mein Zeitmanagement war schlecht. Und geile Nummer. Die haben das mir vorher in einer anderen Konstellation geschickt gehabt. Die neue Konstellation fand ich sogar noch passender. Der geht auf jeden Fall steil. Shoutouts an Beanie Man, an die Jugglers und an alle Beteiligten.
6: Ja, das ist auf jeden Fall auch eine sehr, sehr nice Nummer gewesen. Und was, glaube ich, auch viele, was sie nicht erwartet hatten, war das Upsilon-Feature.
7: Oh.
6: Mit Rennen.
7: Warum nicht?
6: Gefühlt hat man euch jetzt nicht direkt so...
7: Nee, es gab auch keine Connection, um ehrlich zu sein. Ich hab ihn einmal getroffen. Vorher. Ein Freund von mir macht die, also ihm gehört so eine Brand aus der Türkei.
6: Mhm.
7: Die hatten einen Drop und haben dann so, ja, eine Veranstaltung in Berlin gemacht und da war Upsilon auch quasi der Artist an dem Abend.
6: Mhm.
7: Dann habe ich ihn kurz getroffen gehabt und sehr sympathischer Junge. Und dann kam die Anfrage und kam eigentlich genau in so einer Phase, wo ich gesagt habe, ich glaube, das wird nichts. Hab ich aber den Song gehört und hab ich gesagt, nee, doch, komm, ich hüpf drauf. Song fühle ich, feier ich.
6: Mhm.
7: Und ich glaube, ist auch ein Mehrwert, wenn ich drauf hüpfe. Manchmal hat man ja auch, man hört auch einen Song, man sagt, ey, Bro, mach dir einfach alleine.
6: Mhm.
7: Glaub mir. Also,
6: nee,
7: so, ich muss auch nicht überall drauf sein.
6: Nee, voll, voll. Aber ich finde, es hat sehr, sehr geil gematcht so und, ich meine, du bist eh krass, also ne, technisch haben wir schon vorher drüber gesprochen, so, dass das Pen-Game ist da einfach drin.
7: Dankeschön.
6: Auch bei dem Max und Joy-Feature quasi, was da war quasi, ist auch, hat super gematcht quasi. Dann gab es dieses, ich glaube, türkische Songs, dieses Tyna, Late Night oder wie das hieß quasi. Das ist ja auch sehr, auch auf Türkisch, bist du ja auch jetzt quasi, lässt ja auch kurz aus dem Ärmel schütteln so. Juckt es dich manchmal auch sowas, also in den Fingern sowas bisschen quasi...
7: Spanisches zu machen.
6: Italienisches zu machen, so ein bisschen. Nee, eher diese noch deepere quasi Geschichte, weil gerade bei Upsilon, ne, er steht ja gerade für diese sehr, sehr gesellschaftskritischen Texte und so, gibt es ja vielen jungen Kids quasi auch nochmal Stimme und berichtet über deren Schmerz und so weiter und so fort. Und du kannst es ja auch sehr gut, machst das in meiner Wahrnehmung nicht so oft. Deswegen, aber auch bei dem Feature hat man gesehen, das würde sehr, sehr gut matchen. Deswegen würde mich interessieren, ob da...
7: Ich mache das schon so. Ich habe das Gefühl, weiß nicht, warum das so ist. Ich muss das so richtig fühlen, so, damit ich damit ich jetzt so was Trauriges schreibe jetzt als Beispiel. Und ich habe auch das Gefühl, dass das so eine Art Jammern ist. Und ich bin nicht Jammer Jam, ich bin Summer Jam. Ich will einfach nicht immer auch so... Weißt du, weil uns geht's gut und klar, hey, jeder hat Scheiße erlebt, jeder hat auch bestimmt krasse Downs. Aber vielleicht ist das auch so eine Sache. Ich bin eh generell nicht so ein Typ, der so super offen ist. Der so in einen Raum reinkommt und sagt, boah, mir geht's heute schlecht und bla bla bla. Ich glaube so, ich kann da anders mit umgehen.
6: Mhm.
7: Und

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0: Leute, schön, dass ihr dabei seid. Mein Name ist Simon. Ich spreche die ganze Zeit mit Summer Jam. Er hat ein neues Album namens Duman. Und genau da steigen wir jetzt wieder ein. Farid, sein Album kommt ja auch jetzt Juni. Das ist ja eventuell sein letztes Album. So hat er ja so, der lässt ja so ein bisschen durchscheinen. Weiß ich nicht, bei uns, als wir letztes Mal gesprochen hatten, als er bei uns im Talk war, hat er gemeint, ja, vielleicht noch so ein, zwei Alben und dann ist auch karrieremäßig vorbei. So bei Farid, man weiß nicht. Also das klang sehr ehrlich. Auf der anderen Seite ist Farid ja auch einfach ein maximaler Künstler einfach. Ich habe ihn jetzt bei dem Tribute to Qatar-Konzert gesehen.
1: Hab ich auch gesehen.
0: Der hat abgerissen, diese Energie. Wirklich, und der hatte so ein bisschen Innenprobleme bei allem drum und dran, aber der hat durchgezogen wie eine Maschine. Dann hat er noch so diesen Song gedroppt quasi, wo der das Qatar-Star quasi geflippt hat und so. Anders. Habt ihr auch mal darüber gesprochen, im Sinne von so Karriere, wie lange macht man noch und diese ganzen Geschichten?
1: Um ehrlich zu sein, nicht. Ich habe aber auch mit keinem anderen. Also ich glaube, jeder hat da so seine eigene Sicht drauf. Ich sehe Farid, weil er hat einfach Fans, die sind ausdrücklich Farid Bang Fans.
0: Ja.
1: Das hast du auch nicht bei jedem Artist. Ja. Auch wenn das jetzt nicht, was weiß ich, der größte Teil der Menschen ist, so, er ist ja eh sehr, sehr hart. Ne, in seiner Musik, glaube ich, er könnte Mucke machen, solange er möchte. Aber auf der anderen Seite, glaube ich, er hat halt auch noch super andere Talente. Er ist halt eine Erscheinung.
0: Voll.
1: Und könnte in jedem Bereich, auf den er Bock hat. Ne? Man muss ja allein mal sehen, dass er so, was er für Werbung machen kann, zum Beispiel für Musik. Und dann überleg mal, er würde seine eigenen Produkte rausbringen und würde diese Werbung auf seine eigenen Produkte anwenden. Ich glaube, das kann dumm gehen. So. Er steht ja auch für was. Also ich glaube, der hat schon seine Pläne gemacht und wenn er Mucke machen möchte, macht er Mucke. Wenn er morgen sein eigenes Proteinpulver rausbringt, macht er das. Wenn er er könnte auch easy eine Show machen. Er ist ja super Entertainer. So,
0: voll.
1: Im Entertainment-Bereich wüsste ich jetzt nichts, was er nicht machen könnte. So. Von daher,
0: voll.
1: Ich bin gespannt.
0: Weil du hast so ein bisschen gezuckt, so nach dem Motto, glaubst du vielleicht nicht daran oder einem von dran, aber weil es klang wirklich, als was wir gesprochen haben, schon so, dass er genau nämlich das, da gibt es noch andere Projekte einfach, was er machen will, weil gerade sein Potenzial so maximal ist, so,
1: ja.
0: Dass er quasi das Musikalische, weil er da auch immer so 100% reingibt, so, und allein der Mokro-Song jetzt, wo er mal kurz einfach auf so.
1: Auch alle Top-Namen dann
0: von Ecke einfach mal alle Top-Namen quasi aus ganz Europa einfach
1: muss
0: so vereint
1: auf einen schaffen, Song, so. Ne? Muss und, auch erstmal schaffen.
0: Ja, und auch jemand sein, der, wo die Leute auch Bock drauf haben, dann quasi da drauf zu springen, so.
1: Nein, der ist schon.
0: Weißt du?
1: Der ist schon. Ich habe ja auch zum Beispiel Kontakte nach Holland zum Beispiel zu Rappern. Da hat er auch schon. Die gucken ja auch viel rüber nach Deutschland. Da hat zum Beispiel Farid auch schon seit Jahren einen sehr, sehr guten Status. So. Da sagt man, okay, da ist auch ein Marokkaner, der ist sehr, sehr stark.
0: Voll.
1: Und etc. Und ich glaube, das liegt einfach nur daran, worauf er Bock hat. Ich glaube, er ist auch super gechillt.
0: Ja.
1: Nur am Trainieren, nur am Reisen. Ich finde jedes Mal, wenn wir telefonieren, sagt er, ja, ich habe jetzt noch eine zweite Einheit oder was weiß ich. Die letzten zwei in Thailand, der Muay Thai gemacht da, eine Woche. Der gönnt sich auf jeden Fall.
0: Ja, definitiv. Wie weit bist du von diesem Gedanken entfernt?
1: Ich weiß nicht, solange ich Bock habe. Ich habe mir da keinen, es gibt keinen Plan.
0: Mhm.
1: Es könnte natürlich aber auch sein, dass ich irgendwann sage, ey, nee, ich will kein Album mehr machen. Was nicht bedeutet, dass ich unbedingt mit der Musik aufhöre. Es könnte aber auch sein, dass ich irgendwann mal mit der Musik aufhöre. Also so, ich möchte mir den Luxus lassen, das selber entscheiden zu können, wann der Zeitpunkt ist. Ich glaube, das hier gehört alles zu meiner Vorarbeit dazu, irgendwann mal damit aufzunehmen. Also das sehe ich auf jeden Fall, dass ich zum Beispiel Künstler habe, wo ich vielleicht nur noch Begleiter sein werde. Wo ich den Künstler begleite, wo ich als Label einfach eine super Anlaufstelle bin. Und vielleicht wird es auch irgendwann gar nicht mehr Musik sein. Muss man einfach sagen, vielleicht ist auch irgendwann der Zeitpunkt der perfekte und ich sage, ey, das ist mein letztes Album.
0: Yalla, goodbye.
1: Yalla, goodbye.
0: Hoffentlich dauert das noch sehr lange, bis er sich zurückzieht. Denn sonst würden wir solche Songs wie den kommenden vermutlich seltener zu hören bekommen. Wir hören jetzt Summer Jam mit El Fenomeno von seinem aktuellen Album Duma.
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6: Willkommen zurück. In unserem Talk ist heute Summer Jam. Er hat schon alle möglichen Stories ausgepackt. Wir machen direkt weiter. PA hat sich jetzt quasi bereit erklärt, die Angst beiseite zu schieben und in den Ring zu steigen quasi, was das Battle-Rap-Ding angeht.
7: Echt, ja?
6: Ja, ja, der battelt im September. Das sage ich bei Don't Let the Label Label You. Gegner steht auch schon fest und der bereitet sich vor und hat jetzt gesagt, er macht es. Ich finde es großartig, dass er es macht. Aber mich würde auch deine Meinung dazu interessieren. Gerade weil du auch aus diesem Battle-Rap-Ding auch ja, kommst.
7: Ich finde, das ist so, wie wenn ein Tennis-Champion sagt, yo, ich gehe jetzt mal in Tischtennis rein. Das eine, würde ich sagen, ist so eine Mischung aus Stand-Up-Comedy und Rappen.
6: Mhm.
7: Ne? Und so dieses richtig Roasten.
6: Mhm.
7: Und das andere ist, Leute, also ich finde generell schon mal größten Unterschied. Ne? So wie wenn ein Lightweight gegen ein Heavyweight kämpfen würde, weil zum Beispiel ein PA hat halt einfach eine andere
6: Strahlkraft.
7: Ja, und scheiß mal darauf, man weiß mehr über PA als über ihn. Das heißt, viel mehr Angriffsfläche.
6: Mhm.
7: Viele Battle-Rapper sind ja auch so, dass sie, da bereitet man sich jedes Mal auf ein neues Ding vor und ich weiß nicht, wie sowas laufen soll. Mhm. Also wie, ich finde das unfair.
6: Mhm. Weil einfach die Angriffsfläche zu groß ist.
7: Ja, also das ist so, wie wenn du sagen würdest, komm, wir beide machen jetzt einen Song, welcher mehr gestreamt wird, der ist der bessere.
6: Mhm. Weil es einfach ganz andere Handwerke
7: sind. Ja, Bruder, hundertprozentig. Mhm. Also du hast ja einfach bei, du weißt ja viel mehr.
6: Voll.
7: Skillmäßig würde ich es ihm zutrauen, also er ist ja ein super Rapper, aber es geht jetzt einfach nur darum, was ist gerecht, ist das jetzt so gerecht, dass man den mit denen in einen Ring schickt oder müsste es sein, dass PA gegen einen anderen normalen Musiker
6: etablierten,
7: dass die beide ins Battle gehen.
6: Ja.
7: Weißt du?
6: Würdest du sagen, er kann nur gewinnen oder er kann nur verlieren?
7: Boah, wenn du es so siehst, ja, er kann nur verlieren, ne, weil einfach der Junge ist 10-0 vorne, der hat hier eine Karriere vorliegen, die er komplett von Anfang bis Ende mit privaten Sachen, mit privaten Dings bearbeiten kann. Jeder lacht auch darüber.
6: Mhm.
7: Die Leute, die PA lieben und dann zum Beispiel sein Battle hören werden, die kennen den anderen gar nicht.
6: Mhm.
7: Das heißt, PA könnte jetzt irgendwas erzählen, man weiß auch gar nichts davon. Keine Vorgeschichten, keine, weißt du, so, das ist, glaube ich, so ein bisschen das Problem. Ansonsten, wie gesagt, von skillmäßig, dass er das super machen kann, das hat er ja schon auch oft bewiesen.
6: Ja, ja, safe.
7: Einer, der jetzt zum Beispiel jede Woche sich beleidigen lässt und jede Woche auch beleidigt, mit dem auf eine Bühne zu gehen und das ganze Spiel dann zu machen, weiß ich nicht, Bro.
6: Ja, ich weiß.
7: Ja, und man darf das auch nicht unterschätzen, was so Battle-Rapper machen. Alleine so Sachen wie zum Beispiel Crowd Control, ne, und da quasi, dass ein Witz, je nachdem wie du den erzählst, erst so den, weißt du, es kann auch der beste Witz sein und einer, der kann den aber nicht gut erzählen, so, dann geht's halt nicht rüber. So, das zu haben, ist, glaube ich, das unterschätzt man so ein bisschen.
6: Voll. Crowd Control, Delivery, diese ganzen.
7: Genau.
6: Voll. Safe. Was kommt noch mal lieber? Außer Dumann im Juni. Und die, da kommt noch eine sehr, sehr giftige Single tatsächlich. Ah. Kurz vorher.
7: Ja. kommen noch diverse Singles. Und ja, gegen Ende des Jahres haben wir ein geiles Projekt, was die Scorpion Gang betrifft.
6: Aha.
7: Wir gehen auf Scorpion Gang Tour zusammen mit Billaggio und Pagel.
6: Nice.
7: Und alle anderen Artists von Scorpion Gang.
6: Mhm.
7: Und mit allen Freunden, die wir haben, die uns hier und da besuchen werden. Es wird auf jeden Fall eine krasse Show.
6: Krass.
7: Und wird auf jeden Fall big.
6: Sag mir noch einmal ganz kurz, wenn du noch eine Line oder Message haben würdest, was du quasi, woran dich alle halten sollten, welche wäre es?
7: In welcher Hinsicht?
6: Egal welche Hinsicht quasi. Ich stell dir vor, keine Ahnung, du hast diese Ding, diese Zeppelin-Sachen quasi, da geht eine Message drüber quasi, alle gucken rum und sagen, okay, geil, das mache ich.
7: Genau, wenn ihr einen Zeppelin seht mit The World is Yours, dann denkt an mich oder an Tony Montana.
6: Vielen Dank für deine Zeit auf jeden Fall. Summer, der Hammer, der Killer, der Chief, bringt sein Album raus. Du, Mann, heißt das Ganze. Nebel, Smoke auf jeden Fall. Da wird auf einige da mies gekocht, definitiv.
7: Da war auch der ein oder andere gesmoked.
6: Da ist auf jeden Fall viel Rauch entstanden während des Albums entstanden ist. Jetzt auch, wenn es rauskommt. Also check's auf jeden Fall ab. Check Summer Jam ab, check Billa Job, check ganz Scorpion Gang ab. Check Pagel ab auf jeden Fall, das neueste Signing bei Scorpion Gang. Freut mich sehr, dass das jetzt auch in diese Richtung geht. So, das ist auf jeden Fall auch sehr, sehr nice. Ich bin sehr, sehr gespannt, was noch so kommt. Tour wurde announced, also es gibt sehr, sehr viel. Check dieses Summer Jam Universum ab. Und vielen Dank. Mein Name ist Simon, das ist Deutsche über die Jahre. Wir sind überall, Radio, YouTube, Instagram, TikTok. Alle, die mir der Zählkern nicht findet, hat nie gesucht. Die letzten Worte gehören dir, Summer.
7: Leute, bleibt gesund, passt auf euch auf und kommt uns besuchen, wenn wir auf Tour sind, wenn Siggy Jackson, Billa Joe, Pagel, Success, Valle, Soulja und Black und wie sie alle heißen, wenn wir alle am Start sind, unsere Freunde kommen, ja, wir erwarten euch, wird übertrieben krass. Broski.
6: Vielen Dank.
7: Nice, dass ihr hier wart.
6: Und nice, dass ihr am Start wart. Den ganzen Talk mit Summer Jam gibt es auch als Podcast in der ARD Mediathek, in ARD Sounds oder auf YouTube. Mein Name ist Simon, das ist Deutschrap Ideal und wir sind jetzt raus. Vorher gibt es aber noch ein bisschen Mucke. Summer ist auf ein Feature gejumpt, auf dem kein geringerer als Busta Rhymes drauf ist. Mal eben als Sidequest ein Feature mit Busta Rhymes inklusive Video gemacht. Summer the Hammer, the Killer, the Chief. Hier auf dem Song von Minelli mit Busta Rhymes, Azuka.
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1: Um 0 Uhr mit Ronald Lessig. Nach dem Rücktritt von Jens Spahn sucht die Unionsfraktion einen neuen Vorsitzenden. Heute haben das CDU-Präsidium und der Vorstand der Fraktion dazu beraten. Katrin Aue aus Berlin.
2: Eine kleine Kabinettsumbildung wäre es ja auch schon, wenn nur ein bisheriger Minister auf den Fraktionsvorsitz wechseln würde. Kanzleramtschef Thorsten Frey zum Beispiel oder Innenminister Alexander Dobrindt, die sind beide durchaus im Gespräch. Eine größere Kabinettsumbildung wäre, wenn der Kanzler diese Gelegenheit jetzt nutzen würde, um mehrere Ministerinnen und Minister zu tauschen. Aber dagegen spricht aus meiner Sicht, dass Merz zuletzt doch ziemlich zufrieden wirkte mit der Ruhe, die in die Regierung eingekehrt sei, mit einigen Reformen, die angestoßen seien. Das spricht aus meiner Sicht nicht allzu sehr für ein größeres Stühlerücken.
1: Der neue britische Premier Burnham hat wenige Stunden nach seiner Ernennung Bundeskanzler Merz angerufen. Beide hätten den Wunsch ausgedrückt, die enge Zusammenarbeit zwischen beiden Ländern fortzusetzen, hieß es am Abend in Berlin. Mit Blick auf den russischen Angriffskrieg seien sich Merz und Burnham einig gewesen, die Ukraine weiter umfassend zu unterstützen. König Charles hatte Burnham gestern Mittag zum neuen Premier ernannt. Der Labour-Chef will mit einem 10-Jahres-Plan das Vereinigte Königreich reformieren. Das US-Militär hat am Abend eine neue Angriffswelle gegen den Iran gestartet. Das teilte das für die Region zuständige US-Kommando CENTCOM mit, ohne Einzelheiten zu den genauen Zielen zu nennen. Es gehe darum, die militärischen Mittel des Irans zu schwächen, Handelsschiffe in der Straße von Hormuz angreifen zu können, hieß es. Es ist die 10. Nacht in Folge, dass das US-Militär iranische Ziele bombardiert. Der Iran führte gestern erneut Vergeltungsangriffe in der Golfregion aus. In Madrid feiern Hunderttausende die frisch gekürten spanischen Fußballweltmeister. Die Zahl der feiernden Fans wird auf bis zu 2 Millionen geschätzt. Sie jubelten der Mannschaft bei einer Parade im offenen Bus durch das Zentrum von Madrid zu. Nach ihrer Rückkehr aus den USA waren die Mitglieder der Nationalelf zunächst von König Felipe empfangen worden, anschließend von Ministerpräsident Sanchez. Das waren die Nachrichten. Das Wetter in Deutschland. In der Nacht häufig trocken, im Osten einzelne Schauer, örtlich Nebel bei 16 bis 8 Grad. Tagsüber freundlich, im Osten und in der Mitte ein paar Schauer, die Höchstwerte 19 bis 26 Grad. Am Mittwoch von Nordwesten her Schauer und Gewitter. Im Südwesten ist es länger freundlich, bei Höchsttemperaturen zwischen 18 und 28 Grad. Und am Donnerstag muss mit Schauern gerechnet werden. Im Nord- und Südwesten ist es meist trocken, die Höchsttemperaturen liegen dann zwischen 17 und 27. Es ist 0.
3: Und wir starten rein in die junge Nacht der ARD. Und da habe ich folgende Meldungen für euch von der A44 Essen Richtung Düsseldorf zwischen Velbert Nord und Heilinghausen. Da liegen Gegenstände auf der Fahrbahn. Bitte vorsichtig fahren. Die A2 Berlin Richtung Hannover zwischen Peine und Lehrte Ost. 3 Kilometer Stau im Baustellenbereich. Die A3 Würzburg-Frankfurt ist zwischen Selingenstädter Dreieck und Selingenstadt in beiden Richtungen wegen Bergungsarbeiten gesperrt. Dadurch in Richtung Frankfurt 3 Kilometer Stau und in Richtung Würzburg 2 Kilometer Stau. Wir empfehlen euch folgende Umleitung ab, ab Selingenstädter Dreieck über die U52 und ab Selingenstadt über die U73. Da war mein Cursor ein bisschen zu schnell. So, jetzt sind wir auf der A5, Frankfurt Richtung Karlsruhe. Die ist zwischen Heppenheim und Hemsbach wegen einer Baustelle bis 6 Uhr noch gesperrt. Eine Umleitung ist eingerichtet. Das Ganze noch bis morgen 6 Uhr. Die A40, Duisburg Richtung Essen, der Ruhrschnellwegtunnel ist wegen Wartungsarbeiten gesperrt. Auf der A71 Suhl Richtung Sangerhausen ist zwischen Stadtilm und Arnstadt Süd der Tunnel Beringen wegen Wartungsarbeiten bis 6 Uhr heute noch dicht. Und die A280 Richtung Groningen ist zwischen Bunde West und Grenzübergang Bunde wegen einer Nachbaustelle auch noch bis 6 Uhr in der Früh gesperrt. Euch da draußen, wo es geht, eine gute und freie Fahrt.
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3: Dale! Und damit hallo zusammen zu dieser jungen Nacht der ARD. Mit mir Nico Schmidt, am Sonntag noch bei Pitbull in Düsseldorf gewesen und da habe ich giftig zu Fireball, Feel This Moment und Timber abgedanced. Ja, und dann habe ich mich den Montag, also gestern, ausgeruht, um eben jetzt mit euch fit zu sein für diese Dienstagnacht, um die durchzurocken. Nennt mich gerne Mr. O25. Denn so lange haben wir uns hier zusammen. Es sei denn, der Koffeinmangel kickt doch rein und ich hänge tot über den Zaun. Oder wie Sienna Spyro singt, tot überm Hügel. Aber ihr bleibt mal schön wach.

One Direction in der jungen Nacht mit mir, Nico Schmidt, gleich noch Sam Fender und Olivia Dean mit Rain Me In. Aber vorher frage ich mich, was machen wir jetzt eigentlich diese Nacht zusammen? Jetzt, wo so gar kein Fußball mehr läuft. Ja, die Fußball-WM der Herren ist vorbei und damit haben wir jetzt auch die erste junge Nacht ohne Weltmeisterschaft. Also ich meine jetzt nicht nur mit einer Spielpause, sondern nein, so richtig ohne WM seit Anfang Juni. Ja, ihr lacht jetzt wahrscheinlich, denkt euch, Nico, ist doch gut, dass der Quatsch vorbei ist. Und wir machen jetzt eh das, was wir nachts immer machen. Arbeiten, chillen, die junge Nacht hören. Ja, okay, komplett fair. Also, wie verbringt ihr jetzt die junge Nacht ohne WM? Was geht bei euch? Erzählt's mir, meldet euch rein. 0221 567 89 3 mal die 1.

Wenn du mich siehst, dann komm näher. So könnte man die beiden Tracks von Juju und Raf Camora easy verbinden. Jo, die beiden hatten erst eben, wenn du mich siehst, rausgebracht. Oder naja, was heißt eben, schon ein bisschen her, aber damit hatten sie Erfolg, das wollte ich sagen. Jetzt kommt Komm näher eben dazu, haben sie auch für euch rausgebracht. Ihr hört schon so ein bisschen im Hintergrund, Kenner der deutschen Rap-Szene springen sofort auf. Der Song hat quasi mit dir von Freundeskreis als Basis, Fundament, ja. Also an dem bedienen sie sich, geben dem Song einen neuen Anstrich. Der ist auch ein bisschen ruhiger, ein bisschen leiser als gewohnt, vielleicht von den beiden, vor allem von Raf, würde ich sagen. Aber wenn ihr mehr von Juju, wieso sag ich denn mal Juju? Juju. Mein Gott, was ist denn los mit mir? Hören wollt. 7. August, da kommt ihr neues Album raus. Da ist dann auch dieser Track drauf. Und zwar, komm näher, jetzt auch in der jungen Nacht.

0: Als ich am Wochenende beim Pitbull-Konzert war, da habe ich erstmal wieder gemerkt, als der DJ diesen Song gespielt hat, We Found Love von Rihanna, was das eigentlich für ein geiler, geiler Banger ist. Aber ihr draußen wisst das sowieso. Was ihr vielleicht nicht wisst, ist, was auf den Straßen abgeht in Deutschland um die Uhrzeit um 0.30 Uhr. Deswegen sage ich euch das jetzt einmal schnell. A44, Essen Richtung Düsseldorf, zwischen Velbert Nord und Heiligenhaus. Da liegen Gegenstände weiterhin auf der Fahrbahn. Bitte vorsichtig fahren. Die A2 Berlin Richtung Hannover, zwischen Peine und Lehrte Ost, 3 Kilometer Stau im Baustellenbereich. Die A3 Würzburg-Frankfurt ist zwischen Selingenstädter Dreieck und Selingenstadt in beiden Richtungen wegen Bergungsarbeiten gesperrt. Dadurch haben wir in Richtung Frankfurt 3 Kilometer Stau und in Richtung Würzburg 2 Kilometer Stau. Unsere Umleitungsempfehlung ist für euch ab Selingenstädter Dreieck über die U52 und ab Selingenstadt über die U73. Die A5 Frankfurt Richtung Karlsruhe ist zwischen Heppenheim und Hemsbach wegen einer Baustelle bis morgen 6 Uhr in der Früh gesperrt. Auch hier gibt es eine Umleitung. Die A40 Duisburg Richtung Essen, da ist der Ruhrschnellwegtunnel wegen Wartungsarbeiten aktuell dicht. Auf der A71 Suhl Richtung Sangerhausen ist zwischen Stadtilm und Arnstadt Süd der Tunnel Behringen wegen Wartungsarbeiten bis ca. 6 Uhr gesperrt. Und auch noch bis 6 Uhr dicht ist auf der A280 Richtung Groningen die Strecke zwischen Bunde West und dem Grenzübergang Bunde. Und zwar wegen einer Nachtbaustelle. Euch allen da draußen, wo es geht, eine gute Fahrt.
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0: Yo! Felix hockt gerade in der Garage oder in der Werkstatt. Ich konnte es auf dem Video nicht ganz erkennen, aber er schraubt. Das habe ich gesehen. Sissy hat sich auch reingemeldet, sagt, sie erntet fleißig in Heyday. Und sie grüßt auch noch die Betreuer in Grevenbruch aus Tapetenwechsel. Ich denke mal, das ist ein Insider, aber den gönne ich euch. So, machen wir einen Haken dran. Was geht bei euch? 0221 567 89 111. Und wenn ihr auch, wie die Sissy zum Beispiel, auf dem Handy irgendwie farmt und erntet, sagt Bescheid. Vielleicht könnt ihr ja, weiß nicht, Äpfel für Holz tauschen. Ich würde dann wohl vermitteln.

0: Friends, Marshmallow und Anne-Marie hier bei uns in der Jungen Nacht. Und als Jerry Wiesen in unseren Comedy-Bits hier eben in der Jungen Nacht der ARD dazugestoßen ist, da hat man vielleicht direkt gedacht, mein Gott, also sorry, was ist das denn für ein Assi auf der Bühne? Aber ey, das ist mittlerweile ein richtiges Kompliment. Also Jerry, falls du das gerade zufällig gehört hast, auch von mir, ja, du bist vielleicht einer der größten Assis, aber der größte, wahrscheinlich sogar überhaupt. Warum? Das werdet ihr jetzt verstehen, wenn ich euch das nächste Bit spiele. Heute erzählt er nämlich zum Beispiel, was er als Teenager in der Videothek getrieben hat und welche Abteilung es ihm da besonders angetan hat.
1: Vorne bei dem war noch so eine andere Abteilung. Du kennst das, Junge? Zutritt ab 18 Jahren. Ja, alle wisst, was dahinter sind, ne? Das sind Pornos. Hand aufs Herz, wer hat schon mal Porno geguckt? Gibt's hier einen? Ne? Ja, ich auch nicht, Alter. Dahinter sind auf jeden Fall Pornofilme auf DVDs. Und das sind nicht so Pornos wie irgendwie Hot Step Sister Lexi Law Gets Caught Masturbating oder so ein geiler oder wie das heißt. Also selber nicht. Sondern da sind so richtige Pornofilme mit richtigen Pornotiteln auf DVD. Und das sind oftmals so umgewandelte Titel von Originalfilmen. Ihr kennt bestimmt alle den Western-Blockbuster von Kevin Costner, der mit dem Wolf tanzt. Und in der Pornoabteilung steht da der Schwestern-Cockbuster von Kevin Cocksack, der mit dem Holzschwanz. Pinocchio hat da auch noch die Nase mit dem Spiel gehabt. Ja? Ich denke mir mal, wer gibt sich die Blöße und leiht sich da so einen Film aus? Alter, bevor ich zum Massoud gehe und sage, Massoud, Pulp Fiction, findest du ihn gut? Da wichse ich lieber wieder zu Hause auf den Autokatalog. Ja? Man doch sehr, als wer von den Jungs kennt das noch? Früher als kleiner Junge, bisschen Autokatalog, Unterwäsche gucken, am Schädel spielen. Geht das leider? Nein? Ah, egal, ist nur so ein Witz, den ich geschrieben habe. Hey, dankeschön, das war's von mir. Spaß gemacht. Vielen Dank.
0: Ja, gut, dass schon nach Mitternacht ist bei uns, ne? Jerry Wiesen bei uns in der Jungen Nacht. Ich sag ja ein Assi, aber ein richtig geiler, erfolgreicher, guter, junger Stand-Up-Comedian. Und nur ein bisschen asozial.
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0: Geiler Typ. Los.

0: Kurz vor Weihnachten gibt's schon das erste Geschenk. Die Avengers kommen zurück. Wir wissen, 16. Dezember, das ist der Kinostart für Doomsday. Und das wird wieder ein Brett, sag nicht nur ich.
1: Es kommt etwas. Etwas, das wir womöglich nicht aufhalten können.
0: Ja, auch die Superhelden selbst wissen das. Dr. Doom kommt nämlich. Robert Downey Jr. kehrt zurück, nicht als Iron Man, sondern eben diesmal als Bösewicht, will die Welt und alle Dimensionen wahrscheinlich vernichten. Wie, das kriegen wir dann erklärt. Ersten Vorgeschmack auf seine neue Rolle gab es dann gestern Nachmittag. Da ist der neue Trailer rausgekommen. Der ist quasi auch so der erste richtige Trailer. Vorher gab es immer so Ankündigungsclips. Und jetzt sehen wir eben auch nochmal die Helden in Action. Von den Fantastic Four zu den Thunderbolts über Thor. Und vor allem der nimmt auch eine neue Rolle ein.
2: Legt eure kleinlichen Streitigkeiten beiseite. Denn das Einzige, wovon ihr ausgehen könnt, ist das. Wenn ihr zurückkommt, dann als Brüder und Schwestern.
0: Ja, also ich finde, das klingt nach dem neuen Leader der Avengers, oder? War zuletzt in den Filmen ja eher so ein bisschen der Clown, kriegt jetzt also wieder, was ich persönlich ganz gut finde, mehr Tiefe. Und vor allem kriegt er auch wieder einen alten Kumpel an seine Seite zurück. Hier müsst ihr ein bisschen genauer hinhören.
3: Wir werden ein Wunder brauchen.
4: Hey, mein Freund, das ist unmöglich.
0: Ja, ein bisschen leise, aber ihr habt's gehört, oder? Am Ende, das Klirren, der Hammer. Der Hammer Thors. Mjölnir, er erhebt sich. Aber nicht für Thor, sondern für Captain America. Ja, auch das wissen wir ja schon. Chris Evans ist wieder dabei, sehen wir im Trailer. Diesmal aber auch wieder mit Bart und langen Haaren. Das finde ich persönlich sehr geil, feiere ich mega. Und eben auch den Trailer dazu. Also Captain Badass, oder in dem Fall Captain America, ist wieder am Start. Und damit ist für mich aber auch klar, bis zur Kinopremiere im Dezember gehe ich nicht mehr zum Friseur und lasse den Bart stehen.

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1: Um 1 Uhr mit Lisa Kupper. Der neue britische Premierminister Burnham hält heute seine erste Kabinettssitzung ab. Dort will er Maßnahmen gegen die steigenden Lebenshaltungskosten vorstellen. Gestern hat er schon erste Personalentscheidungen getroffen und angekündigt, das Land reformieren zu wollen. Aus London, Lisa Maria Röhling.
2: Bei seiner ersten Rede betonte er erneut, den Menschen Hoffnung zurückgeben zu wollen. Er kündigte einen 10-Jahres-Plan an, um die britische Politik und Wirtschaft grundlegend zu reformieren. Andy Burnham war bereits von 2000 bis 2017 Mitglied des britischen Parlaments und mit verschiedenen Regierungsposten betraut. Danach war er 10 Jahre der Bürgermeister von Greater Manchester. Er löst Keir Starmer ab, der von seinem Amt zurückgetreten ist.
1: Die Unionsfraktion will nächste Woche Mittwoch entscheiden, wer Nachfolger des zurückgetretenen Fraktionschefs Spahn wird. Dafür werden die 208 Abgeordneten aus der Sommerpause geholt. CDU-Chef Merz und der CSU-Vorsitzende Söder werden einen gemeinsamen Vorschlag machen. Als mögliche Kandidaten werden unter anderem Kanzleramtschef Frei, Generalsekretär Linnemann und Innenminister Dobrindt gehandelt. Wohnen ist in Deutschland erneut teurer geworden. Laut einer Studie des Instituts der deutschen Wirtschaft sind die Mietpreise im zweiten Quartal im Vergleich zum Vorjahreszeitraum um rund 4% gestiegen. Besonders stark ist der Anstieg demnach in kleineren Großstädten. Den Experten des IW zufolge sind deutlich weniger Mietwohnungen auf dem Markt. Denn viele Menschen blieben in zu großen oder zu kleinen Wohnungen, nur um ihre günstigen Mieten nicht aufzugeben. US-Präsident Trump will Zölle in Höhe von 50% auf kanadische Waren einführen. Das hat das Weiße Haus angekündigt. Ausgenommen davon seien Energieprodukte, Dünger, Fisch und kritische Mineralien. Als Grund hieß es, Kanada habe US-Autos sowie Alkohol- und Milchprodukte unfair behandelt. Die Vorfälle nach dem Ende des WM-Finales könnten für den Verlierer Argentinien Folgen haben. Der Weltfußballverband FIFA hat Ermittlungen eingeleitet. Aus der Nachrichtenredaktion Klaus Regineck.
3: Konkret geht es um Szenen unmittelbar nach dem Abpfiff. Im Mittelpunkt der argentinische Mittelfeldspieler Leandro Paredes, der die Niederlage offenbar nicht verkraftete. Zuerst griff er dem Spanier Eric Garcia von vorne an den Hals und schubste ihn weg. Anschließend traf er dessen Teamkollegen Gavi mit der Hand im Gesicht und schubste ihn auf den Boden. Paredes sah daraufhin noch die rote Karte, obwohl die Partie schon vorbei war. An den Rangeleien beteiligt waren auch der Argentinier Nahuel Molina und der argentinische Co-Trainer Roberto Ayala.
1: Das Wetter für Deutschland. In der Nacht klingen Schauer und Gewitter im Nordosten ab, dann überall trocken und klar, Tiefstwerte 13 bis 7 Grad. Am Tag viel Sonne am Oberrhein und der Ostsee, sonst Sonne und dichte Wolken im Wechsel, maximal 19 Grad auf Sylt und bis zu 26 Grad in Mannheim. Die Zeit 1.03 Uhr.
4: Und wir blicken jetzt auf die Straßen und Autobahnen bei uns in Deutschland und fangen wieder an mit der A44 Essen Richtung Düsseldorf zwischen Velbert Nord und Heilinghaus. Da liegen weiterhin Gegenstände auf der Fahrbahn. Bitte vorsichtig fahren. Die A3 Würzburg Richtung Frankfurt ist zwischen Selingenstädter Dreieck und Selingenstadt nach einem Unfall gesperrt. Ihr habt eine Umleitung, die führt euch über die U73 oder über die U5. Die A5 Frankfurt Richtung Karlsruhe ist zwischen Heppenheim und Hemsbach wegen einer Baustelle auch bis morgen 6 Uhr in der Früh gesperrt. Eine Umleitung ist ebenfalls eingerichtet. Die A40 Duisburg Richtung Essen, da ist der Ruhrschnellwegtunnel wegen Wartungsarbeiten gesperrt. Auf der A71 Suhl Richtung Sangershausen ist zwischen Stadtilm und Arnstadt Süd der Tunnel Beringen wegen Wartungsarbeiten auch noch bis ca. 6 Uhr heute Morgen dicht. Die A71 Erfurt Richtung Sangerhausen ist zwischen Kreuz Erfurt und Bindersleben nach einem Unfall gerade gesperrt. Und dann haben wir die A280, da habe ich eine Zahl verschluckt. Die A280 Richtung Groningen und zwar zwischen Bunde West und Grenzübergang Bunde, da haben wir eine Nachtbaustelle. Und das Ganze geht auch noch bis 6 Uhr früh. Euch allen eine gute Fahrt.
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4: Ja, was geht denn bei euch in der ersten jungen Nacht, seitdem die Weltmeisterschaft so hochoffiziell vorbei ist? Heiko, der ist wie immer schon auf den Autobahnen in Deutschland unterwegs. Finde ich gut. Grüße. Ne? 0221 567 89 111. Gerne reinmelden, damit wir nicht ganz so komplett auf Fußball, aber auch verzichten müssen in dieser Nacht. Ich meine, nach so einem Monat, ne, das gibt dann eben schnell Entzugserscheinungen. Sprechen wir gleich noch über die Nationalmannschaft. Ja, die Nationalmannschaft. Die spielen komplett frei mit Dödel und Hupen und Schmuckschatulle Fußball. Der Kollege, der hat mitgezockt und das hört er dann gleich bei mir. Ich bin Nico Schmidt. Hallo zusammen.

0: Kollege Maxim Steinbeck aus dem Junge Nacht-Team war am Wochenende vor dem WM-Finale auf dem Fußballplatz in Aktion. Der hat da ein bisschen gekickt. Soweit so normal, wäre da nicht ja eine Sache.
1: Ich habe gerade an mir runtergeguckt und gemerkt, dass ich nackt bin. Das war ein wildes Gefühl.
0: Ja, Maxim hat nämlich sein Debüt für die, Achtung, Nationalmannschaft gegeben. Die setzt sich gegen Kommerz im Fußball und gegen Bodyshaming ein. Und Maxim, ja, du warst in Essen dabei und das, wie die anderen auch, komplett nackt bei 1000 Zuschauern. Da ist man ein bisschen nervös, ne?
2: Völlig. Ich habe das Ortsschild Essen gesehen. Ich habe mich eingeschissen. Dann ging es zum Umziehen in die Kabine. Umziehen heißt halt ausziehen, weil du hast ja nur Schuhe und Stutzen an und sonst gar nichts. Das Gute ist ja, ich bin nicht alleine gewesen. Es waren inklusive mir insgesamt 24 Nackte und die haben mir ein bisschen Halt gegeben.
0: Naja, wäre eigentlich besser gewesen, wenn du erst geschissen hättest, nachdem du dich ausgezogen hättest. Aber nun gut, für die, die es nicht kennen, also einfach nochmal, um das aufzugreifen. Ihr seid dann so aufs Feld, also komplett nackend und habt Fußball gespielt.
2: Und das ist das Ding, was ich nicht verstehe, weil nach 3 Sekunden vergisst du, dass du nackt bist. Also ich habe es nicht ganz gecheckt, aber mir ging es genau wie Yannick aus Essen. Der hat genau wie ich mit 26 Jahren am Samstag sein Nationalmannschaftsdebüt gefeiert. Und er hat mir beim Aufwärmen erzählt.
3: Ich fühle mich tatsächlich wohl so und es ist cool. Es sollte eigentlich viel natürlicher sein. Genau, ja, es fällt irgendwie nicht auf so nach 3 Sekunden, wie du gesagt hast. So.
0: Ja, schöner kann ich nicht gehen, oder?
2: Ja, beim Aufwärmen hast du dann halt hier und da nochmal Zeit zu denken. Dann guckst du auch in die Kurve, gut. Siehst da irgendwie 1000 Leute. Dann ist es schon komisch, aber beim Spiel später, ich habe alles vergessen. Ich habe nicht mal gespielt und ich war trotzdem am Spielfeldrand komplett im Tunnel.
4: Oh! Komm, Junge! Komm!
0: Oh ja, und wenn du schon so schön am Spielfeldrand abgegangen bist, dann müssen wir gleich natürlich dann noch über deine Einwechslung reden, Maxim. Na, machen wir. Jetzt erstmal Licht aus, damit wir alle nochmal nackend sein können. Kato und John.

0: Und in Essen haben 24 nackte Fußball gespielt. Ja klar, natürlich, warum denn nicht? Was seid ihr denn jetzt so irritiert? Ja, es gibt halt nun mal die deutsche Nationalmannschaft und die protestiert gegen Kommerz und Bodyshaming. Und mein Kollege Maxim Steinbeck aus dem jungen Nachtteam, der war eben dabei, nackt. Und es gab 1000 Zuschauer. Maxim, hast du bei der Kulisse richtig abliefern können?
1: Nö, ich habe echt richtig scheiße gespielt. Ich habe kein Tor geschossen, ich habe eher welche verursacht. Trotzdem, vielleicht auch wegen des Einsatzes, den ich zumindest gezeigt habe, war der Coach am Ende zufrieden.
2: Meine Mannschaft hat Rochones gezeigt und hat das Ding gedreht.
1: Darf ich wiederkommen?
2: Junge, natürlich! Du darfst immer kommen!
0: Wer ihn nicht kennt, das ist BA aus Herne, eine absolute Legende, dieser Mann, richtiges Pott-Original. Wie ist denn jetzt dein Fazit zu der ganzen Nummer, Maxim?
1: Also zum Fazit würde ich erstmal wirklich die Message nach vorne stellen. Die Nationalmannschaft geht gegen Kommerz im Fußball. Sie setzt sich auch für Menschenrechte ein. Und natürlich...
3: Wir versuchen ja immer irgendwie so Schönheitsideale durch Klamotten, durch Schminke zu bewirken. Aber im Endeffekt, wenn wir uns blank ziehen, dann machen wir uns ehrlich. Und es ist auch schön, ehrlich zu sein.
1: Deswegen, ich fand es unfassbar cool, ehrlich zu sein. Ich liebe diese Truppe, gute Menschen. Ich liebe die Message. Ich glaube tatsächlich, Stand jetzt, dass es eine sehr geile, wilde Geschichte für mich war, aber once in a lifetime bleibt, weil es dann vielleicht doch ein bisschen rückblickend einfach ein bisschen zu nackt war.
0: Na gut, aber immerhin, es war eine richtig tolle Erfahrung. Nackt vor 1000 Leuten vorne den Ball treten, das muss man auch erstmal können. Respekt dafür!

Hügel, Ultranates und Emmanuel Angel mit Moving to the Sun für euch in der Jungen Nacht der ARD 1:26. Jetzt hier und Kendrick Lamar, the greatest.

0: The Business Tiesto um 1.32 Uhr in der Jungen Nacht der ARD. Und wir machen jetzt auch Business, und zwar mit den Straßen in Deutschland und vor allem auch mit den Autobahnen. A44, Essen Richtung Düsseldorf, zwischen Felbert Nord und Heilinghaus, da liegen Gegenstände auf der Fahrbahn, weiterhin bitte vorsichtig fahren. Die A3, Würzburg Richtung Frankfurt, ist zwischen Seligenstädter Dreieck und Seligenstadt nach einem Unfall gesperrt. Ihr habt eine Umleitung, die führt euch über die U73 und die U5. Die A5, Frankfurt Richtung Karlsruhe, ist zwischen Heppenheim und Hemsbach wegen einer Baustelle bis morgen 6 Uhr gesperrt. Da ist auch eine Umleitung eingerichtet. Dann die A40 Duisburg Richtung Essen, der Ruhrschnellwegtunnel, der ist wegen Wartungsarbeiten gesperrt. Auf der A71 Suhl Richtung Sangerhausen ist zwischen Stadt Ilm und Arnstadt Süd der Tunnel Beringen wegen Wartungsarbeiten bis heute 6 Uhr gesperrt. Dann haben wir nochmal die A71, jetzt Erfurt Richtung Sangerhausen, da ist zwischen dem Kreuz Erfurt und Bindersleben ein Unfall passiert, dementsprechend auch aktuell eine Sperrung. Und noch die A280 Richtung Groningen. Da ist zwischen Bunde West und dem Grenzübergang Bunde aktuell auch die Strecke gesperrt, und zwar noch bis 6 Uhr. Da gibt es eine Nachtbaustelle. Euch allen da draußen eine gute Fahrt.
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0: 0221 567 89111. Das ist die Nummer ins Studio zu mir. Ich bin Nico Schmidt. Hallo zusammen. Ihr könnt euch da gerne reinmelden, was ihr heute Nacht so macht. Yvonne und Michael hören uns auch zu. Beide gerade noch den Beitrag über die Nationalmannschaft gehört und sich gefragt, spielen da auch Frauen mit? Ja, klar. Auch die Nationalmannschaft ist quasi in dem Sinne divers und genderneutral jetzt in dem Sinne nicht, aber da kann jeder mitmachen, das wollte ich damit sagen, ne? Also, Nationalmannschaft in Essen unterwegs gewesen am Wochenende, haben gespielt vor über 1000 Leuten und das war ein richtiges Erlebnis. Unser Kollege war dabei. Es kann quasi als ein Fever Dream beschrieben werden. Fiebertraum. Alex Warren, der singt jetzt nämlich genau darüber nochmal hier in der Jungen Nacht. 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

Sabrina Carpenter, Manchild, 1.39 Uhr. Wer ist euer Michiko? Euer Freund, Kumpel. Also ich bin's gerne, der Kumpel aus dem Radio bis 5 Uhr noch. Nico Schmidt hier, hallo zusammen. DJ Goja aus Rumänien hat einen Song rausgebracht über eben diesen Kumpel, Michiko. Und als ich vorhin ein bisschen was über den Song recherchiert habe, da bin ich auf einen Reddit-Thread gestoßen, in dem wurde diskutiert, ob der Song selbst von der KI erstellt wurde und gar nicht vom DJ selbst. Spannend. Mal gucken, hört ihr das raus? Also ihr habt jetzt noch knackige 1 Minute 45 Zeit. KI oder Mensch? DJ Goja an den Turntables oder an den Prompten? Oder beim Prompten gewesen?

Was jetzt wirklich KI ist, weiß ich nicht. DJ Goja aus Rumänien mit Michiko. Aber 1,40 vielleicht auch ein bisschen zu knapp, um das herauszufinden. Ich kann euch aber sagen, der nächste Song, der ist definitiv kein KI. Den hat er damals selber gemacht. Vor ein paar Jahren. Jason Derulo in My Head in der jungen Nacht. Der ARD.

Neu für euch, Gracie Abrams mit Hit the Wall in der jungen Nacht und jetzt Think About Us, Sonny Federa, D.O.D. und Poppy Bascombe.

Robin Schulz und Rita Ora sind für euch da. I'll be there. Kraftklub sowieso. Songs für Liam. Jetzt in der Jungen Nacht der ARD. Und in gut 7 Minuten gibt's dann für euch die Infos und die Nachrichten um voll. Ich bin Nico Schmidt. Hi.

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1: Um 2 Uhr mit Lisa Kupper. Die Arktis bleibt die Region auf der Erde, die sich am schnellsten erwärmt. Das zeigen neue wissenschaftliche Daten. Außerdem ist die Annahme widerlegt, der Rückgang des Meereises hätte sich in diesem Jahrzehnt verlangsamt. Florian Zinner aus der ARD-Klimaredaktion fasst die Daten zusammen.
2: In der Arktis kann von einer Pause beim winterlichen Meereisrückgang keine Rede mehr sein. Zu diesem Ergebnis kommen britische Forschende in einer neuen Analyse, insbesondere mit Blick auf die Meereisausdehnung in den Wintern 2025 und 2026. Der Rückgang der winterlichen Meereisausdehnung geht nicht mit einem steigenden Meeresspiegel einher, führt jedoch dazu, dass sich die Region abermals stark erwärmt. In Europa steht fehlendes Meereis zudem mit Extremwetter wie starken Schneefällen in Verbindung.
1: Der neue britische Premierminister Burnham hält heute seine erste Kabinettssitzung ab. Dort will er Maßnahmen gegen die steigenden Lebenshaltungskosten vorstellen. Zur Finanzierung könnten auch Steuererhöhungen nötig werden. Wenige Stunden nach seiner Ernennung hat Burnham mit Bundeskanzler Merz telefoniert. Sie haben vereinbart, die enge Zusammenarbeit zwischen den beiden Ländern fortzusetzen. Auch mit US-Präsident Trump und dem ukrainischen Präsident Zelensky hat Burnham am Abend telefoniert. Das italienische Bahnunternehmen Italo lässt sich 26 Hochgeschwindigkeitszüge von Siemens liefern. Das hat der private Konzern bekannt gegeben. Mit diesen Zügen will er ab 2028 ins deutsche Fernverkehrsnetz einsteigen. Einzelheiten von Italien-Korrespondentin Anna Giordano.
3: Die Züge vom Typ Velaro sollen im Siemenswerk in Krefeld gebaut werden. Sie haben eine Höchstgeschwindigkeit von 320 km/h. Insgesamt investiert der italienische Konzern 3,6 Milliarden Euro in Deutschland. Darin eingerechnet ist neben den Zügen und deren Wartung die Einstellung und Ausbildung von 2500 Mitarbeitern, zudem Investitionen in Bahnhöfe und IT-Infrastruktur. Italo gibt auch schon bekannt, wo seine Züge ab 2028 verkehren sollen, nämlich auf